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0: 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Und wir wünschen uns das Lied.
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0: weiter da vorne. Los, los, los. Ente, Elefant, Maus. Wir wollen doch alle noch rein hier ins Mausstudio. Also bitte weitergehen. Ist ja eine richtige Schlange, die sich hier gebildet hat. So, aber jetzt sind wir alle angekommen und dann kann ich das hier starten.
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2: mit vielen Wurmgeschichten, Dackel und Isabel, Detektivin Cleo Fischer und dem Hauptgewinn einer Tombola und natürlich mit der Maus und dem Elefanten. Oi, con meda sa storia sa de Bremisi, Dackel e Isabel, sa detective Cleo Fischer e su primo premio de sa dombula, e manco un ausiolliri con sa medrona e sulle fanti. Das war Sardisch, wie es im Süden Sardiniens gesprochen wird.
0: Stellt euch mal vor, ihr hättet keine Füße oder auch keine Stampfer, sondern ihr würdet euch so durch die Welt schlängeln, auf dem Boden. Ja, so wie das Würmer eben machen, wäre schon irgendwie ganz schön verrückt, oder? Achso, hallo erstmal ihr alle, hier ist Marie. Also Schuhe brauchen Würmer schon mal nicht. Aber bräuchten die ein Hotel? Hä? Also das sagt zumindest Maus-Reporterin Christina. So ein Wurmhotel hat sie gesehen. Das haben die Maus-Fans Toni und Vincent gebaut. Ist eine Kiste, in der ganz, ganz viele Würmer wohnen. Da kommt dann der Bioabfall rein und die Würmer machen dann Erde und Biodünger daraus. Christina hat die beiden und Mama Astrid getroffen und ihr könnt jetzt hören, wie dieses Hotel aussieht.
3: Mana, Mana.
4: Und wie groß ist es?
5: 1 Meter. Man könnte es mit einem Puppenhäuschen vergleichen.
6: Ich zähle mal kurz. 1, 2, 3, 4, 5 Etagen.
4: In jedem dieser Stockwerke sieht es ein bisschen anders aus. Ganz oben sind Bioabfälle. In den Etagen weiter unten ist dunkelbraune Erde zu sehen. Das Klima im Hotel ist angenehm. 15 bis 25 Grad und möglichst feucht.
7: Ganz, ganz unten im Wurmhotel ist noch sowas wie ein kleiner Planschpool. Und da gehen die Würmer, wenn es denen zu heiß wird, auch noch mal ganz runter rein und baden und klettern dann wieder hoch.
4: Können die sich frei in dem Hotel bewegen?
7: Ja, die klettern von Etage zu Etage. Und wir haben ganz unten angefangen. Vor 2 Monaten haben wir das angesetzt. Da haben wir unsere Essensreste reingetan. Und jetzt nach 2 Monaten ist das schon fertige Erde. Und wenn die Etage voll ist, dann setzen wir die nächste Etage drauf. Und wenn die mit einer Etage fertig sind, dann klettern die einfach nach oben in die nächste.
3: Mana, Mana.
8: Die Würmer.
9: Käfer wohnen da drin. Und dann noch Schnecken.
10: Da kriecht gerade ein grüner Käfer. Da sind ungefähr so 5000 Würmer drin. Ansonsten wird es ja nicht so viel Dünger geben.
7: Wollen wir mal nachschauen, alle zusammen?
10: Ja, ja.
7: Okay, also. Sieht jemand einen Wurm?
9: Ja, da drüben.
7: Ja, genau, da kriecht einer weg. Genau. Die mögen nämlich die Sonne überhaupt nicht. Die verstecken sich ganz schnell.
9: Ein Babywurm, wie man ihn hier sieht, der ist so 1 Zentimeter lang. So groß wie eine Hand sind die Größen.
11: Die sehen so lang aus wie eine ganz, ganz dünne Wurst.
4: Und die sehen so ein bisschen aus wie Regenwürmer, ne?
7: Die Würmer essen das, was wir denen geben, und dann kacken sie Erde raus.
3: Mana, Mana.
10: Da sieht man sehr viele Kartoffelschalen. Die sind eher so Zwiebelschalen. Und dann ist da noch so eine vergammelte Apfelschale.
4: Das heißt also, so was ich zu Hause in meinen Biomüll tun würde, das tut ihr in euer Wurmhotel, oder? Oder womit füttert ihr das?
7: Unsere Würmer, die gucken, was wir ihnen anbieten. Und in der Regel ist das unser Bioabfall, wie Gurkenreste, Karotten, aber auch Obst. Und bei uns gibt es auch oft Kaffeesatz. Da muss man darauf achten, dass der kalt ist. Aber ansonsten darf man nichts Gekochtes, kein gekochtes Essen reintun, weil sonst ungebetene Gäste kommen wie Ratten.
4: Leo macht den Deckel jetzt hoch zur obersten Etage von dem Hotel. So, und jetzt wird alles oben reingeschüttet. Auf die anderen Essensreste auch noch drauf.
7: auch wenn man Papier, zum Beispiel Servietten, füttern möchte. Das lieben sie sehr. Aber da muss man darauf achten, dass sie nicht farbbedruckt sind.
4: Ganz unten im Hotel sammelt sich eine braune, nährstoffreiche Flüssigkeit. Die entsteht, wenn die Würmer ihre Nahrung zersetzen. Die Würmer können darin planschen und anschließend über große Steine wieder in ihre Zimmer klettern. Und jeden Tag können Toni und Vincent ein kleines Glas voll mit Dünger abzapfen. Toni macht das gerade.
9: Und dann gießt man die Pflanzen.
10: Und das ist Dünger und das ist Pipi, glaube ich, von den Würmern. Weil das sieht sehr nach Urin aus.
7: Das braune Wasser, das nennt man Wurmtee. Trinken möchte ich das nicht, aber unsere Pflanzen lieben das, weil das sozusagen der beste Dünger ist, den man haben kann. Man weiß, was drin ist und man kann damit die Beeren, die man im Garten hat, oder die Tomatenpflanzen düngen und die freuen sich dann riesig drüber.
4: Und ist das cool mit so einem Wurmhotel im Garten?
10: Ja, eigentlich schon, weil man dann weiß, man hat 5000 Haustiere.
0: Verrückt und auch sehr, sehr witzig, ob die Würmer wohl am Ende auch noch die Hotelrechnung bezahlen müssen? Ja, wahrscheinlich eher nicht. Pele Mele mögen es jetzt auch zu buddeln und singen Buddel, Buddel.

0: rund um die Uhr.
1: Wir wissen also schon, dass Würmer gern in Hotels leben. Naja, Wurmhotels im Garten zum Beispiel. Jetzt nicht die Hotels, die wir so kennen aus dem Sommerurlaub. Und wenn wir uns heute wie Würmer durch diese Maus zum Hören schlängeln wollen, dann müssen wir erstmal noch so ein bisschen Wissen über Würmer sammeln. Und wir haben bei den Mausfans Mina, Tanel, Clara, Philippa, Damin und Finn nachgefragt, was die schon alles über Würmer wissen oder mal erlebt haben.
2: Wir waren einmal wandern, dort war ein riesiger Haufen von Würmern. Ich weiß nicht, wieso die alle auf einer Stelle waren. Wir waren alle auf so einem Haufen. Das ist irgendwie seltsam. Ich mag sie nicht, aber ist eigentlich ganz okay.
3: Ich war einmal bei Opa und da im Garten habe ich viel von denen gesehen.
4: Ich sehe Regenwürmer oft, wenn es regnet und nass ist, in der autofreien Siedlung. Und ich finde die jetzt nicht interessant.
5: Als wir neue Blumen eingepflanzt haben im Garten, habe ich Würmer gesehen. Oder manchmal, wenn es geregnet hat, irgendwo im Gras Regenwürmer. Und manchmal habe ich die dann auch auf die Hand genommen. Die sind ein bisschen glitschig, aber die sind eigentlich gut, weil die Erde auflockern.
4: Ja, die sind nützlich für die Blumen, damit die Erde umgraben.
6: Wir haben Hasen und im Hasenstall waren die dann immer so. Das hatte so Löcher, der Hasenstall, so kleine, wo die durch können. Die sind so glibberig. Wie eklig.
7: Also in der Kita haben meine Freundin und ich immer gebuddelt. Und dann waren da auch meistens so Regenwürmer, die haben wir auch manchmal auf die Hand genommen. Ja, also ich finde sie nicht so eklig, sie sind ja eigentlich auch nur Lebewesen.
1: Ganz genau. Und einen besseren Untermieter im Garten als den Regenwurm zum Beispiel gibt es gar nicht. Der gräbt die Erde um und düngt noch gleichzeitig mit seiner Kacke, sodass die Pflanzen besser wachsen können. Und das komplett umsonst. Nicht schlecht, oder? Über einen besonderen Wurm haben wir bisher aber noch gar nicht gesprochen. Und den stellen euch jetzt Lisa und Kai musikalisch vor.
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0: Na klar, ein ganz berühmter Wurm, der Ohrwurm. Der kommt immer dann raus, wenn euch ein Lied richtig gut gefällt und für immer in eurem Ohr und eurem Kopf bleiben will. Mich stört der Ohrwurm tatsächlich ja gar nicht so sehr. Euch eigentlich? Nee, ne? Auch ganz und gar nicht. Maushörerin Mathilde ist aber auf einen Wurm gestoßen. Naja, der müsste da, wenn es nach mir geht, nicht unbedingt sein.
1: Hallo, ich bin Mathilde und ich bin 6 Jahre alt und ich habe eine Frage. Worum kommt der im Sommer immer der Wurm in die Kirche?
0: Der Wurm in der Kirsche, in die wir gerade so genüsslich reinbeißen wollen? Oh nee, brauche ich nicht unbedingt. Ja, Ente, du würdest den Wurm schon nehmen, ne? Mausreporterin Judith treffen wir jetzt im Garten, hoffentlich mit einer Antwort für Mathilde.
2: Sommer, Sonne, ein Baum voller roter Kirschen und ein anständiger Kampf im Kirschkern Weitspucken.
3: Okay, bist du bereit?
4: Ja, ich bin bereit.
3: Okay, ich zähle. 1, 2, 3. Ha, ich bin weiter.
4: Quatsch, der Leben ist meiner.
2: Kann das Leben schöner sein? Nur in die Kirschen reingucken sollte man vielleicht nicht, denn da versteckt sich öfter mal ein kleiner Wurm drin und das kann einem die ganze Freude an den Kirschen verderben.
3: Bäh.
2: Aber wie schafft es der Wurm da rein? Wurmt er sich den langen Weg den Baumstamm hinauf, dann den Ast entlang und zuletzt über den dünnen Kirschenstiel, nur um am Ende in der Kirsche zu verschwinden? Eher nicht, der Weg wäre für einen so kleinen Wurm viel zu weit. Die Würmer haben da einen Trick, sie ziehen schon als Ei in die Kirsche ein. Dort hineingelegt werden sie von der Kirschfruchtfliege. Die hat an ihrem Hinterleib extra einen Bohrer, mit dem sie ihre Eier hineinspritzen kann. Ein Ei pro Kirsche. Und eine Kirschfruchtfliege hat viele Eier, im Schnitt 100 Stück. Hat sie ein Ei in der gerade reif werdenden Kirsche versenkt, markiert sie die mit einem Duft. Dadurch wissen andere Fliegen, diese Kirsche ist belegt. Nach 8 bis 10 Tagen schlüpft eine Made aus dem Ei. So heißen die kleinen gelblich-beigen Würmer, die aus Fliegeneiern kommen, nämlich offiziell. In den nächsten 3 Wochen frisst sich die Made durch die Kirsche und wird dabei dick und rund. Meistens verfault die Kirsche dabei von innen und fällt vom Baum. Für die Made ist es an der Zeit, sich zu verpuppen. Sie baut sich einen Schutzkokon aus einem Schleim, den sie extra dafür herstellt. Dann kommt das große Warten am Erdboden unter dem Kirschbaum. Den ganzen Herbst und Winter lang rührt sie sich nicht und trotzt Wind und Wetter. Erst im Frühjahr schlüpft sie aus ihrem Kokon, als Fliege. Die Made hat in den letzten Monaten nämlich eine Wandlung vollzogen, ähnlich wie die Raupe Nimmersatt, die zu einem Schmetterling wird. Und nicht alle überstehen diese Zeit. Einige Maden werden im Herbst in ihrem Kokon weggehakt, andere werden mitsamt der Kirsche von Vögeln gefressen, wieder andere sterben in zu nassen Wintern. Ein paar überleben aber dennoch jedes Jahr und die sorgen dann dafür, dass wieder neue Maden in den Kirschen landen. Bei so viel Geschick kann man der kleinen Made doch fast nicht böse sein, wenn man sie in der Kirsche findet. Und außerdem gibt's auf einem Kirschbaum ja auch genug Kirschen für alle. Ein paar für die Kirschfruchtfliegen und ein paar fürs Kirschkern Weitspucken.
0: Also der Tipp, den Judith ganz am Anfang gegeben hat, vorher immer in die Kirsche gucken, der ist wohl gar nicht so schlecht.
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0: Miss Platinum singt darüber, wie sie gern einfach alles futtern mag. Ein Lied wie gemacht für uns. Und weil wir ja so gern futtern, habe ich uns als kleinen Snack ein paar Würmer mitgebracht. Wie? Ihr drei wollt nicht? Ja, ihr habt mich schon ertappt. Ich habe natürlich keine richtigen Würmer zum Futtern für uns mitgebracht. Aber wie wär's hier mit diesen Gummiwürmern? Oh, lecker. Ja, lecker. Der hier schmeckt nach Kirsche. Ja, Elefant, du bekommst auch einen. Boah, leckere Gummiwürmer.
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0: Das ist eins der schwersten Wörter, die ich kenne. Schwein, Horn, Schnabel, Ohrwurm. Ah, geschafft.
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0: Regenwürmer kommen bei Regen raus. Das habt ihr bestimmt auch schon mal bemerkt beim Spazieren im Regen oder nachdem es sehr, sehr doll geregnet hat. Und Gewitterwürmchen kommen dann eben raus bei Gewitter. Das sind ja diese kleinen schwarzen Krabbeltiere, die vor Gewittern plötzlich in Scharen auftauchen. Die tun ja eigentlich nichts, die sitzen halt nur so rum oder krabbeln überall hin und her. Ja, aber wieso eigentlich? Das wollten gleich zwei Mausfans wissen, Mathis und Edda.
2: Hallo liebe Maus, ich wollte dich nur fragen, warum heißen Gewitterwürmer Gewitterwürmer? Ich heiße Mathis und bin 5 Jahre alt.
3: Hallo, ich bin Edda und bin 6 Jahre alt. Ich habe eine Frage an die Maus. Warum können Gewitterwürmchen, also wissen Sie, wann es gewittert und wie kommt sie auf die Haut? Damit grüße ich die Mausteam, die Elefant, die Ente und die Maus.
0: Dankeschön an euch beide und toll, dass euch das aufgefallen ist. Ich glaube, gesehen haben das ja schon viele von uns, diese kleinen Tierchen. Und Mausreporterin Lisa weiß alles über Gewitterwürmchen.
4: Es ist drückend heiß und schwül. Ich glaube, da ist ein Gewitter im Anmarsch. Oh, hey, mein ganzes T-Shirt ist voller schwarzer Punkte. Gewitterwürmchen. Gewitterwürmchen haben viele Namen und oft kommt Gewitter darin vor. Man nennt sie auch Gewittertierchen, Gewitterfliegen oder Fransenflügler. Fachleute sagen zu ihnen Tripse. Das sind winzig kleine schwarze Insekten. Wenn ein Gewitter bevorsteht, tauchen sie plötzlich in Schwärmen auf. Wie kommt das? Gewitterwürmchen können von alleine nicht besonders gut fliegen. Sie lassen sich mit Luftströmungen herumtragen. Also von Luft, die nach oben steigt. Das klappt gut, wenn es schön sommerlich warm ist. Dann sind Gewitterwürmchen weit oben in der Luft unterwegs und man bekommt sie selten zu sehen. Aber wenn ein Gewitter ansteht, dann sinken die Gewitterwürmchen nach unten und landen überall. Auf Gartenstühlen, dem Rasen und auf meinem T-Shirt. Wieso das so ist? So ganz erklären können es auch Fachleute nicht. Klar ist, Gewitterwürmchen hören auf zu fliegen, wenn ein Gewitter ansteht. Die elektrische Spannung in der Luft verändert sich bei einem Gewitter. Und das merken sie. Und weil sie aufhören zu fliegen, sinken sie runter. Aber wie Gewitterwürmchen das merken, dass die elektrische Spannung sich ändert und wieso sie dann aufhören zu fliegen, das weiß man nicht so genau. Übrigens ist das nicht nur bei Gewitterwürmchen so, sondern bei vielen Insekten. Also, ihr tapferen kleinen Gewitterwürmchen. Jetzt warten wir mal schön das Gewitter ab und danach könnt ihr wieder hoch oben durch die Luft fliegen.
0: Und ich werde auf jeden Fall beim nächsten Gewitter mal ganz genau auf die Gewittertierchen oder Gewitterwürmchen achten. Ihr drei auch? Und ihr zu Hause ja vielleicht auch? Da gibt es ja noch ein Rätsel zu lösen. Wer weiß, vielleicht ja von uns. Mal sehen. Für den Regen sorgt jetzt Sängerin Kiddo hier in der Maus zum Hören mit Let It Rain.

Regenwürmer, Ohrwürmer und unsere leckeren Gummiwürmer hier. Also, ihr merkt das schon, unsere Maus zum Hören ist heute voller Würmer. Und extra dafür haben wir vier uns auch so ein spannendes Buch über Regenwürmer ausgeliehen, weil die fanden wir irgendwie besonders spannend. So, und hier steht, Regenwürmer können nicht sehen, nicht riechen und nicht hören und die haben auch keine Zähne. Das ist krass, oder? Aber hier steht auch, trotzdem fressen die den ganzen Tag. Aber eben

0: Manchmal fühlen wir uns ja auch wie Würmer, wenn wir in der Schlange stehen, beim Bäcker oder auch an der Supermarktkasse. Denn wie so ein Wurm kommt man da nur ganz, ganz langsam, immer nur ein Stückchen weiter nach vorne. Bei Cleo Fischer stehen heute auch einige Menschen in der Schlange. Die stehen alle an und zwar für die große Tombola auf dem Wiebelmunder Sommerfest. Genau, Elefant. Da gibt's auch einen Hauptgewinn. Aber klar, wenn Cleo Fischer dabei ist, passiert ja noch irgendwas Mysteriöses. Ein neuer Fall für Cleo vielleicht?
1: Detektiv Cleo Fischer. 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

0: Das Wiebelmunder Sommerfest ist immer ein Höhepunkt im Jahr und ein großer Spaß. Diesmal gab es eine Tombola. Die Einnahmen gingen ans Tierheim. Der Hauptpreis war eine Ballonfahrt für zwei. Frau Glöckler freute sich seit Wochen darauf und war total scharf auf den Hauptpreis.
1: Traugott, Traugott, komm, wir müssen unbedingt Lose kaufen und gewinnen. Ich bin ganz aufgeregt. Komm endlich.
2: Ach, dafür haben wir doch auch später noch Zeit.
1: Nein, nein, haben wir nicht. Wir müssen unbedingt gewinnen.
0: Am Stand des Tierheims stand Jo, Brunzis großer Bruder. Er verkaufte die Lose.
3: Herr Glöckler, auch ein Los?
2: Zwei Lose, bitte.
1: So ein Mist, Niete. Und du?
2: Ja, auch. Ich hab auch nichts gewonnen.
1: Jo, gib mir noch ein Los. Noch eine Niete. Ach was, ich kauf alle Lose, bitte.
0: Irre. Frau Glöckler war so besessen, dass sie alle Lose aus dem Topf gekauft hat. Und dabei hat sie auch einiges gewonnen. Allerdings nichts besonders Nützliches.
1: Eine Flasche Eierlikör?
0: Einen Brummkreisel und eine Mundharmonika. Aber unter all den Losen, die sie gekauft hat, war keine Ballonfahrt für zwei. Frau Glöckler war sehr enttäuscht und ziemlich sauer.
1: Traugott, das kann doch nicht sein. Der Hauptpreis fehlt.
2: Naja, ja, das ist ja ein Ding.
0: Sie hatte alle Lose gekauft, aber der versprochene Hauptgewinn war nicht dabei. Das musste Betrug sein. Sie hat dann das einzig Wahre in dieser Situation getan. Sie hat sich an mich, die beste Detektivin vor Ort, gewandt und mich um Hilfe gebeten. Brunzi und ich haben sofort mit den Ermittlungen begonnen.
4: Also zuerst müssen wir Jo fragen. Der verkauft schließlich die Lose. Er könnte ja auch ganz leicht ein Los verschwinden lassen. Wäre ja nicht das erste Mal, dass er ein krummes Ding dreht.
5: Ach, denk nicht immer nur Schlechtes über meinen Bruder. Aber er kann uns auf jeden Fall weiterhelfen. Irgendwas wird er schon wissen.
0: Doch Jo hatte keine Ahnung, was passiert sein könnte. Und ausnahmsweise glaubten wir ihm das auch.
3: Ich weiß echt nicht, was da los ist. Ich schwöre, ich will nur helfen. Vor zwei Wochen war ich im Tierheim und es war ziemlich traurig dort. Das Dach ist kaputt und es gibt zu wenig Futter. Mir tun die Tiere total leid.
0: Deshalb wollte er unbedingt etwas für das Tierheim tun. Da hat er sich die Sache mit der Tombola überlegt.
3: Ich habe richtig viel Geld eingenommen. Damit kann man schon einiges verbessern. Ist doch ein guter Anfang, oder?
0: Aber wenn nicht Brunzis Bruder Jo dahinter steckte, wer dann? Wo war das Los mit dem Hauptgewinn? Die Ballonfahrt für zwei? Hatte die Firma Ballon Bausback am Ende gar keinen Gutschein für eine Ballonfahrt gestiftet? War das alles nur ein Werbegag und die Ballonfahrt fand gar nicht statt?
4: Komm, Brunzi, wir müssen Herrn Bausback finden, den von Ballon Bausback.
0: Wir sind also rüber zur Wiese neben dem Festgelände, zum Flugfeld. Der Heißluftballon von Ballon Bausback stand dort schon bereit. Die Passagiere, die sich die Karten ganz normal gekauft hatten, warteten bereits.
6: Seid ihr die Hauptpreisgewinner? Endlich! Wir warten schon ewig. Wir wollen losfahren. Die Passagiere werden bereits ungeduldig.
4: Das ist ja ein Ding. Wir sind auch auf der Suche nach der Gewinnerin oder dem Gewinner. Sie haben also tatsächlich eine Ballonfahrt gespendet?
6: Natürlich. Als Jo mich gefragt hat, ob ich etwas für eine Tombola zugunsten des Tierheims spenden will, habe ich sofort zugesagt. Was mich jetzt wundert ist, dass anscheinend niemand das Los mit dem Hauptpreis gezogen hat. Ich kann ja nicht starten, bevor nicht alle Passagiere da sind.
0: Seltsam. Da mussten Brunzi und ich zu drastischeren Maßnahmen greifen.
4: Alle mal herhören. Die Detektei Cleo Fischer
7: und Benjamin Brutzki.
4: Genau, die Detektei Cleo Fischer für ganz besondere Fälle und Benjamin Brutzki ermitteln. Keiner verlässt das Gelände.
0: Zunächst mussten wir herausfinden, wie viele Lose ursprünglich im Lostopf waren. Das konnte Jo uns ganz schnell sagen.
3: Das waren insgesamt 50 Lose, 15 davon Gewinnerlose, eins der Hauptpreis, die Ballonfahrt für

0: Ja klar, was gibt's denn, Herr Glöckler?
1: Lose.
0: Ja, okay, einverstanden. Brunzi, kannst du mal herkommen?
2: Nach zwei kurzen Gesprächen unter vier Augen konnte ich dann endlich verkünden...
0: Alle mal herhören. Der Fall ist gelöst. Es gab ein kleines Missverständnis, aber das haben wir jetzt geklärt. Den Hauptpreis hat gewonnen Brunzi, Benjamin Brunski. Er war nur zu verpeilt und hat sein Los nicht richtig angeschaut.
3: Ja, ja, genau so war's. Und als Begleitung nehme ich Frau Glöckler mit.
4: Oh, danke, Ben. Ich habe es mir so gewünscht. Oh, toll.
2: Das war sehr nett von Brunzi. Aber es war natürlich ein bisschen geschwindelt. Denn in Wahrheit hatte ja ein anderer den Hauptpreis gewonnen.
1: Vielen Dank, Leo. Ich bin so froh, dass du das jetzt so gelöst hast.
2: Herr Glöckler hat gleich mit dem ersten Los den Hauptpreis gezogen. Also eigentlich hatte er großes Glück. Aber er konnte sich darüber überhaupt nicht freuen. Herr Glöckler hat nämlich schreckliche Höhenangst.
1: Ich hätte niemals in diesen Ballon einsteigen können. Das hätte ich nicht überlebt.
2: Deshalb hat er das Los verschwinden lassen. In seiner Hosentasche. Und gehofft, dass es seine Frau nicht merkt. Und dass es auch sonst niemandem auffällt.
1: Vielen Dank, Leo, dass du mich vor der Ballonfahrt gerettet hast. Und danke, dass Brunzi sich so dumm gestellt hat.
0: Da musste er sich nicht besonders anstrengen. Aber trotzdem, gern geschehen.
5: Meine sehr verehrten Damen und Herren, dank dem unermüdlichen Einsatz der Detektive Cleo Fischer und Ben Schombrutzki ist es nun endlich soweit. Der Heißluftballon von Ballon Bausback kann abheben. Alle Passagiere mögen sich also umgehend zum Ballon begeben.
2: Frau Glöckler war überglücklich, dass sie eine Heißluftballonfahrt machen konnte. Aber noch glücklicher war Herr Glöckler, weil er keine Heißluftballonfahrt machen musste.
4: Huhu!

Und noch mehr Fälle von Cleo Fischer gibt es für euch auf der Seite von der Maus im Internet. Auf www.wdrmaus.de. Und Kaspar Babypants mit Musik über Bücherwürmer gibt es jetzt sofort.

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1: Also, die Seite von der Maus im Internet kennt ihr ja schon. Ja, ihr drei sowieso, aber auch alle Mausfans da draußen, die kennen die Seite jetzt auch. Habe ich ja gerade noch erzählt, dass es da ganz viele Geschichten über die Fälle von Cleo Fischer gibt. Und in der ARD-Audiothek, da gibt es natürlich auch die Maus zum Hören und den Mausmix. Das kennt ihr ja bestimmt beide.

Das. Aber das Coole an der ARD Audiothek ist, wenn ihr euch da mal so ein bisschen durchklickt. Ah, Maus, super, du hast es direkt auf hier. Ja, da gibt es nämlich noch viel mehr zu hören, zum Beispiel über Regenwürmer. Wenn ihr also alle Folgen von der Maus zum Hören durchgehört habt, dann kriegt ihr da noch ein bisschen Nachschub.

0: Wilhelmine mit Immer Liebe war das. Und bei vielen von euch ist heute der letzte Tag der Osterferien. Ab morgen geht's dann wieder in die Kita oder auch in die Schule. Und vielleicht wart ihr ja im Urlaub in den Ferien. Ja, doch, ihr drei. Das haben bestimmt einige der Mausfans gemacht und sei es nur Urlaub bei Oma und Opa. Wenn aber alle gleichzeitig in den Urlaub fahren, also sich ins Auto setzen und dann ein paar Stunden fahren, dann passiert etwas. Und was genau, da müsst ihr jetzt miträtseln.
1: Was ist das?
2: Und es ist schon richtig, richtig oft passiert.
3: Ich lese dann meistens immer ein Buch.
4: Einfach nur warten.
5: Das kann Stunden dauern.
6: Und wenn es richtig, richtig heiß ist, dann ist es richtig blöd.
7: Das kommt auch im Radio.
8: Es passiert oft in der Ferienzeit.
9: Wenn das lange dauert, kann man Spiele spielen.
10: Oder aus dem Fenster gucken.
11: Ich war schon mal an einem und mein Bruder muss in eine Flasche pinkeln.
12: Ich habe schon mal von einem gehört, der war 12 Kilometer lang.
13: Und dann kann die Feuerwehr kommen und die Polizei und der Krankenwagen.
14: Das sind ganz viele Autos.
15: Das kann auch passieren, wenn eine Baustelle ist.
16: Auf der Autobahn.
17: Oh Mann, das kann dauern.
18: Hilfe, es ist Stau.
0: Boah, ey, Stau, ne? Das ist wie ein langer Autowurm, der sich durch die Straßen schlängelt. Damit da aber keine Langeweile aufkommt, ist es gut, dass ihr uns habt. Die Maus zum Hören, den Mausmix oder Gute Nacht mit der Maus. Wir sind auf jeden Fall eure Garantie gegen Langeweile.

0: bald. Ganz bald.
1: Pohlmann ist auch langweilig im Auto. Der hat sich einfach gedacht, gut, dann singe ich ein Lied darüber. Könnt ihr ja vielleicht auch mal testen beim nächsten Mal, wenn ihr im Stau steht. Ja, stimmt, hast recht, Ente. Du kannst immer wegfliegen. Stau kennst du gar nicht. Und bevor wir uns zum Ende von dieser Maus zum Hören über Würmer schlängeln, gibt's für euch noch zwei Altbekannte auf die Ohren. Dackel und Isabel, die haben heute tierischen Besuch.
2: Wuff, wuff, wuff, wuff, wuff, wuff. Hier sind Dackel
3: und Isabel.
2: Wuff, wuff, wuff, wuff, wuff, wuff.
3: Schöne Grüße, Isabel. So, das schicke ich jetzt per Mail raus und dann... Oh, Dackelchen, was bellst du denn schon wieder? Oh, Dackel, was ist denn los? Wenn du so bellst, kann ich nicht arbeiten.
2: Dann knurre ich eben nur.
3: So kann ich mich aber nicht konzentrieren. Was ist denn da draußen im Garten?
2: Ja, guck doch selbst.
3: Die Katze von nebenan. Ach, die ist doch süß.
2: Nee.
3: Du magst doch Katzen.
2: Na, die nicht.
3: Wieso denn?
2: Ja, guck doch mal, wie die guckt.
3: Oh, süß.
2: Och, ich kann die nicht ausstehen.
3: Nicht? Du erschreckst sie ja.
2: Ja, gut so. Ich will nicht, dass die in unserem Garten rumhängt.
3: Aber die macht doch nix.
2: Die soll gehen.
3: Ach, Dackelchen, nun reg dich doch nicht so wegen einer Katze auf.
2: Ich wiederhole. Und darf ich noch hinzufügen?
3: Also, ich verstehe dich nicht.
2: Was gibt's denn da nicht zu verstehen? Ich mag die einfach nicht. Die hat doch garantiert wieder was vor.
3: Quatsch. Katzen sind doch total kuschelig. Die schnurren so süß und sind ganz weich. Und, was macht die denn da?
2: Die gräbt ein Loch in deinem Blumenbeet.
3: Warum macht die das denn?
2: Das wirst du gleich sehen.
3: Die macht ja ihr Geschäft in mein Blumenbeet.
2: Aha. Und was sagst du dazu?
3: Wuff.
2: Genau.
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0: So, ich glaube, wir sind fertig für heute, oder? Achso, stopp! Moment. Hier blinkt doch noch das rote Licht von unserem Maus-Anrufbeantworter. Wer ist da?
1: Hallo, ich bin Mathilda, ich bin 8 Jahre alt und ich habe eine Frage an die Maus. Warum bist du so schlau? Tschüss!
0: Na, Maus, willst du es verraten? Na, dachte ich mir doch. Das bleibt dein kleines Geheimnis. Aber so viel können wir dir schon mal sagen, liebe Mathilda. Die Maus hat ja auch viele Helferinnen und Helfer. Zum Beispiel heute über die Würmer. Da haben wir auch viel von unseren Mausreportern und Reporterinnen erfahren. Genau, von Lisa und von Judith und noch von vielen, vielen mehr. So, wir machen jetzt Schluss für heute. Ich bin Marie. Tschüss.

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1: Hey, mach doch mal weiter da vorne. Los, los, los. Ente, Elefant, Maus. Wir wollen doch alle noch rein hier ins Mausstudio. Also bitte weitergehen. Ist ja eine richtige Schlange, die sich hier gebildet hat. So, aber jetzt sind wir alle angekommen und dann kann ich das hier starten.
2: 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Heute
3: mit vielen Wurmgeschichten, Dackel und Isabel, Detektivin Cleo Fischer und dem Hauptgewinn eine Tombola und natürlich mit der Maus und dem Elefanten. Oi, con me da sa storia sa de Bremisi, Dackel e Isabel, sa detective Cleo Fischer e su primo premio de sa dombula, e manco un ausiolliri con sa medrona e sulle fanti. Das war Sardisch, wie es im Süden Sardiniens gesprochen wird.
0: Stellt euch mal vor, ihr hättet keine Füße. Oder auch keine Stampfer. Sondern ihr würdet euch so durch die Welt schlängeln. Auf dem Boden. Ja, so wie das Würmer eben machen. Wäre schon irgendwie ganz schön verrückt, oder? Achso, hallo erstmal ihr alle. Hier ist Marie. Also Schuhe brauchen Würmer schon mal nicht. Aber bräuchten die ein Hotel? Hä? Also das sagt zumindest Maus-Reporterin Christina. So ein Wurmhotel hat sie gesehen. Das haben die Mausfans Toni und Vincent gebaut. Ist eine Kiste, in der ganz, ganz viele Würmer wohnen. Da kommt dann der Bioabfall rein und die Würmer machen dann Erde und Biodünger daraus. Christina hat die beiden und Mama Astrid getroffen und ihr könnt jetzt hören, wie dieses Hotel aussieht.
4: Mana, Mana.
5: Und wie groß ist es?
6: 1 Meter. Man könnte es mit einem Puppenhäuschen vergleichen. Ich zähle mal kurz. 1, 2, 3, 4, 5 Etagen.
5: In jedem dieser Stockwerke sieht es ein bisschen anders aus. Ganz oben sind Bioabfälle. In den Etagen weiter unten ist dunkelbraune Erde zu sehen. Das Klima im Hotel ist angenehm. 15 bis 25 Grad und möglichst feucht.
7: Ganz, ganz unten im Wurmhotel ist noch sowas wie ein kleiner Planschpool. Und da gehen die Würmer, wenn es denen zu heiß wird, auch noch mal ganz runter rein und baden und klettern dann wieder hoch.
5: Können die sich frei in dem Hotel bewegen?
7: Ja, die klettern von Etage zu Etage. Und wir haben ganz unten angefangen. Vor 2 Monaten haben wir das angesetzt. Da haben wir unsere Essensreste reingetan. Und jetzt nach 2 Monaten ist das schon fertige Erde. Und wenn die Etage voll ist, dann setzen wir die nächste Etage drauf. Und wenn die mit einer Etage fertig sind, dann klettern die einfach nach oben in die nächste.
4: Mana, Mana.
8: Die Würmer.
9: Käfer wohnen da drin und dann noch Schnecken.
10: Da kriecht gerade ein grüner Käfer. Da sind ungefähr so 5000 Würmer drin. Ansonsten wird es ja nicht so viel Dünger geben.
7: Wollen wir mal nachschauen, alle zusammen?
10: Ja, ja.
7: Okay, also. Sieht jemand einen Wurm?
8: Ja, da drüben.
7: Ja, genau, da kriegt einer weg. Genau. Die mögen nämlich die Sonne überhaupt nicht. Die verstecken sich ganz schnell.
10: Ein Babywurm, wie man ihn hier sieht, der ist so 1 Zentimeter lang.
9: So groß wie eine Hand sind die Größen. Die sehen so lang aus wie eine ganz, ganz dünne Wurst.
5: Und die sehen so ein bisschen aus wie Regenwürmer, ne?
7: Die Würmer essen das, was wir denen geben, und dann kacken sie Erde raus.
4: Mana, Mana.
10: Da sieht man sehr viele Kartoffelschalen. Die sind eher so Zwiebelschalen. Und dann ist da noch so eine vergammelte Apfelschale.
5: Das heißt also, so was ich zu Hause in meinen Biomüll tun würde, das tut ihr in euer Wurmhotel, oder? Oder womit füttert ihr das?
7: Unsere Würmer, die gucken, was wir ihnen anbieten. Und in der Regel ist das unser Bioabfall, wie Gurkenreste, Karotten, aber auch Obst. Und bei uns gibt es auch oft Kaffeesatz. Da muss man darauf achten, dass der kalt ist. Aber ansonsten Mama. Darf man nichts Gekochtes, kein gekochtes Essen reintun, weil sonst ungebetene Gäste kommen wie Ratten.
5: Leo macht den Deckel jetzt hoch zur obersten Etage von dem Hotel. So, und jetzt wird alles oben reingeschüttet. Auf die anderen Essensreste auch noch drauf.
7: Auch wenn man Papier, zum Beispiel Servietten, füttern möchte, das lieben sie sehr. Aber da muss man darauf achten, dass sie nicht farbbedruckt sind.
5: Ganz unten im Hotel sammelt sich eine braune, nährstoffreiche Flüssigkeit. Die entsteht, wenn die Würmer ihre Nahrung zersetzen. Die Würmer können darin planschen und anschließend über große Steine wieder in ihre Zimmer klettern. Und jeden Tag können Toni und Vincent ein kleines Glas voll mit Dünger abzapfen. Toni macht das gerade.
8: Und dann gießt man die Pflanzen.
10: Das ist Dünger und das ist Pipi, glaube ich, von den Würmern. Weil das sieht sehr nach Urin aus.
7: Das braune Wasser, das nennt man Wurmtee. Trinken möchte ich das nicht, aber unsere Pflanzen lieben das, weil das sozusagen der beste Dünger ist, den man haben kann. Man weiß, was drin ist und man kann damit die Beeren, die man im Garten hat, oder die Tomatenpflanzen düngen und die freuen sich dann riesig drüber.
5: Und ist das cool mit so einem Wurmhotel im Garten?
10: Ja, eigentlich schon, weil man dann weiß, man hat 5000 Haustiere.
0: Verrückt und auch sehr, sehr witzig, ob die Würmer wohl am Ende auch noch die Hotelrechnung bezahlen müssen? Ja, wahrscheinlich eher nicht. Pele Mele mögen es jetzt auch zu buddeln und singen Buddel, Buddel.

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1: Wir wissen also schon, dass Würmer gern in Hotels leben. Naja, Wurmhotels im Garten zum Beispiel. Jetzt nicht die Hotels, die wir so kennen aus dem Sommerurlaub. Und wenn wir uns heute wie Würmer durch diese Maus zum Hören schlängeln wollen, dann müssen wir erstmal noch so ein bisschen Wissen über Würmer sammeln. Und wir haben bei den Mausfans Mina, Tanel, Clara, Philippa, Damin und Finn nachgefragt, was die schon alles über Würmer wissen oder mal erlebt haben.
2: Wir waren einmal wandern, dort war ein riesiger Haufen von Würmern. Ich weiß nicht, wieso die alle auf einer Stelle waren. Wir waren alle auf so einem Haufen. Das ist irgendwie seltsam. Ich mag sie nicht, aber ist eigentlich ganz okay.
3: Ich war einmal bei Opa und da im Garten habe ich viel von denen gesehen.
4: Ich sehe Regenwürmer oft, wenn es regnet und nass ist, in der autofreien Siedlung. Und ich finde die jetzt nicht interessant.
5: Als wir neue Blumen eingepflanzt haben im Garten, habe ich Würmer gesehen. Oder manchmal, wenn es geregnet hat, irgendwo im Gras Regenwürmer. Und manchmal habe ich die dann auch auf die Hand genommen. Die sind ein bisschen glitschig, aber die sind eigentlich gut, weil die Erde auflockern.
6: Ja, die sind nützlich für die Blumen, damit die Erde umgraben.
7: Wir haben Hasen und im Hasenstall waren die dann immer so. Das hatte so Löcher, der Hasenstall, so kleine, wo die durch können.
8: Die sind so glibberig. Wie eklig.
9: Also in der Kita haben meine Freundin und ich immer gebuddelt. Und dann waren da auch meistens solche Regenwürmer, die haben wir auch manchmal auf die Hand genommen. Ja, also ich finde sie nicht so eklig, sie sind ja eigentlich auch ein Lebewesen.
1: Ganz genau. Und einen besseren Untermieter im Garten als den Regenwurm zum Beispiel gibt es gar nicht. Der gräbt die Erde um und düngt noch gleichzeitig mit seiner Kacke, sodass die Pflanzen besser wachsen können. Und das komplett umsonst. Nicht schlecht, oder? Über einen besonderen Wurm haben wir bisher aber noch gar nicht gesprochen. Und den stellen euch jetzt Lisa und Kai musikalisch vor.

0: Hallo.
1: Na klar, ein ganz berühmter Wurm, der Ohrwurm. Der kommt immer dann raus, wenn euch ein Lied richtig gut gefällt und für immer in eurem Ohr und eurem Kopf bleiben will. Mich stört der Ohrwurm tatsächlich ja gar nicht so sehr. Euch eigentlich? Nee, ne? Auch ganz und gar nicht. Maushörerin Mathilde ist aber auf einen Wurm gestoßen. Naja, der müsste da, wenn es nach mir geht, nicht unbedingt sein.
2: Hallo, ich bin Mathilde und ich bin 6 Jahre alt und ich habe eine Frage. Worum kommt der im Sommer immer der Wurm in die Kirche?
1: Der Wurm in der Kirsche, in die wir gerade so genüsslich reinbeißen wollen? Oh nee, brauche ich nicht unbedingt. Ja, Ente, du würdest den Wurm schon nehmen, ne? Mausreporterin Judith treffen wir jetzt im Garten, hoffentlich mit einer Antwort für Mathilde.
3: Sommer, Sonne, ein Baum voller roter Kirschen und ein anständiger Kampf im Kirschkernweitspucken.
4: Okay, bist du bereit?
5: Ja, ich bin bereit.
4: Okay, ich zähle. 1, 2, 3. Ha, ich bin weiter.
5: Quatsch, der Laden ist meiner.
3: Kann das Leben schöner sein? Nur in die Kirschen reingucken sollte man vielleicht nicht. Denn da versteckt sich öfter mal ein kleiner Wurm drin. Und das kann einem die ganze Freude an den Kirschen verderben.
4: Bäh.
3: Aber wie schafft es der Wurm da rein? Wurmt er sich den langen Weg den Baumstamm hinauf, dann den Ast entlang und zuletzt über den dünnen Kirschenstiel, nur um am Ende in der Kirsche zu verschwinden? Eher nicht. Der Weg wäre für einen so kleinen Wurm viel zu weit. Die Würmer haben da einen Trick. Sie ziehen schon als Ei in die Kirsche ein. Dort hineingelegt werden sie von der Kirschfruchtfliege. Die hat an ihrem Hinterleib extra einen Bohrer, mit dem sie ihre Eier hineinspritzen kann. Ein Ei pro Kirsche. Und eine Kirschfruchtfliege hat viele Eier. Im Schnitt 100 Stück. Hat sie ein Ei in der gerade reif werdenden Kirsche versenkt, markiert sie die mit einem Duft. Dadurch wissen andere Fliegen, diese Kirsche ist belegt. Nach 8 bis 10 Tagen schlüpft eine Made aus dem Ei. So heißen die kleinen gelblich-beigen Würmer, die aus Fliegeneiern kommen, nämlich offiziell. In den nächsten 3 Wochen frisst sich die Made durch die Kirsche und wird dabei dick und rund. Meistens verfault die Kirsche dabei von innen und fällt vom Baum. Für die Made ist es an der Zeit, sich zu verpuppen. Sie baut sich einen Schutzkokon aus einem Schleim, den sie extra dafür herstellt. Dann kommt das große Warten am Erdboden unter dem Kirschbaum. Den ganzen Herbst und Winter lang rührt sie sich nicht und trotzt Wind und Wetter. Erst im Frühjahr schlüpft sie aus ihrem Kokon, als Fliege. Die Made hat in den letzten Monaten nämlich eine Wandlung vollzogen, ähnlich wie die Raupe Nimmersatt, die zu einem Schmetterling wird. Und nicht alle überstehen diese Zeit. Einige Maden werden im Herbst in ihrem Kokon weggehakt, andere werden mitsamt der Kirsche von Vögeln gefressen, wieder andere sterben in zu nassen Wintern. Ein paar überleben aber dennoch jedes Jahr und die sorgen dann dafür, dass wieder neue Maden in den Kirschen landen. Bei so viel Geschick kann man der kleinen Made doch fast nicht böse sein, wenn man sie in der Kirsche findet. Und außerdem gibt's auf einem Kirschbaum ja auch genug Kirschen für alle. Ein paar für die Kirschfruchtfliegen und ein paar fürs Kirschkernweitspucken.
1: Also der Tipp, den Judith ganz am Anfang gegeben hat, vorher immer in die Kirsche gucken, der ist wohl gar nicht so schlecht.
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0: Miss Platinum singt darüber, wie sie gern einfach alles futtern mag. Ein Lied wie gemacht für uns. Und weil wir ja so gern futtern, habe ich uns als kleinen Snack ein paar Würmer mitgebracht. Wie? Ihr drei wollt nicht? Ja, ja, ihr habt mich schon ertappt. Ich habe natürlich keine richtigen Würmer zum Futtern für uns mitgebracht. Aber wie wär's hier mit diesen Gummiwürmern? Mmh. Oh, lecker. Ja, lecker. Der hier schmeckt nach Kirsche. Ja, ja, Elefant, du bekommst auch einen. Boah, leckere Gummiwürmer.
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0: das ist eins der schwersten Wörter, die ich kenne. Schwein, Horn, Schnabel, Ohrwurm. Ah, geschafft.
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0: Regenwürmer kommen bei Regen raus. Das habt ihr bestimmt auch schon mal bemerkt beim Spazieren im Regen oder nachdem es sehr, sehr doll geregnet hat. Und Gewitterwürmchen kommen dann eben raus bei Gewitter. Das sind ja diese kleinen schwarzen Krabbeltiere, die vor Gewittern plötzlich in Scharen auftauchen. Die tun ja eigentlich nichts, die sitzen halt nur so rum oder krabbeln überall hin und her. Ja, aber wieso eigentlich? Das wollten gleich zwei Mausfans wissen, Mathis und Edda.
2: Hallo liebe Maus, ich wollte dich nur fragen, warum heißen Gewitterwürmer Gewitterwürmer? Ich heiße Mathis und bin 5 Jahre alt.
3: Hallo, ich bin Edda und bin 6 Jahre alt. Ich habe eine Frage an die Maus. Warum können Gewitterwürmchen, also wissen sie, wann es gewittert und wie kommt sie auf die Haut? Damit grüße ich die Mausteam, die Elefant, die Ente und die Maus.
0: Dankeschön an euch beide und toll, dass euch das aufgefallen ist. Ich glaube, gesehen haben das ja schon viele von uns, diese kleinen Tierchen. Und Mausreporterin Lisa weiß alles über Gewitterwürmchen.
4: Es ist drückend heiß und schwül. Ich glaube, da ist ein Gewitter im Anmarsch. Oh, hey, mein ganzes T-Shirt ist voller schwarzer Punkte. Gewitterwürmchen. Gewitterwürmchen haben viele Namen und oft kommt Gewitter darin vor. Man nennt sie auch Gewittertierchen, Gewitterfliegen oder Fransenflügler. Fachleute sagen zu ihnen Tripse. Das sind winzig kleine schwarze Insekten. Wenn ein Gewitter bevorsteht, tauchen sie plötzlich in Schwärmen auf. Wie kommt das? Gewitterwürmchen können von alleine nicht besonders gut fliegen. Sie lassen sich mit Luftströmungen herumtragen. Also von Luft, die nach oben steigt. Das klappt gut, wenn es schön sommerlich warm ist. Dann sind Gewitterwürmchen weit oben in der Luft unterwegs und man bekommt sie selten zu sehen. Aber wenn ein Gewitter ansteht, dann sinken die Gewitterwürmchen nach unten und landen überall. Auf Gartenstühlen, dem Rasen und auf meinem T-Shirt. Wieso das so ist? So ganz erklären können es auch Fachleute nicht. Klar ist, Gewitterwürmchen hören auf zu fliegen, wenn ein Gewitter ansteht. Die elektrische Spannung in der Luft verändert sich bei einem Gewitter. Und das merken sie. Und weil sie aufhören zu fliegen, sinken sie runter. Aber wie Gewitterwürmchen das merken, dass die elektrische Spannung sich ändert und wieso sie dann aufhören zu fliegen, das weiß man nicht so genau. Übrigens ist das nicht nur bei Gewitterwürmchen so, sondern bei vielen Insekten. Also, ihr tapferen kleinen Gewitterwürmchen. Jetzt warten wir mal schön das Gewitter ab und danach könnt ihr wieder hoch oben durch die Luft fliegen.
0: Und ich werde auf jeden Fall beim nächsten Gewitter mal ganz genau auf die Gewittertierchen oder Gewitterwürmchen achten. Ihr drei auch? Und ihr zu Hause ja vielleicht auch? Da gibt es ja noch ein Rätsel zu lösen. Wer weiß, vielleicht ja von uns. Mal sehen. Für den Regen sorgt jetzt Sängerin Kiddo hier in der Maus zum Hören mit Let It Rain.

Regenwürmer, Ohrwürmer und unsere leckeren Gummiwürmer hier. Also, ihr merkt das schon, unsere Maus zum Hören ist heute voller Würmer. Und extra dafür haben wir vier uns auch so ein spannendes Buch über Regenwürmer ausgeliehen, weil die fanden wir irgendwie besonders spannend. So, und hier steht, Regenwürmer können nicht sehen, nicht riechen und nicht hören und die haben auch keine Zähne. Das ist krass, oder? Aber hier steht auch, trotzdem fressen die den ganzen Tag. Aber eben

0: Manchmal fühlen wir uns ja auch wie Würmer, wenn wir in der Schlange stehen, beim Bäcker oder auch an der Supermarktkasse. Denn wie so ein Wurm kommt man da nur ganz, ganz langsam, immer nur ein Stückchen weiter nach vorne. Bei Cleo Fischer stehen heute auch einige Menschen in der Schlange. Die stehen alle an und zwar für die große Tombola auf dem Wiebelmunder Sommerfest. Genau, Elefant. Da gibt's auch einen Hauptgewinn. Aber klar, wenn Cleo Fischer dabei ist, passiert ja noch irgendwas Mysteriöses. Ein neuer Fall für Cleo vielleicht?
1: Detektiv Cleo Fischer. Für ganz besondere Fälle

0: Das Wiebelmunder Sommerfest ist immer ein Höhepunkt im Jahr und ein großer Spaß. Diesmal gab es eine Tombola. Die Einnahmen gingen ans Tierheim. Der Hauptpreis war eine Ballonfahrt für zwei. Frau Glöckler freute sich seit Wochen darauf und war total scharf auf den Hauptpreis.
1: Traugott, Traugott, komm, wir müssen unbedingt Lose kaufen und gewinnen. Ich bin ganz aufgeregt. Komm endlich.
2: Ach, dafür haben wir doch auch später noch Zeit.
1: Nein, nein, haben wir nicht. Wir müssen unbedingt gewinnen.
0: Am Stand des Tierheims stand Jo, Brunzis großer Bruder. Er verkaufte die Lose.
3: Herr Glöckler, auch ein Los?
4: Zwei Lose, bitte.
1: So ein Mist, Niete. Und du?
2: Ja, auch. Ich hab auch nichts gewonnen.
1: Jo, gib mir noch ein Los. Noch eine Niete. Ach was, ich kauf alle Lose, bitte.
0: Irre. Frau Glöckler war so besessen, dass sie alle Lose aus dem Topf gekauft hat. Und dabei hat sie auch einiges gewonnen. Allerdings nichts besonders Nützliches.
1: Eine Flasche Eierlikör?
0: Einen Brummkreisel und eine Mundharmonika. Aber unter all den Losen, die sie gekauft hat, war keine Ballonfahrt für zwei. Frau Glöckler war sehr enttäuscht und ziemlich sauer.
1: Traugott, das kann doch nicht sein. Der Hauptpreis fehlt.
2: Naja, ja, das ist ja ein Ding.
0: Sie hatte alle Lose gekauft, aber der versprochene Hauptgewinn war nicht dabei. Das musste Betrug sein. Sie hat dann das einzig Wahre in dieser Situation getan. Sie hat sich an mich, die beste Detektivin vor Ort, gewandt und mich um Hilfe gebeten. Brunzi und ich haben sofort mit den Ermittlungen begonnen. Also zuerst müssen wir Jo fragen. Der verkauft schließlich die Lose. Er könnte ja auch ganz leicht ein Los verschwinden lassen. Wäre ja nicht das erste Mal, dass er ein krummes Ding dreht.
5: Ach, denk nicht immer nur Schlechtes über meinen Bruder. Aber er kann uns auf jeden Fall weiterhelfen. Irgendwas wird er schon wissen.
0: Doch Jo hatte keine Ahnung, was passiert sein könnte. Und ausnahmsweise glaubten wir ihm das auch.
3: Ich weiß echt nicht, was da los ist. Ich schwöre, ich will nur helfen. Vor zwei Wochen war ich im Tierheim und es war ziemlich traurig dort. Das Dach ist kaputt und es gibt zu wenig Futter. Mir tun die Tiere total leid.
0: Deshalb wollte er unbedingt etwas für das Tierheim tun. Da hat er sich die Sache mit der Tombola überlegt.
3: Ich habe richtig viel Geld eingenommen. Damit kann man schon einiges verbessern. Ist doch ein guter Anfang, oder?
0: Aber wenn nicht Brunzis Bruder Jo dahinter steckte, wer dann? Wo war das Los mit dem Hauptgewinn? Die Ballonfahrt für zwei? Hatte die Firma Ballon Bausback am Ende gar keinen Gutschein für eine Ballonfahrt gestiftet? War das alles nur ein Werbegag und die Ballonfahrt fand gar nicht statt?
5: Komm, Brunzi, wir müssen Herrn Bausback finden, den von Ballon Bausback.
0: Wir sind also rüber zur Wiese, neben dem Festgelände, zum Flugfeld. Der Heißluftballon von Ballon Bausback stand dort schon bereit. Die Passagiere, die sich die Karten ganz normal gekauft hatten, warteten bereits.
6: Seid ihr die Hauptpreisgewinner? Endlich! Wir warten schon ewig. Wir wollen losfahren. Die Passagiere werden bereits ungeduldig.
5: Das ist ja ein Ding. Wir sind auch auf der Suche nach der Gewinnerin oder dem Gewinner. Sie haben also tatsächlich eine Ballonfahrt gespendet?
6: Natürlich. Als Jo mich gefragt hat, ob ich etwas für eine Tombola zugunsten des Tierheims spenden will, habe ich sofort zugesagt. Was mich jetzt wundert ist, dass anscheinend niemand das Los mit dem Hauptpreis gezogen hat. Ich kann ja nicht starten, bevor nicht alle Passagiere da sind.
0: Seltsam. Da mussten Brunzi und ich zu drastischeren Maßnahmen greifen.
5: Alle mal herhören. Die Detektei Cleo Fischer
7: und Benjamin Brutzki.
5: Genau, die Detektei Cleo Fischer für ganz besondere Fälle und Benjamin Brutzki ermitteln. Keiner verlässt das Gelände.
0: Zunächst mussten wir herausfinden, wie viele Lose ursprünglich im Lostopf waren. Das konnte Jo uns ganz schnell sagen.
3: Das waren insgesamt 50 Lose, 15 davon Gewinnerlose, eins der Hauptpreis, die Ballonfahrt für zwei. Der Rest war nur Nieten.
0: Unser Plan war eigentlich total einfach, aber ein bisschen mühsam. Wir mussten alle Lose finden. Irgendwo würde das Gewinnerlos dann ja auftauchen. Denn wie der weltbeste Fernsehdetektiv Robobinski schon treffend gesagt hat:
8: Erst das letzte Puzzleteil macht das Puzzle vollständig.
5: Alle bitte die Lose zurück in den Lostopf.
0: Wir haben dann alle gemeinsam gesucht.
1: Hier ist noch eins.
3: Hier sind zwei. Ah, Nieten.
0: Nieten und Gewinnerlose. Sie lagen in Mülleimern, zerknitterten Hosentaschen, auf dem Boden. und nach haben wir 49 Lose gefunden. Also alle, bis auf eines.
2: Cleo, kann ich dich kurz sprechen? Unter vier Augen.

0: Herr Glöckler hat gleich mit dem ersten Los den Hauptpreis gezogen. Also eigentlich hatte er großes Glück. Aber er konnte sich darüber überhaupt nicht freuen. Herr Glöckler hat nämlich schreckliche Höhenangst.
1: Ich hätte niemals in diesen Ballon einsteigen können, das hätte ich nicht überlebt.
0: Deshalb hat er das Los verschwinden lassen, in seiner Hosentasche. Und gehofft, dass es seine Frau nicht merkt und dass es auch sonst niemandem auffällt.
1: Vielen Dank, Leo, dass du mich vor der Ballonfahrt gerettet hast. Und danke, dass Brunzi sich so dumm gestellt hat.
2: Da musste er sich nicht besonders anstrengen, aber trotzdem, gern geschehen.
3: Meine sehr verehrten Damen und Herren, dank dem unermüdlichen Einsatz der Detektive Cleo Fischer und Ben Schombrutzki ist es nun endlich soweit. Der Heißluftballon von Ballon Bausback kann abheben. Alle Passagiere mögen sich also umgehend zum Ballon begeben.
0: Frau Glöckler war überglücklich, dass sie eine Heißluftballonfahrt machen konnte. Aber noch glücklicher war Herr Glöckler, weil er keine Heißluftballonfahrt machen musste.
4: Huhu!

Und noch mehr Fälle von Cleo Fischer gibt es für euch auf der Seite von der Maus im Internet. Auf www.wdrmaus.de. Und Kaspar Babypants mit Musik über Bücherwürmer gibt es jetzt sofort.

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1: Also, die Seite von der Maus im Internet kennt ihr ja schon. Ja, ihr drei sowieso, aber auch alle Mausfans da draußen, die kennen die Seite jetzt auch. Habe ich ja gerade noch erzählt, dass es da ganz viele Geschichten über die Fälle von Cleo Fischer gibt. Und in der ARD-Audiothek, da gibt es natürlich auch die Maus zum Hören und den Mausmix. Das kennt ihr ja bestimmt beides. Aber das Coole an der ARD-Audiothek ist, wenn ihr euch da mal so ein bisschen durchklickt. Ah, Maus, super, du hast es direkt auf hier. Ja, da gibt es nämlich noch viel mehr zu hören, zum Beispiel über Regenwürmer. Wenn ihr also alle Folgen von der Maus zum Hören durchgehört habt, dann kriegt ihr da noch ein bisschen Nachschub.

0: Wilhelmine mit Immer Liebe war das. Und bei vielen von euch ist heute der letzte Tag der Osterferien. Ab morgen geht's dann wieder in die Kita oder auch in die Schule. Und vielleicht wart ihr ja im Urlaub in den Ferien. Ja, doch, ihr drei. Das haben bestimmt einige der Mausfans gemacht und sei es nur Urlaub bei Oma und Opa. Wenn aber alle gleichzeitig in den Urlaub fahren, also sich ins Auto setzen und dann ein paar Stunden fahren, dann passiert etwas. Und was genau, da müsst ihr jetzt miträtseln.
1: Was ist das?
2: Und es ist schon richtig, richtig oft passiert.
3: Ich lese dann meistens immer ein Buch.
4: Einfach nur warten.
5: Das kann Stunden dauern.
2: Und wenn es richtig, richtig heiß ist, dann ist richtig blöd.
6: Das kommt auch im Radio.
2: Es passiert oft in der Ferienzeit.
7: Wenn das lange dauert, kann man Spiele spielen.
8: Oder aus dem Fenster gucken.
9: Ich war schon mal an einem und mein Bruder musste in eine Flasche pinkeln.
10: Ich habe schon mal von einem gehört, der war 12 Kilometer lang.
11: Und dann kann die Feuerwehr kommen und die Polizei und der Krankenwagen.
12: Das sind ganz viele Autos.
13: Das kann auch passieren, wenn eine Baustelle ist.
14: Auf der Autobahn.
15: Oh Mann, das kann dauern.
16: Hilfe, es ist Stau.
0: Boah, ey, Stau, ne? Das ist wie ein langer Autowurm, der sich durch die Straßen schlängelt. Damit da aber keine Langeweile aufkommt, ist es gut, dass ihr uns habt. Die Maus zum Hören, den Mausmix oder Gute Nacht mit der Maus. Wir sind auf jeden Fall eure Garantie gegen Langeweile.

0: bald. Ganz bald.
1: Pohlmann ist auch langweilig im Auto. Der hat sich einfach gedacht, gut, dann singe ich ein Lied darüber. Könnt ihr ja vielleicht auch mal testen beim nächsten Mal, wenn ihr im Stau steht. Ja, stimmt, hast recht, Ente. Du kannst immer wegfliegen. Stau kennst du gar nicht. Und bevor wir uns zum Ende von dieser Maus zum Hören über Würmer schlängeln, gibt's für euch noch zwei Altbekannte auf die Ohren. Dackel und Isabel, die haben heute tierischen Besuch.
2: Wuff, wuff, wuff, wuff, wuff, wuff. Hier sind Dackel
3: und Isabel.
2: Wuff, wuff, wuff, wuff, wuff, wuff, wuff.
3: Schöne Grüße, Isabel. So, das schicke ich jetzt per Mail raus und dann... Oh, Dackelchen, was bellst du denn schon wieder? Oh, Dackel, was ist denn los? Wenn du so bellst, kann ich nicht arbeiten.
2: Dann knurre ich eben nur.
3: So kann ich mich aber nicht konzentrieren. Was ist denn da draußen im Garten?
2: Ja, guck doch selbst.
3: Die Katze von nebenan. Ach, die ist doch süß.
2: Nee.
3: Du magst doch Katzen.
2: Na, die nicht.
3: Wieso denn?
2: Ja, guck doch mal, wie die guckt.
3: Oh, süß.
2: Och, ich kann die nicht ausstehen.
3: Nicht? Du erschreckst sie ja.
2: Ja, gut so. Ich will nicht, dass die in unserem Garten rumhängt.
3: Aber die macht doch nichts.
2: Die soll gehen.
3: Ach, Dackelchen, nun reg dich doch nicht so wegen einer Katze auf.
2: Ich wiederhole. Und darf ich noch hinzufügen?
3: Also, ich verstehe dich nicht.
2: Was gibt's denn da nicht zu verstehen? Ich mag die einfach nicht. Die hat doch garantiert wieder was vor.
3: Quatsch. Katzen sind doch total kuschelig. Die schnurren so süß und sind ganz weich. Und, was macht die denn da?
2: Die gräbt ein Loch in deinem Blumenbeet.
3: Warum macht die das denn?
2: Das wirst du gleich sehen.
3: Die macht ja ihr Geschäft. In mein Blumenbeet.
2: Aha. Und was sagst du dazu?
3: Wuff.
2: Genau.
3: Wuff.
2: 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Los, wuff. Lauter, Isabel.
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0: So, ich glaube, wir sind fertig für heute, oder? Achso, stopp! Moment. Hier blinkt doch noch das rote Licht von unserem Maus-Anrufbeantworter. Wer ist da?
1: Hallo, ich bin Mathilda, ich bin 8 Jahre alt und ich habe eine Frage an die Maus. Warum bist du so schlau? Tschüss!
0: Na, Maus, willst du es verraten? Na, dachte ich mir doch. Das bleibt dein kleines Geheimnis. Aber so viel können wir dir schon mal sagen, liebe Mathilda. Die Maus hat ja auch viele Helferinnen und Helfer. Zum Beispiel heute über die Würmer. Da haben wir auch viel von unseren Mausreportern und Reporterinnen erfahren. Genau, von Lisa und von Judith und noch von vielen, vielen mehr. So, wir machen jetzt Schluss für heute. Ich bin Marie. Tschüss.

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2: Hallo, ich bin die Paulina, ich bin 6 Jahre alt und ich wünsche mir das Lied Pizza Polizei und damit grüße ich meine

0: Oh, hallo, ich heiße Victoria, bin 7 Jahre alt und ich wünsche mir das Lied Mina von Mina Zuber und ich grüße meine Familie, meine Lehrerin, Kowalczyk und noch meinen Hund Shira und noch meine Schwester. Tschüss.
1: Hallo, hallo, ich bin hier.

0: Mein Papa und du habt da diesen einen Song, bei dem ihr gemeinsam immer so gerne mitsingt, den du aber noch nie im Radio gehört hast. 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
1: Hallo, ich bin Juri und ich wünsche mir als Song Steve's Lover Chicken. Tschüss!

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1: Hallo, ich bin Gibson, bin 9 Jahre alt und ich wünsche mir das Lied Love Life. Danke.

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1: Hallo, ich bin Laura und ich wünsche mir das Lied Kaugummi ist mega und von Heavy Saurus und ich grüße die ganze Welt.

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1: Hallo, ich heiße Lia, ich bin 10 Jahre alt und wünsche mir das Lied Irgendwie, Irgendwo, Irgendwann. Ich grüße damit alle, die zuhören und Cristiano Ronaldo. Tschüss!

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1: Hallo, mein Name ist Merit. Ich wünsche mir gern das Lied Tattoo von Lorenz.

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1: Hallo, wir sind Theresa und Josefine, sind 8 und 6 Jahre alt und wünschen uns das Lied Partyplanet.

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1: Hallo, mein Name ist Leonard und ich bin 10 Jahre alt. Und ich wünsche mir das Lied Hausmeister Klaus von Bummelkasten. Und ich grüße meine ganze Familie, weil ich die sehr lieb habe.
2: 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Hausmeister Klaus spielt einen von seinen Tracks.
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1: Hallo, ich bin die Lena und ich wünsche mir das Lied This Girl is a Fire.

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2: Oh nee, was ist denn das jetzt für ein dicker Oschi? Das kann doch jetzt nicht werden. Ein riesen Pickel auf der Nase. Sehe ich aus wie eine rote Ampel. Oh Mann, ich hab gedacht, die Zeiten sind vorbei. Also sowas Blödes. Was mache ich jetzt? Ich könnte ihn ausdrücken oder übermalen? Nee, ich glaube, ich melde mich krank. Oh Mann, was mache ich denn jetzt?
3: Zugang Checkerbude genehmigt.
2: Na, liebe Leute, wisst ihr, worum es heute geht? Nee, es geht nicht um Pickel, aber es geht um was anderes mit P. Ich habe sie schon hinter mir, ihr habt sie vielleicht noch vor euch oder ihr seid mittendrin. Es geht um die Pubertät. Komisches Wort übrigens.
4: Pubertät?
5: Pubertät.
6: Puber-be-was?
2: Pubertät ist der Fachbegriff dafür, wenn aus Kindern allmählich Erwachsene werden. Mein Gast heute ist, ich sag mal, angehende Spezialistin auf dem Gebiet, denn sie ist 13 Jahre alt. Ich freue mich sehr, dass sie da ist. Hier ist Rebecca!
7: Hallo Tobi!
2: Hallo, grüß dich. So, also als ich so alt war wie du, da hatte ich wirklich richtig viele Pickel. Die Pubertät hat meine Haut absolut in Mitleidenschaft gezogen. Und wenn ich dich so angucke, das sieht ja aus wie Marmor, deine Haut. Hast du Glück oder hast du ein Geheimrezept?
7: Also ich glaube, ich habe Glück, vielleicht kommt es ja noch.
2: Würdest du denn sagen, du bist schon in der Pubertät?
7: Ja, schon, aber erst ein kleines bisschen.
2: Okay, woran machst du das fest?
7: Naja, also manchmal bin ich sehr gut drauf, dann bin ich mal wieder einfach ohne Grund schlecht drauf, motz meine Brüder an oder dann bin ich traurig.
2: Aber ich finde, dann bist du doch damit mein perfekter Gast heute.
7: Ganz genau. Und jetzt lege ich mal mit meinen Checker-Fragen los.
2: Ich bitte darum.
7: Frage Nummer 1. Was passiert in der Pubertät im Körper? Meine Frage Nummer 2. Wie lange dauert die Pubertät? Und meine dritte Frage, warum ist Jugendlichen vieles peinlich?
2: Finde ich super spannende Fragen. Ich würde sagen,
7: das checken wir für euch.
4: Pubertät?
5: Pubertät.
6: Puber-be-was?
2: Ja, was passiert denn im Körper, wenn man in der Pubertät ist?
7: Ja, also Mädchen bekommen Brüste und ihre Tage.
2: Genau, dann musst du jetzt, glaube ich, aber noch erklären, was das bedeutet, seine Tage zu haben.
7: Also das bekommen Mädchen einmal im Monat und da blutet man quasi, aber das tut überhaupt nicht weh. Und dadurch haben sie die Möglichkeit, Kinder zu bekommen. Aber damit kein Fleck in der Hose oder in der Unterhose besteht, gibt es so Sachen, die das auffangen, also Binden oder Tampons zum Beispiel.
2: Genau.
7: Andere Wörter dafür sind Menstruation, Periode, Monatsblutung.
2: Und bei den Jungs ist es ja so, dass man zum Beispiel in den Stimmbruch kommt. Männer haben ja tiefere Stimmen als Jungs. Da verändert sich auch irgendwas im Kehlkopf. Und in dieser Zwischenphase, eben in der Pubertät, kann es manchmal sein, dass die Stimme sich so plötzlich überschlägt und dass sie von tief nach hoch und wieder zurückgeht und so weiter.
7: Das klingt lustig, Tobi.
2: Jetzt hast du ja vorhin von der Menstruation, also von der Monatsblutung bei Mädchen oder jungen Frauen gesprochen. Und bei Jungs gibt es sowas Ähnliches, was ähnlich privat ist, sag ich mal. Und das ist der Samenerguss, der erste Samenerguss. Und das läuft ganz oft so ab, dass man morgens aufwacht im Bett und irgendwelche weißlichen Flecken findet, in der Unterhose oder ja im Bett. Und das ist dann das Sperma, also der männliche Samen, der aus dem Penis gekommen ist.
7: Also das ist für die Jungs bestimmt auch nicht so super toll, wenn sie dann morgens zum Beispiel aufwachen und dann so einen nassen Fleck haben und sich dann fragen, was ist das? Habe ich mir jetzt in die Hose gemacht oder hä?
2: Vor allem, wenn man eben vorher noch nichts davon weiß. Und deshalb ist es ja auch so toll und wichtig, dass wir heute miteinander über all diese Themen sprechen und die Leute vorbereitet sind.
7: Genau.
2: Fällt dir denn noch mehr ein, was sich körperlich verändert, wenn man in die Pubertät kommt?
7: Also uns hat letztes Jahr mal unsere Biolehrerin gesagt, dass wir müffeln wie eine riesengroße Mülltonne. Aber wir merken das gar nicht, weil wir halt die ganze Zeit in diesem Gestank drin sitzen.
2: Also ich glaube, es ist höchste Zeit, mal unsere superschlaue Datenbank zu rufen. Die war zwar höchstwahrscheinlich nicht in der Pubertät, aber weiß bestimmt trotzdem alles drüber.
8: Ich war eben schon in der Pubertät.
2: Echt?
8: Na gut, man könnte es eher Programmierität nennen oder so. Das war jedenfalls die Zeit, in der ich neu programmiert wurde. Aufregend. Erst seitdem bin ich so schlau und schnell und klug und gelassen.
2: Ah, ja, verstehe. Okay, cool, cool. Danke, danke. Zurück zu Rebecca. Erzähl uns doch mal bitte, was bei Rebecca oder eben anderen Kindern, die in die Pubertät kommen, alles so neu programmiert wird, wie du sagst. Und wir wollen natürlich auch unbedingt wissen, was das mit dem Müffeln soll.
8: Ursache für ganz viele Veränderungen in der Pubertät sind Hormone. Das sind Stoffe, die zum Beispiel Muskeln und Knochen wachsen lassen. In der Pubertät werden viel mehr Hormone ausgeschüttet als bisher. Sie sorgen dafür, dass Kinder plötzlich sehr stark wachsen. Das können um die 10 cm im Jahr sein. Außerdem nehmen Kinder in der Pubertät zu. Und es wachsen ihnen Haare. Unter den Achseln, zwischen den Beinen, also dort, wo die Scheide oder der Penis ist, und auch über der Oberlippe. Jungs haben nach und nach Bartwuchs. Die hormonellen Veränderungen führen auch dazu, dass die Schweißdrüsen sehr empfindlich werden und sehr schnell und oft auch unnötig Schweiß produzieren. Kinder in der Pubertät sind außerdem schnell gestresst. Stresshormone werden ausgeschüttet und es kommt auch schon bei Kleinigkeiten zum Schweißausbruch. Und Schweiß müffelt nun mal. Die gute Nachricht ist, irgendwann ist diese hormonelle Umstellung vorbei und damit auch die Müffelzeit.
7: Ja, super, was da noch alles auf mich zukommt. Ich fange an zu müffeln, bekomme Pickel und überall Haare, stinke, oh Gott.
2: Ist einfach eine super Zeit, ne?
7: Aber eigentlich finde ich es am allerbesten, man schläft irgendwann mal als Kind ein, am nächsten Tag ist man erwachsen. Ist doch viel praktischer.
2: Wirklich? Würdest du das echt am liebsten so machen?
7: Ja, oder am liebsten gleich Kind bleiben. Ich wäre am liebsten einfach nur ein Kind.
2: Ja, das verstehe ich. Aber die Pubertät einfach so zu überspringen, ich weiß nicht, rückblickend betrachtet, es ist schon irgendwie eine besondere Zeit, in der halt einfach so viel auf einmal passiert. Das ist irgendwie auch wirklich ganz schön spannend.
7: Das stimmt auf alle Fälle. Und ich glaube, es tut auch nicht gut, wenn Erwachsene manchmal so sagen, mein Kind ist in der Pubertät, als wäre mal so ein außerirdisches Wesen oder hätte eine ganz schlimme ansteckende Krankheit dabei. Es ist halt nun mal so.
2: Ja, absolut. Würdest du sagen, deine erste Frage ist beantwortet?
7: Ja, finde ich schon.
2: In der Pubertät werden im Körper vermehrt Hormone ausgeschüttet. Sie führen dazu, dass der Körper stark wächst, Kinder an Gewicht zunehmen, Körperhaare bekommen und mehr schwitzen. Mädchen bekommen die Periode, Jungen ihren ersten Samenerguss.
9: Gecheckt!
2: So, aber es verändern sich ja noch mehr Dinge auch mit dem Körper, oder?
7: Also mehrere Mädchen schminken sich jetzt auch öfter, aber mir gefällt es jetzt zum Beispiel nicht so. Ich mag lieber so bleiben.
2: Finde ich auch toll, dass du das für dich so weißt.
7: Viele vergleichen sich auch und sie würden gern wer anders sein, so.
2: Das finde ich einen total spannenden Punkt, weil als ich in der Pubertät war, da gab es kein Instagram oder TikTok oder sonst irgendwas. Und ich weiß nicht, wie du das so siehst, aber ich habe so das Gefühl, dass gerade das mit dem Vergleichen und so sein wollen wie andere, dass das durch die sozialen Medien nochmal doller wird, oder? Weil man da so viele angeblich perfekte Leute in ihrem perfekten, wunderschönen Leben sieht, dass das für Leute, die ja in der Pubertät sind und vielleicht so versuchen rauszufinden, wie sie sein wollen, irgendwie besonders schwierig ist. Oder wie siehst du das?
7: Und dabei, ich glaube, viele Bilder zeigen nicht die Realität. Also vieles ist auch fake. Ich habe mal gelesen, dass jedes fünfte Bild oder so auf solchen Plattformen nicht echt ist, dass das dann irgendwie nachgestellt wurde und dass die gar nicht so ein perfektes Leben haben, wie die da immer zeigen.
2: Es ist erstens immer nur ein Ausschnitt und zweitens ist ganz viel bearbeitet. Ganz oft sind 1000 Filter über die Gesichter gelegt und die haben sehr wohl Pickel, aber man sieht es nur nicht auf den Bildern und so weiter, weißt du?
7: Ja.
2: Und eine Sache haben wir noch gar nicht besprochen, die mit Pubertät auch zu tun hat. Man ist ja häufig zumindest zum ersten Mal verliebt oder so richtig verliebt. Also so richtig, richtig verliebt, verliebt. Wie ist das bei dir?
7: Also bei uns ist es in der Klasse noch nicht so. Aber es gibt ja so eine Vorstufe quasi von verliebt. Das nennt man einen Crush auf jemanden haben.
2: Genau.
7: Und da ist man, findet man jemanden toll. Das ist in meiner Klasse sehr...
2: Und wie ist es für dich selbst? Hast du auch einen Crush auf irgendwen?
7: Nein, ich lese von Liebe gerade nur in Büchern.
2: Und übrigens, zum Thema Liebe, da gibt es noch einen eigenen Checkpot. Rebecca, du wirst dich erinnern.
7: Genau, den haben wir auch schon mal zusammen aufgenommen.
2: So, Jackie, die meldet sich plötzlich.
8: Richtig. Was ich noch vergessen habe, in der Pubertät wird auch das Gehirn umgebaut.
7: Echt? Wirklich?
8: Ja, dein Gehirn, Rebecca, ist gerade eine Baustelle.
7: Okay.
8: Dieser Umbau braucht Zeit und erfolgt nicht in allen Regionen des Gehirns gleich schnell. Das führt dazu, dass das Verhalten von Jugendlichen lange eher von dem Teil des Gehirns gesteuert wird, der für Gefühle zuständig ist, und nicht von dem Teil, der für Verstand und Vernunft steht. Jugendliche können also oft gar nicht so vernünftig denken und handeln, wie es Erwachsene gerne hätten. Übrigens, in keinem anderen Lebensabschnitt passieren so viele Unfälle wie in der Pubertät. Passt also gut auf euch auf.
7: Echt jetzt?
2: Abgefahren. Wir kommen jetzt mal zu deiner zweiten Frage, oder?
7: Meine zweite Frage ist, wie lange dauert die Pubertät?
2: Also ich würde sagen, bei mir fing sie so mit, schon 13 oder 14 an und hat mit 18 ungefähr aufgehört, 17, 18. Ich glaube, es war nicht so lange, aber ich kann jetzt halt nicht genau sagen, Beginn war der 25. April 1999 um 16.45 Uhr, das weiß ich noch genau, und es endete am 13. November 2004 um 7.44 Uhr. So genau weiß ich es nicht. Aber mal zurück zu deiner Frage, lass uns doch einfach Jackie mal anhauen und gucken, was die so zu sagen hat.
7: Gute Idee.
8: Jeder Mensch erlebt die Pubertät anders und es spielt überhaupt keine Rolle, ob sie früher oder später losgeht. In der Regel beginnt die Pubertät zwischen 10 und 13 Jahren und endet mit 16, 17, 18, 19 oder 20 Jahren. Rein körperlich erwachsen, also ausgewachsen, sind Menschen oft schon mit 17. Streit mit den Eltern und anderen Erwachsenen können sich aber noch länger hinziehen. Mädchen kommen früher in die Pubertät als Jungen. Sie können ein oder zwei Jahre früher Kinder bekommen als Jungs.
4: Pubertät?
5: Pubertät.
6: Puberbe-was?
2: Bist du mit der Antwort zufrieden?
7: Ja, also ich merke schon, da habe ich noch ein paar Jährchen vor mir.
2: Genau, kannst dich schon mal drauf freuen. Und jetzt erstmal den grünen Gecheckt-Knopf hauen. Die Pubertät fängt zwischen 10 und 13 Jahren an und kann ungefähr bis zum 20. Lebensjahr dauern. Mädchen kommen früher in die Pubertät als Jungs.
9: Gecheckt!
2: Jackie, willst du noch was sagen?
8: Nachdem ihr jetzt schon so viel zur Pubertät wisst, hätte ich jetzt ein kleines Quiz für euch.
7: Oh ja, ich bin dabei.
2: Ich liebe Quizze. Her damit!
8: In vielen Ländern gibt es besondere Feiern oder Zeremonien für Kinder, die in die Pubertät kommen bzw. geschlechtsreif werden, also Kinder bekommen können. Ich erzähle euch von 4 solchen Zeremonien. 2 davon gibt es wirklich und 2 nicht. Ihr müsst erraten, welche es wirklich gibt. Alles klar?
7: Das klingt gut.
2: Sehr gut, los geht's.
8: Zeremonie Nummer 1. 13-jährige Jungs, die einem bestimmten Volksstamm in Brasilien angehören, müssen 10 Minuten lang einen Handschuh anziehen, in den tropische Riesenameisen eingenäht sind. Die Stacheln der Ameisen zeigen ins Handschuhinnere. Den Handschuh zu tragen tut höllisch weh.
7: Oh.
8: Hält der Junge durch, gilt er als Mann.
7: Ganz schön schmerzhaft.
2: Eieiei.
8: Zeremonie Nummer 2. In der chinesischen Provinz Gansu erhalten 13-jährige Mädchen Besuch von einem Glücksdrachen. Das ist meist ein Verwandter, der sich einen aufwendig bemalten Drachenkopf aufzieht. Das Mädchen hat für diese Feier einen Blumenkranz gebunden, den es dem Drachen zum Fressen gibt. Die Zeremonie steht für Fruchtbarkeit und Glück in der Ehe.
7: Klingt witzig.
2: Klingt witzig, aber das finde ich irgendwie auch ganz schön. Klingt
7: ja
2: irgendwie nett.
8: Zeremonie Nummer 3. An der Küste von Angola in Afrika gibt es den Brauch, dass Jungen mit 14 Jahren mit einem Huhn in einen Holzkahn aufs Meer gesetzt werden. Erst wenn das Huhn ein Ei gelegt hat, darf der Junge an Land kommen. Das Ei steht für Fruchtbarkeit, die Meereswellen für das Leben und der Kahn für die Familie.
2: Du hast gerade mich so angeguckt und hast so ein bisschen den Kopf geschüttelt und hast gesagt,
7: also, ja. Also ich weiß jetzt nicht, ob das stimmt.
2: Also das weiß ich jetzt aber auch nicht.
8: Zeremonie Nummer 4. Wenn ein Mädchen in Indien zum ersten Mal ihre Tage hat, verbreiten ihre Eltern diese Nachricht an alle Verwandten, auch solche, die sehr weit weg wohnen. Dann gibt es ein sehr großes Fest mit oft hunderten Gästen, ähnlich einer Hochzeit. Das Mädchen steht im Mittelpunkt, ist sehr schön gekleidet und bekommt viele Geschenke.
2: Aber ich bin mir nicht so ganz sicher. Also, was denkst denn du, Rebecca?
7: Das Erste und das Letzte, ne? Also, beim Letzten, meine Freundin hat mir da mal was erzählt. Das, also das könnte sein, denke ich.
2: Die Monatsblutung in Indien.
7: Genau.
2: Also ich muss sagen, das mit dem Handschuh und den brasilianischen Jungs habe ich irgendwie, glaube ich, sowas schon mal gehört zu haben.
7: Ja, es klingt auch irgendwie logisch.
2: Ja, also so, dass man den Schmerz aushalten muss und wenn man das geschafft hat, dann ist man zum Mann geworden.
7: Also ich hätte jetzt erstes und letztes gesagt. Aber
2: da gehe ich mit. Ich glaube auch, es ist die 1 und die 4.
8: Und die Lösung ist Nummer 1, die Zeremonie mit dem Ameisenhandschuh. Und Nummer 4, das Fest nach der ersten Menstruation, gibt es wirklich!
7: Ja!
2: Yeah.
8: Und damit habt ihr beide gewonnen.
2: Nicht schlecht, schlag ein. Aber jetzt musst du mir auch mal sagen, wie fändest du das denn, wenn deine Eltern all deinen Onkels, Tanten, Cousins, Cousinen, Freunden, Verwandten, ich weiß auch nicht, sagen würden, hallo, liebe Leute, heute hat Rebecca das erste Mal ihre Monatsblutung bekommen.
7: Also ich fände es jetzt nicht so toll, wenn das so rumposaunt wird. Dabei ist das ja eigentlich ganz normal. Also meine Tante, meine Cousine und alle haben es ja, alle weiblichen Personen. Aber ja, irgendwie ist es trotzdem daraus, eine Feier zu machen, ist jetzt schon etwas komisch.
2: Fändest du es peinlich?
7: Weiß ich nicht.
2: Aber du merkst schon, ich will auf deine dritte Frage zusteuern.
7: Ja, dann leg ich mal los.
2: Ich bitte darum.
7: Die dritte Frage ist, warum ist Jugendlichen vieles peinlich?
2: Also ich kann mich erinnern, dass mir zum Beispiel wahnsinnig peinlich war, ab einem gewissen Alter mit meiner Mama beim Spazierengehen Händchen zu halten.
7: Also bei mir ist zum Beispiel so, früher, als ich kleiner war, bin ich immer nur mit Badehose, also ohne Bikini-Oberteil rumgelaufen, weil ich fand das immer erstens viel zu hakelig, das dann so anzuziehen als kleines Kind. Das war einfach viel praktischer. Aber jetzt würde ich das nicht mehr machen.
2: Ja, wir fragen jetzt mal jemanden, der sich super mit dem Thema Pubertät auskennt, nämlich Inke Hummel. Sie ist Pädagogin, kennt sich also mit Erziehung aus und sie schreibt Ratgeberbücher für Erwachsene, hat aber auch schon Kinderbücher geschrieben. Und sie hat ein Buch geschrieben mit dem Titel Miteinander durch die Pubertät, gelassen begleiten, weniger streiten, in Kontakt bleiben. Also ich finde, das klingt nach dem richtigen Buch für unser Thema heute, oder nicht?
7: Ja, super Idee.
2: Finde ich, machen wir. Warte, ich wähle schon mal.
10: Inke Hummel.
2: Hallo Inke, hier ist Tobi.
10: Hallo, wie schön, dass du anrufst.
2: Ich freue mich auch sehr, weil wir reden im Checkpot heute über Pubertät.
10: Oh ja.
2: Ja, neben mir ist Rebecca, die ist 13. Mhm. Und sie hat die Frage mitgebracht, warum Jugendlichen so vieles peinlich ist. Kannst du uns da weiterhelfen?
10: Ich glaube, das liegt daran, dass Jugendliche ganz tief in sich drin in vielem noch sehr unsicher sind. Das ist ja so ein komischer Zwischenzustand zwischen Kindheit und Erwachsensein.
2: Mhm.
10: Und man würde sich immer wünschen, ich steige unten in den Fahrstuhl ein, fahre hoch und bin erwachsen, wenn ich oben aussteige.
2: Ja.
10: Aber dieses ganze Jugendalter kann man sich eher vorstellen wie so ein ganz verwirrendes, verwinkeltes Treppenhaus, wo man manchmal irgendeine Treppe geht und dann ist der Gang zu Ende oder es ist irgendwie dunkel und man weiß nicht weiter. Man sucht so ein bisschen, wo bin ich, wo geht's lang, wer bin ich?
2: Ja.
10: Und das kann natürlich eine Unsicherheit machen.
2: Das Resultat ist dann, dass einem was peinlich ist. Ist das richtig?
10: Genau, dann findet man andere Sachen nicht mehr ganz so leicht verständlich oder mag sie nicht mehr so leicht annehmen wie im Kindesalter noch.
2: Also Rebecca zum Beispiel hat gerade erzählt, dass sie früher einfach nur mit einer Badehose zum Schwimmen gegangen ist. Das würde sie jetzt nicht mehr machen. Und trotzdem, Rebecca wirkt auf mich jetzt gerade nicht unbedingt unsicher.
10: Man merkt die Unsicherheit auch gar nicht immer so nach außen hin, aber innen ist das ganz oft da. Und gerade bei dem Beispiel von Rebecca kann man vielleicht sich merken, die Jugendlichen werden mehr angeschaut und sie werden auch mehr bewertet als Kinder und das wird denen auch bewusster. Ne?
2: Mhm.
10: Im Kindesalter ist mir das noch relativ egal, aber als Jugendliche vergleiche ich mich dann ja auch mit den anderen. Wie weit sind die so? Wie sehen die so aus? Wie sehe ich so aus?
2: Ja.
10: Und manchmal fühlt sich dabei der eigene Körper auch komisch an. Das kann dann einfach diese innere Unsicherheit machen. Und zusammen mit den gesellschaftlichen Erwartungen kommt es dann wahrscheinlich dazu, dass sie jetzt eher einen Badeanzug anziehen mag.
2: Sag mal, also man findet ja nicht nur Sachen peinlich, die mit einem selbst zu tun haben, sondern ganz oft eben auch die anderen, vor allem die Familie. Eltern sind manchmal so peinlich, vor allem wenn man halt in der Pubertät ist oder auch jüngere Geschwister. Wieso denn das?
10: Die Entwicklungsaufgabe ist ja eigentlich, zu sich zu finden und ein gut entwickelter Erwachsener zu werden.
2: Mhm.
10: Und dazu gehört dann einfach auch, die Eltern zu hinterfragen und nicht mehr alles so einfach hinzunehmen, was die einem so sagen. Und dann fängt man natürlich an, das eine oder andere auch peinlich zu finden.
2: Hast du denn einen Tipp für alle, die in der Pubertät stecken und auch nicht so richtig wissen, wie sie mit dieser Unsicherheit umgehen sollen?
10: Ich finde zum einen, dass die Jugendlichen wissen sollten, dass das ganz normal ist. Mhm. Ich muss die Unsicherheit nicht wegdiskutieren oder irgendwie wegbekommen, sondern die gehört dazu und die sollte über die Zeit einfach immer weniger werden, wenn ich immer besser zu mir finde und weiß, wer ich bin und was ich will.
2: Ja.
10: Das andere, was noch helfen kann, dass ich nicht nur dahin gucke, was macht mich unsicher, was gefällt mir nicht so an mir, sondern auch, was mag ich an mir?
2: Mhm.
10: Was muss ich gar nicht verändern, sondern was ist einfach schon total gut, dann ist die Unsicherheit nicht mehr ganz so wichtig.
2: Das ist ein cooler Tipp. Liebe Inke, vielen Dank, dass du uns das alles erzählt hast.
10: Sehr gerne.
2: Mach's gut, danke dir, ciao.
10: Tschüss.
2: Und deine Frage ist damit gecheckt, oder nicht?
7: Auf jeden Fall.
2: In der Pubertät ist man oft unsicher. Jugendliche müssen sich erstmal darüber klar werden, wer sie eigentlich sind, wie sie sein wollen, was sie gut und was sie schlecht finden. Außerdem fragen sie sich, was ihre Eltern gut oder schlecht machen. Der Weg zur Selbstständigkeit ist unsicher und verwirrend und deswegen ist einem unterwegs vieles peinlich.
9: Gecheckt!
2: Jetzt machen wir noch so ein richtig unfassbar peinliches Checkperiment. Extra
7: was?
2: Nur für, nein, natürlich nicht, es war nur ein Witz, ich bin ja kein Fiesling. Nee, wir machen etwas, um dich in dieser ganz besonderen Zeit, an dessen Anfang du ja gerade stehst, gebührend zu ehren.
7: Klingt schon mal gut.
2: Wie wäre es, wenn wir uns extra nur für dich eine ganz eigene, besondere Zeremonie ausdenken?
7: Oh ja, das klingt eigentlich super, aber ich möchte keinen Stachelhandschuh an die Hand kriegen und ich will auch nicht, dass 100 Leute...
2: irgendwas Intimes erfahren. Verstehe ich gut. Sowas lassen wir weg. Wir machen nur Sachen, die dir gut gefallen würden.
7: Ja.
2: Wie würde so eine Zeremonie für dich aussehen?
7: Also, meine Familie soll dabei sein.
2: Okay.
7: Meine Brüder und meine Eltern.
2: Okay, sehr gut. Wo würdest du diese Zeremonie stattfinden lassen?
7: Auf dem Hausdach, weil es schön hoch ist.
2: Ist natürlich auch ein bisschen ein gefährlicher Ort für so eine Zeremonie. Aber
7: ja, man muss sich irgendwie absichern.
2: Und gibt's was zu essen? Gibt's was zu trinken? Gibt's irgendwas? Gibt's Musik? Oder wie sie?
7: Es gibt mein Lieblingsessen, Veggie-Burger. Und zu trinken, Limo.
2: Okay, wann wäre das Ganze? Was ist ein guter Moment?
7: Irgendwann im Frühling, weil ich habe im Frühling Geburtstag. Frühling ist insgesamt super, ist noch nicht zu heiß, es ist schön, überall blühen Blumen.
2: Und ab dem Zeitpunkt, ab dieser Zeremonie, was soll sich dann ändern?
7: Also ich will auf jeden Fall mehr im Haushalt helfen und dass ich mehr über mich selbst entscheide.
2: Gibt's Geschenke?
7: Also als Geschenk stecken mir meine Brüder jeweils ein Gummibärchen in die Nase. Soll ja schon ein bisschen was Lustiges dabei sein.
2: Du, ich finde, das ist eine 1A-Zeremonie, die du da irgendwie zusammen gedacht hast.
7: Dankeschön. Aber Tobi, jetzt fehlt doch nur noch, dass du mir dein persönliches Pubertätsgeheimnis erzählst.
2: Wir haben doch vorhin mal ganz kurz über das Thema Verliebtsein gesprochen.
7: Genau.
2: Mhm. Mein Geheimnis ist, dass ich in meiner Pubertätszeit wirklich richtig oft und richtig viel verliebt war. In verschiedenste Mädchen aus meiner Schule oder aus dem Verein oder sonst irgendwas.
7: Das glaube ich dir jetzt nicht.
2: Doch, wirklich. Ich habe mich einfach ständig neu verknallt. Da war zum Beispiel Eva, die war ganz toll. Franzi, Nina, Vicky, Samira.
7: Okay, schon klar, Tobi.
2: Hanna, Eva, auch
7: ich sag
2: toll.
7: Dann mal tschüss.
2: Chrissy.
7: Schön war's mit dir. Ich lass dich dann mal weiter in deiner Vergangenheit schwelgen.
2: Oh, ach so. Na gut, also dann sagen wir jetzt erstmal richtig tschüss, meinst du?
7: Ja.
2: Dann, liebe Rebecca, vielen Dank, dass du da warst und so offen und ehrlich mit mir über die Pubertät gesprochen hast. Und an alle da draußen, falls ihr auch bald in der Pubertät seid, gute Zeit euch. Und wir sagen tschüss und bis zum nächsten Mal.
7: Ciao.
2: Tschüss. Und dann natürlich Fritzi. Wie konnte ich Fritzi vergessen?
7: Ah, und bei meiner Zeremonie,
2: Jessie,
7: also
2: Jessica
7: da müssen wir
2: Müller.
7: Alle
2: also, das
7: blaue
2: war
7: Kleidung
2: aufregend.
7: Mit gelben Punkten. Und ich habe dann noch so
2: natürlich
7: Antennen.
2: Anne war auch wirklich toll.
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0: Das war Checker Tobi mit dem Checkpot. 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Und jetzt Musik!

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0: Sprachnachricht von
1: Nico. Leute, ich liebe Hunde. Und deshalb auch diese Story hier. Die kleine braune Hündin Teddy, die war mit ihrer Besitzerin in den englischen Bergen wandern. Leider hat sich Teddy dabei verlaufen und ist verschwunden. Ihre Besitzerin hat überall Poster aufgehängt, um Teddy zu finden. Doch fast 3 Wochen lang passierte nichts. Dann plötzlich hörten Wanderer ein Bellen und es war Teddy. Sie saß in einer steilen Schlucht fest und kam allein nicht raus. Ein Bergrettungsteam wurde zur Hilfe gerufen. Und 3 Stunden später war Teddy gerettet. Im Rucksack einer Bergretterin ging's raus aus der Schlucht. Zum Glück hat Teddy sich kaum verletzt, aber sie hat ganz schön viel Gewicht verloren. Ihre Besitzerin hat sie glücklich in die Arme genommen und wird sie ganz bestimmt wieder aufpäppeln.
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2: Wow, was eine tolle Runde. Ich feiere total, dass ihr alle dabei seid. 1 Stunde Mausradio geht jetzt los mit mir, mit Marie. Unser Mausreporter Alex, der hat sich in Köln das Sommercamp der Triathlon Kids von Mach 3 e.V. angeschaut. Beim Triathlon, weiß ich nicht, ob ihr das schon mal gehört habt, auf jeden Fall machen die Sportlerinnen und Sportler da 3 Disziplinen hintereinander. Also man muss schwimmen, Radfahren und laufen. Und wir starten direkt mal bei den Kindern am Beckenrand.
3: Ich fange gerne an mit einem Kopfsprung, mache dann unter Wasser direkt Brust und wenn ich auftauche, starte ich dann mit Kraul, fange dann langsam an und hinterher werde ich immer ein bisschen schneller.
4: Also man muss halt so schnell wie möglich schwimmen, weil man möchte ja halt eine gute Zeit haben. Wenn man halt so richtig Vollgas gibt, dann wird es halt auch irgendwann mal anstrengend.
5: Ich bin halt sehr gerne im Wasser und deswegen, und ich schwimme auch sehr gerne, deswegen mag ich halt Schwimmen am meisten.
6: Ich finde das auch gut, aber nur das Wasser ist auch mir zu kalt.
7: Also ich schwimme öfters draußen, eigentlich immer, weil das einfach einfacher ist, wenn man dann vom Freibad auf die Radstrecke kann.
8: Also beim Wettkampf in meiner Altersklasse muss ich im Moment bei 50 Meter Bahn 8 Bahn schwimmen und bei 25 Meter Bahn 16.
2: Okay, wow. Das ist auf jeden Fall eine ordentliche Strecke. Nicht schlecht. Hören wir dann gleich mal bei den Kids, wie das so mit dem Radfahren klappt.
9: Hey, hier ist Santa. Das ist mein Song für die Kinderradio-Nacht über das Thema Freundschaft. Beste Freundschaft.

0: Ich bin ja heute mit dem Fahrrad hier zum Mausradio geradelt. Ja, ich musste aber zwischenzeitlich auch mal so ein bisschen doller in die Pedale treten. Da war so ein kleiner Berg oder ja, okay, sagen wir, wie es wirklich war. Da war ein kleiner Hügel. Und ich musste mich beeilen, weil ich auch ein bisschen zu spät erst losgefahren bin. Und ja, ihr könnt es euch vorstellen, ne? Ich bin ordentlich durchgeschwitzt hier am Mausstudio angekommen. Dann habe ich mich erstmal hingesetzt, erstmal eine kurze Pause gemacht und was Leckeres getrunken. Das kann ich ja machen. Beim Triathlon, da gibt es aber überhaupt keine Pause. Das funktioniert überhaupt nicht. Nach dem Schwimmen geht es für die Kids sofort weiter.
1: Du gehst halt quasi vom Schwimmen zum Radfahren, rennst du quasi aus dem Wasser und ziehst dir schnell deine Socken und Schuhe an und dann nimmt man halt das Fahrrad und rennt halt raus und dann steigt man auf und dann fährt man halt los. Achso, und man muss halt so einen Helm noch anziehen und die Brille und die Startnummer.
2: Also es gibt Rennräder und normale Fahrräder und mit den Rennrädern ist man schneller und die haben, glaube ich, auch mehr Gänge. Und mit denen kann man anders greifen.
3: Man beugt sich halt so nach vorne. Bei normalen Feldern sitzt man ja eigentlich relativ aufrecht.
4: Man muss sich kleiner machen, man muss auch gut in scharfen Kurven aufpassen, dass man nicht hinfällt oder bei einem Überholungsmanöver, dass dem anderen nichts passiert.
5: Auf jeden Fall, man braucht auch, wenn man keine Ahnung, auf dem 7. Gang oder so ist und ganz schnell fahren will, da braucht man auch diese Beinkraft.
6: Ich finde Fahrradfahren bei mir am wichtigsten, weil ich mit dem viel Vorsprung raushole, auch bei größeren, weil ich einfach halt genauso schnell wie die anderen beschleunigen kann. Und dann kann ich bei denen im Wind Schatten fahren und am Ende nochmal Gas geben.
0: Da hat jemand schon ganz genaue Tricks auf Lager. Sehr gut. Und dann kommt ja beim Triathlon noch die dritte Disziplin. Also nach Schwimmen und Radfahren kommt auch noch Laufen. Und wie die Kinder das machen und vor allem wie denen das so gefällt, das lange Streckenjoggen, das hört ihr gleich.
7: 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Wach werden, anziehen, Frühstück, Zähne putzen, Jacke an, zur Schule gehen. 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Bei einer Frage melden und die richtige Antwort geben. Alles brav mitschreiben, nachvollziehen und verstehen.

0: Es ist einfach super, dass ihr heute mit dabei seid, denn ihr bekommt das komplette Sportprogramm hier bei uns. Schwimmen, Radfahren und jetzt Joggen. Nur wer alles drei schafft, der hat auch einen Triathlon absolviert. Und ich habe das Gefühl, den Kindern vom Kölner Triathlonverein Macht 3 geht auch irgendwie nie die Puste aus. Die haben immer noch irgendwie mehr Power.
1: Also bei mir laufen wir jetzt diese Runden. Also eine Runde sind, glaube ich, 400 Meter. Und davon muss ich zwei machen, weil ich 2016 bin. 2017, 18 und 19 müssen nur eine machen. 2014 bis irgendwann, bis 11 müssen fünf machen.
2: Ja, bei Laufen muss man halt gucken, dass man die Beine und die Arme mitnimmt und so. Wenn man die Arme schneller mitnimmt, dann wird man auch schneller sozusagen.
3: Die Arme müssen im rechten Winkel stehen. Also wenn sie spitzer stehen, ist nicht schlimm, aber die dürfen nicht länger stehen. Und die müssen dann nach vorne und nach hinten sich bewegen. Und die Knie müssen nach oben gehen beim Laufen, aber auch nicht so extrem, also so mittel.
4: Man braucht noch diese Ausdauer und ohne diese Ausdauer kann man auch nicht so viel laufen.
1: Weil wenn man jetzt 400 Meter oder so läuft, kann man das nicht in einem Zug sprinten, weil das wäre sonst so eine Überanstrengung für den Körper.
3: Dass man am Anfang noch nicht so schnell läuft, weil sonst, wenn man sich überschätzt, dann wird man am Ende, hat man keine Kraft mehr und schafft nicht so viele Runden. Und dass man in seinem eigenen Tempo läuft, das nicht von den anderen abhängig macht. Und dass man auf die Technik achtet, wie man läuft, dass man richtig läuft.
0: Mega, oder? Was meint ihr? Also ich finde es richtig gut, was die Kinder da alles geschafft haben. Und stellt euch das doch einfach mal vor, so viel Sport hintereinander. Also, boah, echt Respekt.

0: und so richtig platt zu sein vom Sport. Das finden die Kinder vom Triathlonverein Mach 3 in Köln besonders gut. Die finden, ja, wenn man alle drei Sportarten hintereinander macht, ist es total cool. Und die feiern total, dass man ganz viel Abwechslung hat.
1: Ich finde, Schwimmen macht Spaß, weil man dann Zeit im Wasser verbringen kann und ja, es einfach Spaß macht zu schwimmen.
2: Ich würde sagen, Radfahren ist das Leichteste, weil ich mache das halt schon total lange. Ich kann verstehen, dass manche das noch nicht so gut können, aber ich finde, das ist das Leichteste beim Triathlon.
3: Also ich mag Laufen sehr, auch mit der Ausdauer und so. Das gefällt mir.
4: Es ist auch praktisch, weil man dann halt alles kann und zwar gut. Und eigentlich ist es auch gut, dass man so zwei Sportarten hintereinander kombinieren kann, weil wenn du immer nur das Gleiche machst, dann sind ja auch immer nur die gleichen Muskeln beansprucht und die tun dir die halt auch nach einiger Zeit weh. Aber wenn du immer verschiedene beanspruchst, dann ist das mehr abwechselnd.
5: Aber sonst ist das bei diesem Triathlon auch gar nicht wichtig, wer am schnellsten ist. Es geht nur darum, dass man ins Ziel kommt und dass man es geschafft hat.
6: Und dass man Spaß hat.
0: Ganz genau. Spaß beim Sport ist sowieso das Allerwichtigste, weil ganz ehrlich, sonst mache ich es doch einfach nicht.

0: Vielleicht kennt der ein oder die andere von euch Pano. Das ist so ein riesengroßer Hase aus dem Sauerland. Also er ist kein echter Hase. Das ist das Maskottchen im Panoramapark in Kirchhundem. Und in diesem Park gibt es neben Pano eben auch noch ganz, ganz viele andere Tiere. Wölfe, Lemuren, Bisons und ganz neu den größten Rutschenturm in Nordrhein-Westfalen. Also allein mit großen Rutschen, da hasse mich ja schon. Und wie das klingt, wenn Mausfans da einmal so runtersausen, das hört ihr jetzt von Mausreporterin Anita.
1: Ilenia, Nick und Ellie sind total begeistert.
2: Meine Kapuze ist weggeflogen dabei. Und war sehr steil auf jeden Fall.
3: Ich hatte die ganze Fahrt die Augen zu.
4: Ich hatte so viel Schwung.
5: Ja, Adrenalin kickt. Das war ja auch ganz schön schnell.
1: Und auch Enno, Alexander und Lennart finden es super.
6: Das ist die steilste Rutsche. Ich bin nicht schon einmal gerutscht.
1: Viele quietschen und schreien auf dem Weg nach unten. Einigen verschlägt es aber auch einfach komplett die Sprache.
7: Ihr schreit ja gar nicht. Ich quietsche schon beim Zugucken mit.
8: Geht eigentlich.
1: Das ist ja hier senkrecht nach unten.
8: Ja.
1: Wenn das so ist, ich stapfe also den neuen Rutschenturm hoch. Bis ganz oben sind es 146 Stufen. Auf 32 Metern Höhe ist es ziemlich windig. Der Ausblick dafür richtig fantastisch. 650 Meter über dem Sauerland. Berge, blauer Himmel.
8: Sehr schön.
1: Ich bleibe auf der vorletzten Plattform. Vor mir ein tiefes Loch. Der Eingang zur super steilen Freifallrutsche. Leni ist vor mir dran und ihre langen blonden Haare wehen in alle Richtungen.
8: Einfach Teppich hinlegen, Augen zu und durch und fertig.
9: Adios, amigos!
1: Jetzt ich. Aber
10: ich gehe lieber die Treppen wieder zurück.
1: Voll okay. Etwas weiter unten ist eine mittelhohe Wellenrutsche. Die traue ich mich und beobachte das Spektakel auf dem Rutschenturm vom sicheren Boden aus. Zusammen mit dem 8-jährigen Philipp, denn es gibt noch 9 andere Rutschen.
11: Als erstes kommt so eine Kringelrutsche. Man weiß nie, wann dieser Kringel endet. Und dann geht es noch steil nach unten, man denkt, das wäre senkrecht. Und dann kommt eine, das ist so eine längliche Tunnelrutsche. Dann kommt eine Lahme, die hat so leichte Wellen. Und die größte, die geht eigentlich nur unten, wird man da ordentlich durchgeschüttelt.
1: Das sieht aus wie so eine Riesenkrake, die ihre Arme ausstreckt.
8: Es fühlt sich so an, wie so ein, schon wie eine Rakete, auch wie so ein Schnellboot oder so.
12: Ich bin einer gerutscht!
1: Dann ist jetzt Zeit für den Rest des Panoramaparks. Neben dem Rutschenturm gibt es an der Bergstation nämlich auch verschiedenste Wasserspiele. Zum Beispiel eine Löschstation der Mini-Feuerwehr. Eine Wasserrutsche und 2 Riesenhüpfkissen. Dazu ein Streichelzoo und einen riesigen Wildpark mit Bisons, Mufflons und Rotwild. Und weiter unten, rund um die Talstation, könnt ihr coole Karussells von früher fahren. Wie wär's mit einer kleinen Schifferschaukel? Lönne und Tari gehen mit ihrem kleinen Bruder auf Abenteuertour. Rechts, links, immer höher und höher.
13: Es ist so eine Holzgondel, dann hat es eine Tür, die ist außen ein bisschen rot. Und wenn man an die Schnur zieht, dann wird es immer schneller.
1: Es gibt auch einen Bereich mit Spielautomaten und einem Gruselkabinett. Und wunderschöne, klassische Karussells, so wie das hier mit Pferden. Livia und Kaya, beide 7, gehen mit einem großen Schritt auf die drehende Plattform und suchen sich einen Platz.
14: Kannst du hier auf mein Pferd nehmen, Kaya?
15: Ich bin gerade im Karussell Pferdchen reiten gewesen.
1: Das Highlight im Freizeitpark ist aber für alle ganz klar der
16: Fichtenflitzer.
8: Das ist so ähnlich wie eine Sommerrodelbahn. Also du hast einen Schlitten und du wirst hochgezogen und dann fährst du in Kurven wieder runter.
1: Rosalie, Hanna und ein paar Freunde sind fast jedes Wochenende im Panoramapark. Sie haben eine Saisonkarte. So kann man die Ferien gut rumkriegen, oder?
8: Auf jeden Fall. Auch ohne Urlaub.
0: Und bis zum Ende der Sommerferien in Nordrhein-Westfalen hat der Park jeden Tag von 10 bis 18 Uhr auf, auch am Wochenende.
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Bereit zum Rumzappeln und Abtanzen? Bei diesem Song kann man wirklich nicht stillhalten. Das ist Norma Jean Martin mit Eye on the Sun hier im Mausradio.

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1: Hallo, mein Name ist Lena Madisko und ich wünsche mir das Lied Watermelon Zucker und ich grüße die Maus, die Ente und den Elefanten.

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1: Hallo, ich bin der Anton und ich wünsche mir das Lied Du bist gut genug. Ich grüße einen der Mitarbeiter von meinem Vater, meine ganze Familie, meine ganze Klasse und meine ganze Schule. Tschüss.

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0: hier sind Martha
1: und Marlene.
2: Und wir wünschen uns das Lied
1: Ich bin stark
0: von Senta. Und wir grüßen damit
1: unsere Freundin Lotta
0: und Ella
1: und alle anderen Freunden
0: und das Maus.
1: Ja, tschüss.

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1: Hallo, ich bin Aaron, bin 9 Jahre alt und ich wünsche mir das Lied Völlig losgelöst. Damit grüße ich meine Familie,

0: ich heiße Mala Udom Kefkanyana und ich wünsche mir das Lied Scatman.
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1: Hallo, ich bin Fiona, ich bin 8 Jahre alt und ich wünsche mir das Lied Halt den Mondstein fest von Sailor Moon. Tschüss. 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
1: Hallo, ich heiße Luis und möchte gerne den Song Fata Morgana hören. Tschüss.

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1: Hallo, ich bin Ruby. Ich bin 7 Jahre alt und ich wünsche mir das Lied Golden von K-Pop Demon Hunter. Und ich grüße damit meine ganze Familie, die ganze Welt, das Mausstudio, Mausente und Elefant und einfach alle. Aber niemanden bösen.

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1: Hallo, ich bin der Noah. Ich wünsche mir das Lied Fußball im Weltall und damit grüße ich meine Mama, meine Schwester und meinen Freund David.

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1: Ich bin Tom, ich bin 5 Jahre alt geworden. Ich wünsche mir von Matthias Salm die Sterne liegen.

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1: Hallo, ich bin Mathilda und ich wünsche mir das Lied Mein Hobby ist Ferien von Dicker. Damit grüße ich alle, die gerade zuhören. Tschüss!

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1: Also, ich bin Jule, bin 6 Jahre alt und ich hätte einen Musikwunsch, Wannabe von den Spice Girls. Ja!

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1: Hallo, ich heiße Lukas. Ich bin 6 Jahre alt und ich wünsche mir das Lied Who Let the Dogs Out und ich grüße meine ganze Familie und die ganze Mausklasse. Tschüss.

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1: Hey, mach doch mal weiter da vorne! Los, los, los! Ente, Elefant, Maus! Wir wollen doch alle noch rein hier ins Mausstudio, also bitte weitergehen. Ist ja eine richtige Schlange, die sich hier gebildet hat. So, aber jetzt sind wir alle angekommen und dann kann ich das hier starten.
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3: mit vielen Wurmgeschichten, Dackel und Isabel, Detektivin Cleo Fischer und dem Hauptgewinn einer Tombola und natürlich mit der Maus und dem Elefanten. 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Das war Sardisch, wie es im Süden Sardiniens gesprochen wird.
0: Stellt euch mal vor, ihr hättet keine Füße. Oder auch keine Stampfer. Sondern ihr würdet euch so durch die Welt schlängeln. Auf dem Boden. Ja, so wie das Würmer eben machen. Wäre schon irgendwie ganz schön verrückt, oder? Achso, hallo erstmal ihr alle. Hier ist Marie. Also Schuhe brauchen Würmer schon mal nicht. Aber bräuchten die ein Hotel? Hä? Also das sagt zumindest Maus-Reporterin Christina. So ein Wurmhotel hat sie gesehen. Es haben die Maus-Fans Toni und Vincent gebaut. Ist eine Kiste, in der ganz, ganz viele Würmer wohnen. Da kommt dann der Bioabfall rein und die Würmer machen dann Erde und Biodünger daraus. Christina hat die beiden und Mama Astrid getroffen und ihr könnt jetzt hören, wie dieses Hotel aussieht.
4: Mana, Mana.
5: Und wie groß ist es?
6: 1 Meter. Man könnte es mit einem Puppenhäuschen vergleichen.
7: Ich zähle mal kurz. 1, 2, 3, 4, 5 Etagen.
5: In jedem dieser Stockwerke sieht es ein bisschen anders aus. Ganz oben sind Bioabfälle. In den Etagen weiter unten ist dunkelbraune Erde zu sehen. Das Klima im Hotel ist angenehm. 15 bis 25 Grad und möglichst feucht.
8: Ganz, ganz unten im Wurmhotel ist noch sowas wie ein kleiner Planschpool. Und da gehen die Würmer, wenn es denen zu heiß wird, auch noch mal ganz runter rein und baden und klettern dann wieder hoch.
5: Können die sich frei in dem Hotel bewegen?
8: Ja, die klettern von Etage zu Etage. Und wir haben ganz unten angefangen. Vor 2 Monaten haben wir das angesetzt. Da haben wir unsere Essensreste reingetan. Und jetzt nach 2 Monaten ist das schon fertige Erde. Und wenn die Etage voll ist, dann setzen wir die nächste Etage drauf. Und wenn die mit einer Etage fertig sind, dann klettern die einfach nach oben in die nächste.
4: Mana, Mana.
9: Die Würmer.
10: Käfer wohnen da drin und dann noch Schnecken.
11: Da kriecht gerade ein grüner Käfer. Da sind ungefähr so 5000 Würmer drin. Ansonsten wird es ja nicht so viel Dünger geben.
8: Wollen wir mal nachschauen, alle zusammen?
11: Ja, ja.
8: Okay, also. Sieht jemand einen Wurm?
10: Ja, da drüben.
8: Ja, genau, da kriegt einer weg. Genau, die mögen nämlich die Sonne überhaupt nicht. Die verstecken sich ganz schnell.
11: Ein Babywurm, wie man ihn hier sieht, der ist so 1 Zentimeter lang.
10: So groß wie eine Hand sind die Größen.
12: Die sehen so lang aus wie eine ganz, ganz dünne Wurst.
5: Und die sehen so ein bisschen aus wie Regenwürmer, ne?
8: Die Würmer essen das, was wir denen geben, und dann kacken sie Erde raus.
4: Mana, Mana.
11: Da sieht man sehr viele Kartoffelschalen. Die sind eher so Zwiebelschalen. Und dann ist da noch so eine vergammelte Apfelschale.
5: Das heißt also, so was ich zu Hause in meinen Biomüll tun würde, das tut ihr in euer Wurmhotel, oder? Oder womit füttert ihr das?
8: Unsere Würmer, die gucken, was wir ihnen anbieten. Und in der Regel ist das unser Bioabfall, wie Gurkenreste, Karotten, aber auch Obst. Und bei uns gibt es auch oft Kaffeesatz. Da muss man darauf achten, dass der kalt ist. Aber ansonsten darf man nichts Gekochtes, kein gekochtes Essen reintun, weil sonst ungebetene Gäste kommen wie Ratten.
5: Leo macht den Deckel jetzt hoch zur obersten Etage von dem Hotel. So, und jetzt wird alles oben reingeschüttet. Auf die anderen Essensreste auch noch drauf.
8: Auch wenn man Papier, zum Beispiel Servietten, füttern möchte, das lieben sie sehr. Aber da muss man drauf achten, dass sie nicht farbbedruckt sind.
5: Ganz unten im Hotel sammelt sich eine braune, nährstoffreiche Flüssigkeit. Die entsteht, wenn die Würmer ihre Nahrung zersetzen. Die Würmer können darin planschen und anschließend über große Steine wieder in ihre Zimmer klettern. Und jeden Tag können Toni und Vincent ein kleines Glas voll mit Dünger abzapfen. Toni macht das gerade.
10: Und dann gießt man die Pflanzen.
11: Und das ist Dünger und das ist Pipi, glaube ich, von den Würmern. Weil das sieht sehr nach Urin aus.
8: Das braune Wasser, das nennt man Wurmtee. Trinken möchte ich das nicht, aber unsere Pflanzen lieben das, weil das sozusagen der beste Dünger ist, den man haben kann. Man weiß, was drin ist und man kann damit die Beeren, die man im Garten hat, oder die Tomatenpflanzen düngen und die freuen sich dann riesig drüber.
5: Und ist das cool mit so einem Wurmhotel im Garten?
11: Ja, eigentlich schon, weil man dann weiß, man hat 5000 Haustiere.
0: Verrückt und auch sehr, sehr witzig, ob die Würmer wohl am Ende auch noch die Hotelrechnung bezahlen müssen? Ja, wahrscheinlich eher nicht. Pele Mele mögen es jetzt auch zu buddeln und singen Buddel, Buddel,

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1: Wir wissen also schon, dass Würmer gern in Hotels leben. Naja, Wurmhotels im Garten zum Beispiel. Jetzt nicht die Hotels, die wir so kennen aus dem Sommerurlaub. Und wenn wir uns heute wie Würmer durch diese Maus zum Hören schlängeln wollen, dann müssen wir erstmal noch so ein bisschen Wissen über Würmer sammeln. Und wir haben bei den Mausfans Mina, Tanel, Clara, Philippa, Damin und Finn nachgefragt, was die schon alles über Würmer wissen oder mal erlebt haben.
2: Wir waren einmal wandern, dort war ein riesiger Haufen von Würmern. Ich weiß nicht, wieso die alle auf einer Stelle waren. Wir waren alle auf so einem Haufen. Das ist irgendwie seltsam. Ich mag sie nicht, aber ist eigentlich ganz okay.
3: Ich war einmal bei Opa und da im Garten habe ich viel von denen gesehen.
4: Ich sehe Regenwürmer oft, wenn es regnet und nass ist, in der autofreien Siedlung. Und ich finde die jetzt nicht interessant.
5: Als wir neue Blumen eingepflanzt haben im Garten, habe ich Würmer gesehen. Oder manchmal, wenn es geregnet hat, irgendwo im Gras Regenwürmer. Und manchmal habe ich die dann auch auf die Hand genommen. Die sind ein bisschen glitschig, aber die sind eigentlich gut, weil die Erde auflockern.
3: Ja, die sind nützlich für die Blumen, damit die Erde umgraben.
6: Wir haben Hasen und im Hasenstall waren die immer so. Das hatte so Löcher, der Hasenstall. So kleine, wo die durch können.
7: Die sind so glibberig. Die eklig.
8: Also in der Kita haben meine Freundin und ich immer gebuddelt. Und dann waren da auch meistens so Regenwürmer, die haben wir auch manchmal auf die Hand genommen. Ja, also ich finde sie nicht so eklig, sie sind ja eigentlich auch ein Lebewesen.
1: Ganz genau. Und einen besseren Untermieter im Garten als den Regenwurm zum Beispiel gibt es gar nicht. Der gräbt die Erde um und düngt noch gleichzeitig mit seiner Kacke, sodass die Pflanzen besser wachsen können. Und das komplett umsonst. Nicht schlecht, oder? Über einen besonderen Wurm haben wir bisher aber noch gar nicht gesprochen. Und den stellen euch jetzt Lisa und Kai musikalisch vor.
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0: Na klar, ein ganz berühmter Wurm, der Ohrwurm. Der kommt immer dann raus, wenn euch ein Lied richtig gut gefällt und für immer in eurem Ohr und eurem Kopf bleiben will. Mich stört der Ohrwurm tatsächlich ja gar nicht so sehr. Euch eigentlich? Nee, ne? Auch ganz und gar nicht. Maushörerin Mathilde ist aber auf einen Wurm gestoßen. Naja, der müsste da, wenn es nach mir geht, nicht unbedingt sein.
1: Hallo, ich bin Mathilde und ich bin 6 Jahre alt und ich habe eine Frage. Worum kommt der im Sommer immer der Wurm in die Kirche?
0: Der Wurm in der Kirsche, in die wir gerade so genüsslich reinbeißen wollen? Oh nee, brauche ich nicht unbedingt. Ja, Ente, du würdest den Wurm schon nehmen, ne? Mausreporterin Judith treffen wir jetzt im Garten, hoffentlich mit einer Antwort für Mathilde.
2: Sommer, Sonne, ein Baum voller roter Kirschen und ein anständiger Kampf im Kirschkernweitspucken.
3: Okay, bist du bereit?
4: Ja, ich bin bereit.
3: Okay, ich zähle. 1, 2, 3. Ha, ich bin weiter.
4: Quatsch, der Laden ist meiner.
2: Kann das Leben schöner sein? Nur in die Kirschen reingucken sollte man vielleicht nicht. Denn da versteckt sich öfter mal ein kleiner Wurm drin. Und das kann einem die ganze Freude an den Kirschen verderben.
3: Bäh.
2: Aber wie schafft es der Wurm da rein? Wurmt er sich den langen Weg den Baumstamm hinauf, dann den Ast entlang und zuletzt über den dünnen Kirschenstiel, nur um am Ende in der Kirsche zu verschwinden? Eher nicht. Der Weg wäre für einen so kleinen Wurm viel zu weit. Die Würmer haben da einen Trick. Sie ziehen schon als Ei in die Kirsche ein. Dort hineingelegt werden sie von der Kirschfruchtfliege. Die hat an ihrem Hinterleib extra einen Bohrer, mit dem sie ihre Eier hineinspritzen kann. Ein Ei pro Kirsche. Und eine Kirschfruchtfliege hat viele Eier. Im Schnitt 100 Stück. Hat sie ein Ei in der gerade reif werdenden Kirsche versenkt, markiert sie die mit einem Duft. Dadurch wissen andere Fliegen, diese Kirsche ist belegt. Nach 8 bis 10 Tagen schlüpft eine Made aus dem Ei. So heißen die kleinen gelblich-beigen Würmer, die aus Fliegeneiern kommen, nämlich offiziell. In den nächsten 3 Wochen frisst sich die Made durch die Kirsche und wird dabei dick und rund. Meistens verfault die Kirsche dabei von innen und fällt vom Baum. Für die Made ist es an der Zeit, sich zu verpuppen. Sie baut sich einen Schutzkokon aus einem Schleim, den sie extra dafür herstellt. Dann kommt das große Warten am Erdboden unter dem Kirschbaum. Den ganzen Herbst und Winter lang rührt sie sich nicht und trotzt Wind und Wetter. Erst im Frühjahr schlüpft sie aus ihrem Kokon, als Fliege. Die Made hat in den letzten Monaten nämlich eine Wandlung vollzogen, ähnlich wie die Raupe Nimmersatt, die zu einem Schmetterling wird. Und nicht alle überstehen diese Zeit. Einige Maden werden im Herbst in ihrem Kokon weggehakt, andere werden mitsamt der Kirsche von Vögeln gefressen, wieder andere sterben in zu nassen Wintern. Ein paar überleben aber dennoch jedes Jahr und die sorgen dann dafür, dass wieder neue Maden in den Kirschen landen. Bei so viel Geschick kann man der kleinen Made doch fast nicht böse sein, wenn man sie in der Kirsche findet. Und außerdem gibt's auf einem Kirschbaum ja auch genug Kirschen für alle. Ein paar für die Kirschfruchtfliegen und ein paar fürs Kirschkernweitspucken.
0: Also der Tipp, den Judith ganz am Anfang gegeben hat, vorher immer in die Kirsche gucken, der ist wohl gar nicht so schlecht.
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0: Miss Platinum singt darüber, wie sie gern einfach alles futtern mag. Ein Lied wie gemacht für uns. Und weil wir ja so gern futtern, habe ich uns als kleinen Snack ein paar Würmer mitgebracht. Wie? Ihr drei wollt nicht? Ja, ihr habt mich schon ertappt. Ich habe natürlich keine richtigen Würmer zum Futtern für uns mitgebracht. Aber wie wär's hier mit diesen Gummiwürmern? Oh, lecker. Ja, lecker. Der hier schmeckt nach Kirsche. Ja, Elefant, du bekommst auch einen. Boah, leckere Gummiwürmer.
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0: Oh, das ist eins der schwersten Wörter, die ich kenne. Schwein, Horn, Schnabel, Ohrwurm. Ah, geschafft.
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0: Regenwürmer kommen bei Regen raus. Das habt ihr bestimmt auch schon mal bemerkt beim Spazieren im Regen oder nachdem es sehr, sehr doll geregnet hat. Und Gewitterwürmchen kommen dann eben raus bei Gewitter. Das sind ja diese kleinen schwarzen Krabbeltiere, die vor Gewittern plötzlich in Scharen auftauchen. Die tun ja eigentlich nichts. Die sitzen halt nur so rum oder krabbeln überall hin und her. Ja, aber wieso eigentlich? Das wollten gleich zwei Mausfans wissen, Mathis und Edda.
2: Hallo liebe Maus, ich wollte dich nur fragen, warum heißen Gewitterwürmer Gewitterwürmer? Ich heiße Mathis und bin 5 Jahre alt.
3: Hallo, ich bin Edda und bin 6 Jahre alt. Ich habe eine Frage an die Maus. Warum können Gewitterwürmchen, also wissen sie, wann es gewittert und wie kommt sie auf die Haut? Damit grüße ich die Mausteam, die Elefant, die Ente und die Maus.
0: Dankeschön an euch beide und toll, dass euch das aufgefallen ist. Ich glaube, gesehen haben das ja schon viele von uns, diese kleinen Tierchen. Und Mausreporterin Lisa weiß alles über Gewitterwürmchen.
4: Es ist drückend heiß und schwül. Ich glaube, da ist ein Gewitter im Anmarsch. Oh, hey, mein ganzes T-Shirt ist voller schwarzer Punkte. Gewitterwürmchen. Gewitterwürmchen haben viele Namen und oft kommt Gewitter darin vor. Man nennt sie auch Gewittertierchen, Gewitterfliegen oder Fransenflügler. Fachleute sagen zu ihnen Tripse. Das sind winzig kleine schwarze Insekten. Wenn ein Gewitter bevorsteht, tauchen sie plötzlich in Schwärmen auf. Wie kommt das? Gewitterwürmchen können von alleine nicht besonders gut fliegen. Sie lassen sich mit Luftströmungen herumtragen. Also von Luft, die nach oben steigt. Das klappt gut, wenn es schön sommerlich warm ist. Dann sind Gewitterwürmchen weit oben in der Luft unterwegs und man bekommt sie selten zu sehen. Aber wenn ein Gewitter ansteht, dann sinken die Gewitterwürmchen nach unten und landen überall. Auf Gartenstühlen, dem Rasen und auf meinem T-Shirt. Wieso das so ist? So ganz erklären können es auch Fachleute nicht. Klar ist, Gewitterwürmchen hören auf zu fliegen, wenn ein Gewitter ansteht. Die elektrische Spannung in der Luft verändert sich bei einem Gewitter. Und das merken sie. Und weil sie aufhören zu fliegen, sinken sie runter. Aber wie Gewitterwürmchen das merken, dass die elektrische Spannung sich ändert und wieso sie dann aufhören zu fliegen, das weiß man nicht so genau. Übrigens ist das nicht nur bei Gewitterwürmchen so, sondern bei vielen Insekten. Also, ihr tapferen kleinen Gewitterwürmchen. Jetzt warten wir mal schön das Gewitter ab und danach könnt ihr wieder hoch oben durch die Luft fliegen.
0: Und ich werde auf jeden Fall beim nächsten Gewitter mal ganz genau auf die Gewittertierchen oder Gewitterwürmchen achten. Ihr drei auch? Und ihr zu Hause ja vielleicht auch? Da gibt es ja noch ein Rätsel zu lösen. Wer weiß, vielleicht ja von uns. Mal sehen. Für den Regen sorgt jetzt Sängerin Kiddo hier in der Maus zum Hören mit Let It Rain.

Regenwürmer, Ohrwürmer und unsere leckeren Gummiwürmer hier. Also, ihr merkt das schon, unsere Maus zum Hören ist heute voller Würmer. Und extra dafür haben wir vier uns auch so ein spannendes Buch über Regenwürmer ausgeliehen, weil die fanden wir irgendwie besonders spannend. So, und hier steht, Regenwürmer können nicht sehen, nicht riechen und nicht hören und die haben auch keine Zähne. Das ist krass, oder? Aber hier steht auch, trotzdem fressen die den ganzen Tag. Aber eben

0: Manchmal fühlen wir uns ja auch wie Würmer, wenn wir in der Schlange stehen, beim Bäcker oder auch an der Supermarktkasse. Denn wie so ein Wurm kommt man da nur ganz, ganz langsam, immer nur ein Stückchen weiter nach vorne. Bei Cleo Fischer stehen heute auch einige Menschen in der Schlange. Die stehen alle an und zwar für die große Tombola auf dem Wiebelmunder Sommerfest. Genau, Elefant. Da gibt's auch einen Hauptgewinn. Aber klar, wenn Cleo Fischer dabei ist, passiert ja noch irgendwas Mysteriöses. Ein neuer Fall für Cleo vielleicht?
1: Detektiv Cleo Fischer. Für ganz besondere Fälle

0: Das Wiebelmunder Sommerfest ist immer ein Höhepunkt im Jahr und ein großer Spaß. Diesmal gab es eine Tombola. Die Einnahmen gingen ans Tierheim. Der Hauptpreis war eine Ballonfahrt für zwei. Frau Glöckler freute sich seit Wochen darauf und war total scharf auf den Hauptpreis.
1: Traugott, komm, wir müssen unbedingt Lose kaufen und gewinnen. Ich bin ganz aufgeregt. Komm endlich.
2: Ach, dafür haben wir doch auch später noch Zeit.
1: Nein, haben wir nicht. Wir müssen unbedingt gewinnen.
0: Am Stand des Tierheims stand Jo, Brunzis großer Bruder. Er verkaufte die Lose.
3: Herr Glöckler, auch ein Los?
2: Zwei Lose, bitte.
1: So ein Mist, Niete. Und du?
2: Ja, auch. Ich hab auch nichts gewonnen.
1: Jo, gib mir noch ein Los. Noch eine Niete. Ach was, ich kauf alle Lose, bitte.
0: Irre. Frau Glöckler war so besessen, dass sie alle Lose aus dem Topf gekauft hat. Und dabei hat sie auch einiges gewonnen. Allerdings nichts besonders Nützliches.
1: Eine Flasche Eierlikör?
0: Einen Brummkreisel und eine Mundharmonika. Aber unter all den Losen, die sie gekauft hat, war keine Ballonfahrt für zwei. Frau Glöckler war sehr enttäuscht und ziemlich sauer.
1: Traugott, das kann doch nicht sein. Der Hauptpreis fehlt.
2: Naja, das ist ja ein Ding.
0: Sie hatte alle Lose gekauft, aber der versprochene Hauptgewinn war nicht dabei. Das musste Betrug sein. Sie hat dann das einzig Wahre in dieser Situation getan. Sie hat sich an mich, die beste Detektivin vor Ort, gewandt und mich um Hilfe gebeten. Brunzi und ich haben sofort mit den Ermittlungen begonnen. Also zuerst müssen wir Jo fragen. Der verkauft schließlich die Lose. Er könnte ja auch ganz leicht ein Los verschwinden lassen. Wäre ja nicht das erste Mal, dass er ein krummes Ding dreht.
4: Ach, denk nicht immer nur Schlechtes über meinen Bruder. Aber er kann uns auf jeden Fall weiterhelfen. Irgendwas wird er schon wissen.
0: Doch Jo hatte keine Ahnung, was passiert sein könnte. Und ausnahmsweise glaubten wir ihm das auch.
3: Ich weiß echt nicht, was da los ist. Ich schwöre, ich will nur helfen. Vor zwei Wochen war ich im Tierheim und es war ziemlich traurig dort. Das Dach ist kaputt und es gibt zu wenig Futter. Mir tun die Tiere total leid.
0: Deshalb wollte er unbedingt etwas für das Tierheim tun. Da hat er sich die Sache mit der Tombola überlegt.
3: Ich habe richtig viel Geld eingenommen. Damit kann man schon einiges verbessern. Ist doch ein guter Anfang, oder?
0: Aber wenn nicht Brunzis Bruder Jo dahinter steckte, wer dann? Wo war das Los mit dem Hauptgewinn? Die Ballonfahrt für zwei? Hatte die Firma Ballon Bausback am Ende gar keinen Gutschein für eine Ballonfahrt gestiftet? War das alles nur ein Werbegag und die Ballonfahrt fand gar nicht statt?
4: Komm, Brunzi, wir müssen Herrn Bausback finden, den von Ballon Bausback.
0: Wir sind also rüber zur Wiese, neben dem Festgelände, zum Flugfeld. Der Heißluftballon von Ballon Bausback stand dort schon bereit. Die Passagiere, die sich die Karten ganz normal gekauft hatten, warteten bereits.
5: Seid ihr die Hauptpreisgewinner? Endlich! Wir warten schon ewig. Wir wollen losfahren. Die Passagiere werden bereits ungeduldig.
4: Das ist ja ein Ding. Wir sind auch auf der Suche nach der Gewinnerin oder dem Gewinner. Sie haben also tatsächlich eine Ballonfahrt gespendet?
5: Natürlich. Als Jo mich gefragt hat, ob ich etwas für eine Tombola zugunsten des Tierheims spenden will, habe ich sofort zugesagt. Was mich jetzt wundert ist, dass anscheinend niemand das Los mit dem Hauptpreis gezogen hat. Ich kann ja nicht starten, bevor nicht alle Passagiere da sind.
0: Seltsam. Da mussten Brunzi und ich zu drastischeren Maßnahmen greifen.
4: Alle mal herhören. Die Detektei Cleo Fischer
6: und Benjamin Brutzki.
4: Genau, die Detektei Cleo Fischer für ganz besondere Fälle und Benjamin Brutzki ermitteln. Keiner verlässt das Gelände.
0: Zunächst mussten wir herausfinden, wie viele Lose ursprünglich im Lostopf waren. Das konnte Jo uns ganz schnell sagen.
3: Das waren insgesamt 50 Lose, 15 davon Gewinnerlose, eins der Hauptpreis, die Ballonfahrt für zwei. Der Rest war nur Nieten.
0: Unser Plan war eigentlich total einfach, aber ein bisschen mühsam. Wir mussten alle Lose finden. Irgendwo würde das Gewinnerlos dann ja auftauchen. Denn wie der weltbeste Fernsehdetektiv Robobinski schon treffend gesagt hat:
7: Erst das letzte Puzzleteil macht das Puzzle vollständig.
4: Alle bitte die Lose zurück in den Lostopf.
0: Wir haben dann alle gemeinsam gesucht.
1: Hier ist noch eins.
3: Hier sind zwei. Ach, Nieten.
0: Nieten und Gewinnerlose. Sie lagen in Mülleimern, zerknitterten Hosentaschen, auf dem Boden. und nach haben wir 49 Lose gefunden. Also alle, bis auf eines.
2: Cleo, kann ich dich kurz sprechen? Unter vier Augen?
4: Ja klar, was gibt's denn, Herr Glöckler?
2: Lose.
4: Ja, okay, einverstanden. Brunzi, kannst du mal herkommen?
0: Nach zwei kurzen Gesprächen unter vier Augen konnte ich dann endlich verkünden...
4: Alle mal herhören. Der Fall ist gelöst. Es gab ein kleines Missverständnis, aber das haben wir jetzt geklärt. Den Hauptpreis hat gewonnen Brunzi, Benjamin Brunzki. Er war nur zu verpeilt und hat sein Los nicht richtig angeschaut.
6: Ja, ja, genau so war's. Und als Begleitung nehme ich Frau Glöckler mit.
1: Oh, danke, Ben. Ich habe es mir so gewünscht. Oh, toll.
0: Das war sehr nett von Brunzi. Aber es war natürlich ein bisschen geschwindelt. Denn in Wahrheit hatte ja ein anderer den Hauptpreis gewonnen.
2: Vielen Dank, Cleo. Ich bin so froh, dass du das jetzt so gelöst hast.
0: Herr Glöckler hat gleich mit dem ersten Los den Hauptpreis gezogen. Also eigentlich hatte er großes Glück. Aber er konnte sich darüber überhaupt nicht freuen. Herr Glöckler hat nämlich schreckliche Höhenangst.
2: Ich hätte niemals in diesen Ballon einsteigen können, das hätte ich nicht überlebt.
0: Deshalb hat er das Los verschwinden lassen, in seiner Hosentasche. Und gehofft, dass es seine Frau nicht merkt und dass es auch sonst niemandem auffällt.
2: Vielen Dank, Leo, dass du mich vor der Ballonfahrt gerettet hast. Und danke, dass Brunzi sich so dumm gestellt hat.
4: Da musste er sich nicht besonders anstrengen, aber trotzdem, gern geschehen.
8: Meine sehr verehrten Damen und Herren, dank dem unermüdlichen Einsatz der Detektive Cleo Fischer und Ben Schombrutzki ist es nun endlich soweit. Der Heißluftballon von Ballon Bausback kann abheben. Alle Passagiere mögen sich also umgehend zum Ballon begeben.
0: Frau Glöckler war überglücklich, dass sie eine Heißluftballonfahrt machen konnte. Aber noch glücklicher war Herr Glöckler, weil er keine Heißluftballonfahrt machen musste.
1: Huhu!

Und noch mehr Fälle von Cleo Fischer gibt es für euch auf der Seite von der Maus im Internet. Auf www.wdrmaus.de. Und Kaspar Babypants mit Musik über Bücherwürmer gibt es jetzt sofort.

erzählt, dass es da ganz viele Geschichten über die Fälle von Cleo Fischer gibt. Und in der ARD-Audiothek, da gibt es natürlich auch die Maus zum Hören und den Mausmix. Das kennt ihr ja bestimmt beides. Aber das Coole an der ARD-Audiothek ist, wenn ihr euch da mal so ein bisschen durchklickt. Ah, Maus, super, du hast es direkt auf hier. Ja, da gibt es nämlich noch viel mehr zu hören, zum Beispiel über Regenwürmer. 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

0: mit Immer Liebe war das. Und bei vielen von euch ist heute der letzte Tag der Osterferien. Ab morgen geht's dann wieder in die Kita oder auch in die Schule. Und vielleicht wart ihr ja im Urlaub in den Ferien. Ja, doch, ihr drei. Das haben bestimmt einige der Mausfans gemacht und sei es nur Urlaub bei Oma und Opa. Wenn aber alle gleichzeitig in den Urlaub fahren, also sich ins Auto setzen und dann ein paar Stunden fahren, dann passiert etwas. Und was genau, da müsst ihr jetzt miträtseln.
1: Was ist das?
2: Und es ist schon richtig, richtig oft passiert.
3: Ich lese dann meistens immer ein Buch.
4: Einfach nur warten.
5: Das kann Stunden dauern.
2: Und wenn es richtig, richtig heiß ist, dann ist es richtig blöd.
6: Das kommt auch im Radio.
2: Es passiert oft in der Ferienzeit.
7: Wenn das lange dauert, kann man Spiele spielen.
8: Oder aus dem Fenster gucken.
9: Ich war schon mal an einem und mein Bruder muss in eine Flasche pinkeln.
10: Ich habe schon mal von einem gehört, der war 12 Kilometer lang.
11: Und dann kann die Feuerwehr kommen und die Polizei und der Krankenwagen.
12: Das sind ganz viele Autos.
13: Das kann auch passieren, wenn eine Baustelle ist.
14: Auf der Autobahn.
15: Oh Mann, das kann dauern.
16: Hilfe, es ist Stau.
0: Boah, ey, Stau, ne? Das ist wie ein langer Autowurm, der sich durch die Straßen schlängelt. Damit da aber keine Langeweile aufkommt, ist es gut, dass ihr uns habt. Die Maus zum Hören, den Mausmix oder Gute Nacht mit der Maus. Wir sind auf jeden Fall eure Garantie gegen Langeweile.

0: bald. Ganz bald.
1: Pohlmann ist auch langweilig im Auto. Der hat sich einfach gedacht, gut, dann singe ich ein Lied darüber. Könnt ihr ja vielleicht auch mal testen beim nächsten Mal, wenn ihr im Stau steht. Ja, stimmt, hast recht, Ente. Du kannst immer wegfliegen. Stau kennst du gar nicht. Und bevor wir uns zum Ende von dieser Maus zum Hören über Würmer schlängeln, gibt's für euch noch zwei Altbekannte auf die Ohren. Dackel und Isabel, die haben heute tierischen Besuch.
2: Wuff, wuff, wuff, wuff, wuff, wuff. Hier sind Dackel
3: und Isabel.
2: Wuff, wuff, wuff, wuff, wuff, wuff, wuff.
3: Schöne Grüße, Isabel. So, das schicke ich jetzt per Mail raus und dann... Oh, Dackelchen, was bellst du denn schon wieder? Oh, Dackel, was ist denn los? Wenn du so bellst, kann ich nicht arbeiten.
2: Dann knurre ich eben nur.
3: So kann ich mich aber nicht konzentrieren. Was ist denn da draußen im Garten?
2: Ja, guck doch selbst.
3: Die Katze von nebenan. Ach, die ist doch süß.
2: Nee.
3: Du magst doch Katzen.
2: Na, die nicht.
3: Wieso denn?
2: Ja, guck doch mal, wie die guckt.
3: Oh, süß.
2: Och, ich kann die nicht ausstehen.
3: Nicht? Du erschreckst sie ja.
2: Ja, gut so. Ich will nicht, dass die in unserem Garten rumhängt.
3: Aber die macht doch nichts.
2: Und die soll gehen.
3: Ach, Dackelchen, nun reg dich doch nicht so wegen einer Katze auf.
2: Ich wiederhole. Und darf ich noch hinzufügen?
3: Also, ich verstehe dich nicht.
2: Was gibt's denn da nicht zu verstehen? Ich mag die einfach nicht. Die hat doch garantiert wieder was vor.
3: Quatsch. Katzen sind doch total kuschelig. Die schnurren so süß und sind ganz weich. Und, was macht die denn da?
2: Die gräbt ein Loch in deinem Blumenbeet.
3: Warum macht die das denn?
2: Das wirst du gleich sehen.
3: Die macht ja ihr Geschäft. In mein Blumenbeet.
2: Aha. Und was sagst du dazu?
3: Wuff.
2: Genau.
3: Wuff. 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
2: Los, wuff. Lauter, Isabel.
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0: So, ich glaube, wir sind fertig für heute, oder? Achso, stopp! Moment. Hier blinkt doch noch das rote Licht von unserem Maus-Anrufbeantworter. Wer ist da?
1: Hallo, ich bin Mathilda, ich bin 8 Jahre alt. Ich habe eine Frage an die Maus. Warum bist du so schlau? Tschüss!
0: Na, Maus, willst du es verraten? Na, dachte ich mir doch. Das bleibt dein kleines Geheimnis. Aber so viel können wir dir schon mal sagen, liebe Mathilda. Die Maus hat ja auch viele Helferinnen und Helfer. Zum Beispiel heute über die Würmer. Da haben wir auch viel von unseren Mausreportern und Reporterinnen erfahren. Genau, von Lisa und von Judith und noch von vielen, vielen mehr. So, wir machen jetzt Schluss für heute. Ich bin Marie. Tschüss.

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1: Nico. Leute, ich liebe Hunde. Und deshalb auch diese Story hier. Die kleine braune Hündin Teddy, die war mit ihrer Besitzerin in den englischen Bergen wandern. Leider hat sich Teddy dabei verlaufen und ist verschwunden. Ihre Besitzerin hat überall Poster aufgehängt, um Teddy zu finden. Doch fast 3 Wochen lang passierte nichts. Dann plötzlich hörten Wanderer ein Bellen und es war Teddy. Sie saß in einer steilen Schlucht fest und kam allein nicht raus. Ein Bergrettungsteam wurde zur Hilfe gerufen. Und 3 Stunden später war Teddy gerettet. Im Rucksack einer Bergretterin ging's raus aus der Schlucht. Zum Glück hat Teddy sich kaum verletzt, aber sie hat ganz schön viel Gewicht verloren. Ihre Besitzerin hat sie glücklich in die Arme genommen und wird sie ganz bestimmt wieder aufpäppeln.
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2: Wow, was eine tolle Runde. Ich feiere total, dass ihr alle dabei seid. 1 Stunde Mausradio geht jetzt los mit mir, mit Marie. Unser Mausreporter Alex, der hat sich in Köln das Sommercamp der Triathlon Kids von Mach 3 e.V. angeschaut. Beim Triathlon, weiß ich nicht, ob ihr das schon mal gehört habt, auf jeden Fall machen die Sportlerinnen und Sportler da 3 Disziplinen hintereinander. Also man muss schwimmen, Radfahren und laufen. Und wir starten direkt mal bei den Kindern am Beckenrand.
3: Ich fange gerne an mit einem Kopfsprung, mache dann unter Wasser direkt Brust und wenn ich auftauche, starte ich dann mit Kraul, fange dann langsam an und hinterher werde ich immer ein bisschen schneller.
4: Also man muss halt so schnell wie möglich schwimmen, weil man möchte ja halt eine gute Zeit haben. Wenn man halt so richtig Vollgas gibt, dann wird es halt auch irgendwann mal anstrengend.
5: Ich bin halt sehr gerne im Wasser und deswegen, und ich schwimme auch sehr gerne, deswegen mag ich halt Schwimmen am meisten.
6: Ich finde das auch gut, aber nur das Wasser ist auch mir zu kalt.
7: Also ich schwimme öfters draußen, eigentlich immer, weil das einfach einfacher ist, wenn man dann vom Freibad auf die Radstrecke kann.
8: Also beim Wettkampf in meiner Altersklasse muss ich im Moment bei 50 Meter Bahn 8 Bahn schwimmen und bei 25 Meter Bahn 16.
2: Okay, wow. Das ist auf jeden Fall eine ordentliche Strecke. Nicht schlecht. Hören wir dann gleich mal bei den Kids, wie das so mit dem Radfahren klappt.
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0: Ich bin ja heute mit dem Fahrrad hier zum Mausradio geradelt. Ja, ich musste aber zwischenzeitlich auch mal so ein bisschen doller in die Pedale treten. Da war so ein kleiner Berg oder ja, okay, sagen wir, wie es wirklich war. Da war ein kleiner Hügel. Und ich musste mich beeilen, weil ich auch ein bisschen zu spät erst losgefahren bin. Und ihr könnt es euch vorstellen, ne? Ich bin ordentlich durchgeschwitzt hier am Mausstudio angekommen. Dann habe ich mich erstmal hingesetzt, erstmal eine kurze Pause gemacht und was Leckeres getrunken. Das kann ich ja machen. Beim Triathlon, da gibt es aber überhaupt keine Pause. Das funktioniert überhaupt nicht. Nach dem Schwimmen geht es für die Kids sofort weiter.
1: Gehst halt quasi vom Schwimmen zum Radfahren, rennst du quasi aus dem Wasser und ziehst dir schnell deine Socken und Schuhe an und dann nimmt man das Fahrrad und rennt halt raus und dann steigt man auf und dann fährt man halt los. Achso, und man muss halt so einen Helm noch anziehen und die Brille und die Startnummer.
2: Also es gibt Rennräder und normale Fahrräder und mit den Rennrädern ist man schneller und die haben, glaube ich, auch mehr Gänge. Und mit denen kann man anders greifen.
3: Man beugt sich halt so nach vorne. Bei normalen Feldern sitzt man ja eigentlich relativ aufrecht.
4: Man muss sich kleiner machen, man muss auch gut in scharfen Kurven aufpassen, dass man nicht hinfällt oder bei einem Überholungsmanöver, dass dem anderen nichts passiert.
5: Auf jeden Fall, man braucht auch, wenn man keine Ahnung, auf dem 7. Gang oder so ist und ganz schnell fahren will, da braucht man auch diese Beinkraft.
6: Ich finde Fahrradfahren bei mir am wichtigsten, weil ich mit dem viel Vorsprung raushole, auch bei größeren, weil ich einfach halt genauso schnell wie die anderen beschleunigen kann. Und dann kann ich bei denen im Wind Schatten fahren und am Ende nochmal Gas geben.
0: Da hat jemand schon ganz genaue Tricks auf Lager. Sehr gut. Und dann kommt ja beim Triathlon noch die dritte Disziplin. Also nach Schwimmen und Radfahren kommt auch noch Laufen. Und wie die Kinder das machen und vor allem wie denen das so gefällt, das lange Streckenjoggen, das hört ihr gleich.
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0: Es ist einfach super, dass ihr heute mit dabei seid, denn ihr bekommt das komplette Sportprogramm hier bei uns. Schwimmen, Radfahren und jetzt Joggen. Nur wer alles drei schafft, der hat auch einen Triathlon absolviert. Und ich habe das Gefühl, den Kindern vom Kölner Triathlonverein Macht 3 geht auch irgendwie nie die Puste aus. Die haben immer noch irgendwie mehr Power.
1: Also bei mir laufen wir jetzt diese Runden. Also eine Runde sind, glaube ich, 400 Meter. Und davon muss ich zwei machen, weil ich 2016 bin. 2017, 18 und 19 müssen nur eine machen. 2014 bis irgendwann, bis 11 müssen fünf machen.
2: Ja, bei Laufen muss man halt gucken, dass man die Beine und die Arme mitnimmt und so. Wenn man die Arme schneller mitnimmt, dann wird man auch schneller sozusagen.
3: Die Arme müssen im rechten Winkel stehen. Also wenn sie spitzer stehen, ist nicht schlimm, aber die dürfen nicht länger stehen. Und die müssen dann nach vorne und nach hinten sich bewegen. Und die Knie müssen nach oben gehen beim Laufen, aber auch nicht so extrem, also so mittel.
4: Man braucht noch diese Ausdauer und ohne diese Ausdauer kann man auch nicht so viel laufen.
1: Weil wenn man jetzt 400 Meter oder so läuft, kann man das nicht in einem Zug sprinten, weil das wäre sonst so eine Überanstrengung für den Körper.
3: Dass man am Anfang noch nicht so schnell läuft, weil sonst, wenn man sich überschätzt, dann wird man am Ende, hat man keine Kraft mehr und schafft nicht so viele Runden. Und dass man in seinem eigenen Tempo läuft, das nicht von den anderen abhängig macht. Und dass man auf die Technik achtet, wie man läuft, dass man richtig läuft.
0: Mega, oder? Was meint ihr? Also ich finde es richtig gut, was die Kinder da alles geschafft haben. Und stellt euch das doch einfach mal vor, so viel Sport hintereinander. Also, boah, echt Respekt.

0: Und so richtig platt zu sein vom Sport, das finden die Kinder vom Triathlonverein Mach 3 in Köln besonders gut. Die finden, ja, wenn man alle drei Sportarten hintereinander macht, ist es total cool. Und die feiern total, dass man ganz viel Abwechslung hat.
1: Ich finde, Schwimmen macht Spaß, weil man dann Zeit im Wasser verbringen kann und ja, es einfach Spaß macht zu schwimmen.
2: Ich würde sagen, Radfahren ist das Leichteste, weil ich mache das halt schon total lange. Ich kann verstehen, dass manche das noch nicht so gut können, aber ich finde, das ist das Leichteste beim Triathlon.
3: Also ich mag Laufen sehr, auch mit der Ausdauer und so. Das gefällt mir.
4: Es ist auch praktisch, weil man dann halt alles kann und zwar gut. Und eigentlich ist es auch gut, dass man so zwei Sportarten hintereinander kombinieren kann, weil wenn du immer nur das Gleiche machst, dann sind ja auch immer nur die gleichen Muskeln beansprucht und tun dir die halt auch nach einiger Zeit weh. Aber wenn du immer verschiedene beanspruchst, dann ist das mehr Abwechslung.
5: Aber sonst ist das bei diesem Triathlon auch gar nicht wichtig, wer am schnellsten ist. Es geht nur darum, dass man ins Ziel kommt und dass man es geschafft hat.
6: Und dass man Spaß hat.
0: Ganz genau. Spaß beim Sport ist sowieso das Allerwichtigste, weil ganz ehrlich, sonst mache ich es doch einfach nicht.

0: Vielleicht kennt der ein oder die andere von euch Pano. Das ist so ein riesengroßer Hase aus dem Sauerland. Also jetzt kein echter Hase. Das ist das Maskottchen im Panoramapark in Kirchhundem. Und in diesem Park gibt es neben Pano eben auch noch ganz, ganz viele andere Tiere. Wölfe, Lemuren, Bisons und ganz neu den größten Rutschenturm in Nordrhein-Westfalen. Also allein mit großen Rutschen, da hasse mich ja schon. Und wie das klingt, wenn Mausfans da einmal so runtersausen, das hört ihr jetzt von Mausreporterin Anita.
1: Ilenia, Nick und Ellie sind total begeistert.
2: Meine Kapuze ist weggeflogen dabei. Und war sehr steil auf jeden Fall.
3: Ich hatte die ganze Fahrt die Augen zu.
4: Ich hatte so viel Schwung.
5: Ja, Adrenalin kickt. Das war ja auch ganz schön schnell.
1: Und auch Enno, Alexander und Lennart finden es super.
6: Das ist die steilste Rutsche. Ich bin nicht schon einmal gerutscht.
1: Viele quietschen und schreien auf dem Weg nach unten. Einigen verschlägt es aber auch einfach komplett die Sprache.
7: Ich schreit ja gar nicht. Ich quietsche schon beim Zugucken mit.
8: Geht eigentlich.
1: Geht eigentlich? Das ist ja hier senkrecht nach unten.
8: Ja.
1: Wenn das so ist, ich stapfe also den neuen Rutschenturm hoch. Bis ganz oben sind es 146 Stufen. Auf 32 Metern Höhe ist es ziemlich windig. Der Ausblick dafür richtig fantastisch. 650 Meter über dem Sauerland. Berge, blauer Himmel.
8: Sehr schön.
1: Ich bleibe auf der vorletzten Plattform. Vor mir ein tiefes Loch. Der Eingang zur super steilen Freifallrutsche. Leni ist vor mir dran und ihre langen blonden Haare wehen in alle Richtungen.
8: Einfach Teppich hinlegen, Augen zu und durch und fertig.
9: Adios, amigos!
1: Jetzt ich. Aber
10: ich gehe lieber die Treppen wieder zurück.
1: Voll okay. Etwas weiter unten ist eine mittelhohe Wellenrutsche. Die traue ich mich und beobachte das Spektakel auf dem Rutschenturm vom sicheren Boden aus. Zusammen mit dem 8-jährigen Philipp, denn es gibt noch 9 andere Rutschen.
11: Als erstes kommt so eine Kringelrutsche. Man weiß nie, wann dieser Kringel endet. Und dann geht es noch steil nach unten. Man denkt, das wäre senkrecht. Und dann kommt eine, das ist so eine längliche Tunnelrutsche. Dann kommt eine Lahme, die hat so leichte Wellen. Und die größte, die geht eigentlich nur unten, wird man da ordentlich durchgeschüttelt.
1: Das sieht aus wie so eine Riesenkrake, die ihre Arme ausstreckt.
8: Es fühlt sich so an, wie so ein, schon wie eine Rakete, auch wie so ein Schnellboot oder so.
12: Ich bin runtergerutscht!
1: Dann ist jetzt Zeit für den Rest des Panoramaparks. Neben dem Rutschenturm gibt es an der Bergstation nämlich auch verschiedenste Wasserspiele. Zum Beispiel eine Löschstation der Mini-Feuerwehr. Eine Wasserrutsche und 2 Riesenhüpfkissen. Dazu ein Streichelzoo und einen riesigen Wildpark mit Bisons, Mufflons und Rotwild. Und weiter unten, rund um die Talstation, könnt ihr coole Karussells von früher fahren. Wie wär's mit einer kleinen Schifferschaukel? Lönne und Tari gehen mit ihrem kleinen Bruder auf Abenteuertour. Rechts, links, immer höher und höher.
13: Das ist so eine Holzgondel, dann hat es eine Tür, die ist außen ein bisschen rot. Und wenn man an die Schnur zieht, dann wird es immer schneller.
1: Es gibt auch einen Bereich mit Spielautomaten und einem Gruselkabinett. Und wunderschöne, klassische Karussells, so wie das hier mit Pferden. Livia und Kaya, beide 7, gehen mit einem großen Schritt auf die drehende Plattform und suchen sich einen Platz.
14: Kannst du hier auf mein Pferd nehmen, Kaya?
15: Ich bin gerade im Karussell Pferdchen reiten gewesen.
1: Das Highlight im Freizeitpark ist aber für alle ganz klar der
16: Fichtenflitzer.
8: Das ist so ähnlich wie eine Sommerrodelbahn. Also du hast einen Schlitten und du wirst hochgezogen und dann fährst du in Kurven wieder runter.
1: Rosalie, Hanna und ein paar Freunde sind fast jedes Wochenende im Panoramapark. Sie haben eine Saisonkarte. So kann man die Ferien gut rumkriegen, oder?
8: Auf jeden Fall. Auch ohne Urlaub.
0: Und bis zum Ende der Sommerferien in Nordrhein-Westfalen hat der Park jeden Tag von 10 bis 18 Uhr auf, auch am Wochenende.
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1: Hallo, mein Name ist Lena Madisk und ich wünsche mir das Lied Watermelon Zucker und ich grüße die Maus, die Ente und den Elefanten.

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2: Oh nee, was ist denn das jetzt für ein dicker Oschi? Das kann doch jetzt nicht werden. Ein riesen Pickel auf der Nase. Sehe ich aus wie eine rote Ampel. Oh Mann, ich hab gedacht, die Zeiten sind vorbei. Also sowas Blödes. Was mache ich jetzt? Ich könnte ihn ausdrücken oder übermalen? Nee, ich glaube, ich melde mich krank. Oh Mann, was mache ich denn jetzt?
3: Zugang Checkerbude genehmigt.
2: Na, liebe Leute, wisst ihr, worum es heute geht? Nee, es geht nicht um Pickel, aber es geht um was anderes mit P. Ich habe sie schon hinter mir, ihr habt sie vielleicht noch vor euch oder ihr seid mittendrin. Es geht um die Pubertät. Komisches Wort übrigens.
4: Pubertät?
5: Pubertät.
6: Puber-be-was?
2: Pubertät ist der Fachbegriff dafür, wenn aus Kindern allmählich Erwachsene werden. Mein Gast heute ist, ich sag mal, angehende Spezialistin auf dem Gebiet, denn sie ist 13 Jahre alt. Ich freue mich sehr, dass sie da ist. Hier ist Rebecca!
7: Hallo Tobi!
2: Hallo, grüß dich. So, also als ich so alt war wie du, da hatte ich wirklich richtig viele Pickel. Die Pubertät hat meine Haut absolut in Mitleidenschaft gezogen. Und wenn ich dich so angucke, das sieht ja aus wie Marmor, deine Haut. Hast du Glück oder hast du ein Geheimrezept?
7: Also ich glaube, ich habe Glück, vielleicht kommt es ja noch.
2: Würdest du denn sagen, du bist schon in der Pubertät?
7: Ja, schon, aber erst ein kleines bisschen.
2: Okay, woran machst du das fest?
7: Naja, also manchmal bin ich sehr gut drauf, dann bin ich mal wieder einfach ohne Grund schlecht drauf, motz meine Brüder an oder dann bin ich traurig.
2: Aber ich finde, dann bist du doch damit mein perfekter Gast heute.
7: Ganz genau. Und jetzt lege ich mal mit meinen Checker-Fragen los.
2: Ich bitte darum.
7: Frage Nummer 1. Was passiert in der Pubertät im Körper? Meine Frage Nummer 2. Wie lange dauert die Pubertät? Und meine dritte Frage, warum ist Jugendlichen vieles peinlich?
2: Finde ich super spannende Fragen. Ich würde sagen,
7: das checken wir für euch.
4: Pubertät?
5: Pubertät.
6: Puber-be-was?
2: Ja, was passiert denn im Körper, wenn man in der Pubertät ist?
7: Ja, also Mädchen bekommen Brüste und ihre Tage.
2: Genau, dann musst du jetzt, glaube ich, aber noch erklären, was das bedeutet, seine Tage zu haben.
7: Also das bekommen Mädchen einmal im Monat und da blutet man quasi, aber das tut überhaupt nicht weh. Und dadurch haben sie die Möglichkeit, Kinder zu bekommen. Aber damit kein Fleck in der Hose oder in der Unterhose besteht, gibt es so Sachen, die das auffangen, also Binden oder Tampons zum Beispiel.
2: Genau.
7: Andere Wörter dafür sind Menstruation, Periode, Monatsblutung.
2: Und bei den Jungs ist es ja so, dass man zum Beispiel in den Stimmbruch kommt. Männer haben ja tiefere Stimmen als Jungs. Da verändert sich auch irgendwas im Kehlkopf. Und in dieser Zwischenphase, eben in der Pubertät, kann es manchmal sein, dass die Stimme sich so plötzlich überschlägt und dass sie von tief nach hoch und wieder zurückgeht und so weiter.
7: Das klingt lustig, Tobi.
2: Jetzt hast du ja vorhin von der Menstruation, also von der Monatsblutung bei Mädchen oder jungen Frauen gesprochen. Und bei Jungs gibt es sowas Ähnliches, was ähnlich privat ist, sag ich mal. Und das ist der Samenerguss, der erste Samenerguss. Und das läuft ganz oft so ab, dass man morgens aufwacht im Bett und irgendwelche weißlichen Flecken findet, in der Unterhose oder ja im Bett. Und das ist dann das Sperma, also der männliche Samen, der aus dem Penis gekommen ist.
7: Also das ist für die Jungs bestimmt auch nicht so super toll, wenn sie dann morgens zum Beispiel aufwachen und dann so einen nassen Fleck haben und sich dann fragen, was ist das? Habe ich mir jetzt in die Hose gemacht oder hä?
2: Vor allem, wenn man eben vorher noch nichts davon weiß. Und deshalb ist es ja auch so toll und wichtig, dass wir heute miteinander über all diese Themen sprechen und die Leute vorbereitet sind.
7: Genau.
2: Fällt dir denn noch mehr ein, was sich körperlich verändert, wenn man in die Pubertät kommt?
7: Also uns hat letztes Jahr mal unsere Biolehrerin gesagt, dass wir müffeln wie eine riesengroße Mülltonne. Aber wir merken das gar nicht, weil wir halt die ganze Zeit in diesem Gestank drin sitzen.
2: Also ich glaube, es ist höchste Zeit, mal unsere superschlaue Datenbank zu rufen. Die war zwar höchstwahrscheinlich nicht in der Pubertät, aber weiß bestimmt trotzdem alles drüber.
8: Ich war eben schon in der Pubertät.
2: Echt?
8: Na gut, Man könnte es eher Programmierität nennen oder so. Das war jedenfalls die Zeit, in der ich neu programmiert wurde. Aufregend. Erst seitdem bin ich so schlau und schnell und klug und gelassen.
2: Ah, ja, verstehe. Okay, cool, cool. Danke, danke. Zurück zu Rebecca. Erzähl uns doch mal bitte, was bei Rebecca oder eben anderen Kindern, die in die Pubertät kommen, alles so neu programmiert wird, wie du sagst. Und wir wollen natürlich auch unbedingt wissen, was das mit dem Müffeln soll.
8: Ursache für ganz viele Veränderungen in der Pubertät sind Hormone. Das sind Stoffe, die zum Beispiel Muskeln und Knochen wachsen lassen. In der Pubertät werden viel mehr Hormone ausgeschüttet als bisher. Sie sorgen dafür, dass Kinder plötzlich sehr stark wachsen. Das können um die 10 cm im Jahr sein. Außerdem nehmen Kinder in der Pubertät zu. Und es wachsen ihnen Haare. Unter den Achseln, zwischen den Beinen, also dort, wo die Scheide oder der Penis ist, und auch über der Oberlippe. Jungs haben nach und nach Bartwuchs. Die hormonellen Veränderungen führen auch dazu, dass die Schweißdrüsen sehr empfindlich werden und sehr schnell und oft auch unnötig Schweiß produzieren. Kinder in der Pubertät sind außerdem schnell gestresst. Stresshormone werden ausgeschüttet und es kommt auch schon bei Kleinigkeiten zum Schweißausbruch. Und Schweiß müffelt nun mal. Die gute Nachricht ist, irgendwann ist diese hormonelle Umstellung vorbei und damit auch die Müffelzeit.
7: Ja, super, was da noch alles auf mich zukommt. Ich fange an zu müffeln, bekomme Pickel und überall Haare, stinke. Oh Gott.
2: Ist einfach eine super Zeit, ne?
7: Aber eigentlich finde ich es am allerbesten, man schläft irgendwann mal als Kind ein, am nächsten Tag ist man erwachsen. Ist doch viel praktischer.
2: Wirklich? Würdest du das echt am liebsten so machen?
7: Ja, oder am liebsten gleich Kind bleiben. Ich wäre am liebsten einfach nur ein Kind.
2: Ja, das verstehe ich. Aber die Pubertät einfach so zu überspringen, ich weiß nicht, rückblickend betrachtet, es ist schon irgendwie eine besondere Zeit, in der halt einfach so viel auf einmal passiert. Das ist irgendwie auch wirklich ganz schön spannend.
7: Das stimmt auf alle Fälle. Und ich glaube, es tut auch nicht gut, wenn Erwachsene manchmal so sagen, mein Kind ist in der Pubertät, als wäre mal so ein außerirdisches Wesen oder hätte eine ganz schlimme ansteckende Krankheit dabei. Es ist halt nun mal so.
2: Ja, absolut. Würdest du sagen, deine erste Frage ist beantwortet?
7: Ja, finde ich schon.
2: In der Pubertät werden im Körper vermehrt Hormone ausgeschüttet. Sie führen dazu, dass der Körper stark wächst, Kinder an Gewicht zunehmen, Körperhaare bekommen und mehr schwitzen. Mädchen bekommen die Periode, Jungen ihren ersten Samenerguss.
9: Gecheckt!
2: So, aber es verändern sich ja noch mehr Dinge auch mit dem Körper, oder?
7: Also mehrere Mädchen schminken sich jetzt auch öfter, aber mir gefällt es jetzt zum Beispiel nicht so. Ich mag lieber so bleiben.
2: Finde ich auch toll, dass du das für dich so weißt.
7: Viele vergleichen sich auch und sie würden gern wer anders sein, so.
2: Das finde ich einen total spannenden Punkt, weil als ich in der Pubertät war, da gab es kein Instagram oder TikTok oder sonst irgendwas. Und ich weiß nicht, wie du das so siehst, aber ich habe so das Gefühl, dass gerade das mit dem Vergleichen und so sein wollen wie andere, dass das durch die sozialen Medien nochmal doller wird, oder? Weil man da so viele angeblich perfekte Leute in ihrem perfekten, wunderschönen Leben sieht, dass das für Leute, die ja in der Pubertät sind und vielleicht so versuchen rauszufinden, wie sie sein wollen, irgendwie besonders schwierig ist. Oder wie siehst du das?
7: Und dabei, ich glaube, viele Bilder zeigen nicht die Realität. Also vieles ist auch fake. Ich habe mal gelesen, dass jedes fünfte Bild oder so auf solchen Plattformen nicht echt ist, dass das dann irgendwie nachgestellt wurde und dass die gar nicht so ein perfektes Leben haben, wie die da immer zeigen.
2: Es ist erstens immer nur ein Ausschnitt und zweitens ist ganz viel bearbeitet. Ganz oft sind 1000 Filter über die Gesichter gelegt und die haben sehr wohl Pickel, aber man sieht es nur nicht auf den Bildern und so weiter, weißt du?
7: Ja.
2: Und eine Sache haben wir noch gar nicht besprochen, die mit Pubertät auch zu tun hat. Man ist ja häufig zumindest zum ersten Mal verliebt oder so richtig verliebt. Also so richtig, richtig verliebt, verliebt. Wie ist das bei dir?
7: Also bei uns ist es in der Klasse noch nicht so. Aber es gibt ja so eine Vorstufe quasi von verliebt. Das nennt man einen Crush auf jemanden haben.
2: Genau.
7: Und da ist man, findet man jemanden toll. Das ist in meiner Klasse sehr...
2: Und wie ist es für dich selbst? Hast du auch einen Crush auf irgendwen?
7: Nein, ich lese von Liebe gerade nur in Büchern.
2: Und übrigens, zum Thema Liebe, da gibt es noch einen eigenen Checkpot. Rebecca, du wirst dich erinnern.
7: Genau, den haben wir auch schon mal zusammen aufgenommen.
2: So, Jackie, die meldet sich plötzlich.
8: Richtig. Was ich noch vergessen habe, in der Pubertät wird auch das Gehirn umgebaut.
7: Echt? Wirklich?
8: Ja, dein Gehirn, Rebecca, ist gerade eine Baustelle.
7: Okay.
8: Dieser Umbau braucht Zeit und erfolgt nicht in allen Regionen des Gehirns gleich schnell. Das führt dazu, dass das Verhalten von Jugendlichen lange eher von dem Teil des Gehirns gesteuert wird, der für Gefühle zuständig ist, und nicht von dem Teil, der für Verstand und Vernunft steht. Jugendliche können also oft gar nicht so vernünftig denken und handeln, wie es Erwachsene gerne hätten. Übrigens, in keinem anderen Lebensabschnitt passieren so viele Unfälle wie in der Pubertät. Passt also gut auf euch auf.
7: Echt jetzt?
2: Abgefahren. Wir kommen jetzt mal zu deiner zweiten Frage, oder?
7: Meine zweite Frage ist, wie lange dauert die Pubertät?
2: Also ich würde sagen, bei mir fing sie so mit, schon 13 oder 14 an und hat mit 18 ungefähr aufgehört, 17, 18. Ich glaube, es war nicht so lange, aber ich kann jetzt halt nicht genau sagen, Beginn war der 25. April 1999 um 16.45 Uhr, das weiß ich noch genau, und es endete am 13. November 2004 um 7.44 Uhr. So genau weiß ich es nicht. Aber mal zurück zu deiner Frage, lass uns doch einfach Jackie mal anhauen und gucken, was die so zu sagen hat.
7: Gute Idee.
8: Jeder Mensch erlebt die Pubertät anders und es spielt überhaupt keine Rolle, ob sie früher oder später losgeht. In der Regel beginnt die Pubertät zwischen 10 und 13 Jahren und endet mit 16, 17, 18, 19 oder 20 Jahren. Rein körperlich erwachsen, also ausgewachsen, sind Menschen oft schon mit 17. Streit mit den Eltern und anderen Erwachsenen können sich aber noch länger hinziehen. Mädchen kommen früher in die Pubertät als Jungen. Sie können ein oder zwei Jahre früher Kinder bekommen als Jungs.
4: Pubertät?
5: Pubertät.
6: Puberbe-was?
2: Bist du mit der Antwort zufrieden?
7: Ja, also ich merke schon, da habe ich noch ein paar Jährchen vor mir.
2: Genau, kannst dich schon mal drauf freuen. Und jetzt erstmal den grünen Gecheckt-Knopf hauen. Die Pubertät fängt zwischen 10 und 13 Jahren an und kann ungefähr bis zum 20. Lebensjahr dauern. Mädchen kommen früher in die Pubertät als Jungs.
9: Gecheckt!
2: Jackie, willst du noch was sagen?
8: Nachdem ihr jetzt schon so viel zur Pubertät wisst, hätte ich jetzt ein kleines Quiz für euch.
7: Oh ja, ich bin dabei.
2: Ich liebe Quizze. Her damit!
8: In vielen Ländern gibt es besondere Feiern oder Zeremonien für Kinder, die in die Pubertät kommen bzw. geschlechtsreif werden, also Kinder bekommen können. Ich erzähle euch von 4 solchen Zeremonien. 2 davon gibt es wirklich und 2 nicht. Ihr müsst erraten, welche es wirklich gibt. Alles klar?
7: Das klingt gut.
2: Sehr gut, los geht's.
8: Zeremonie Nummer 1. 13-jährige Jungs, die einem bestimmten Volksstamm in Brasilien angehören, müssen 10 Minuten lang einen Handschuh anziehen, in den tropische Riesenameisen eingenäht sind. Die Stacheln der Ameisen zeigen ins Handschuhinnere. Den Handschuh zu tragen tut höllisch weh.
7: Oh.
8: Hält der Junge durch, gilt er als Mann.
7: Ganz schön schmerzhaft.
2: Eieiei.
8: Zeremonie Nummer 2. In der chinesischen Provinz Gansu erhalten 13-jährige Mädchen Besuch von einem Glücksdrachen. Das ist meist ein Verwandter, der sich einen aufwendig bemalten Drachenkopf aufzieht. Das Mädchen hat für diese Feier einen Blumenkranz gebunden, den es dem Drachen zum Fressen gibt. Die Zeremonie steht für Fruchtbarkeit und Glück in der Ehe.
7: Klingt witzig.
2: Klingt witzig, aber das finde ich irgendwie auch ganz schön. Klingt
7: ja
2: irgendwie nett.
8: Zeremonie Nummer 3. An der Küste von Angola in Afrika gibt es den Brauch, dass Jungen mit 14 Jahren mit einem Huhn in einen Holzkahn aufs Meer gesetzt werden. Erst wenn das Huhn ein Ei gelegt hat, darf der Junge an Land kommen. Das Ei steht für Fruchtbarkeit, die Meereswellen für das Leben und der Kahn für die Familie.
2: Du hast gerade mich so angeguckt und hast so ein bisschen den Kopf geschüttelt und hast gesagt, also...
7: Ja. Also ich weiß jetzt nicht, ob das stimmt.
2: Also das weiß ich jetzt aber auch nicht.
8: Zeremonie Nummer 4. Wenn ein Mädchen in Indien zum ersten Mal ihre Tage hat, verbreiten ihre Eltern diese Nachricht an alle Verwandten, auch solche, die sehr weit weg wohnen. Dann gibt es ein sehr großes Fest mit oft hunderten Gästen, ähnlich einer Hochzeit. Das Mädchen steht im Mittelpunkt, ist sehr schön gekleidet und bekommt viele Geschenke.
2: Aber ich bin mir nicht so ganz sicher. Also, was denkst denn du, Rebecca?
7: Das Erste und das Letzte, ne? Also, beim Letzten, meine Freundin hat mir da mal was erzählt. Das, also das könnte sein, denke ich.
2: Die Monatsblutung in Indien.
7: Genau.
2: Also ich muss sagen, das mit dem Handschuh und den brasilianischen Jungs habe ich irgendwie, glaube ich, sowas schon mal gehört zu haben.
7: Ja, es klingt auch irgendwie logisch.
2: Ja, also so, dass man den Schmerz aushalten muss und wenn man das geschafft hat, dann ist man zum Mann geworden.
7: Also ich hätte jetzt erst das und letztes gesagt. Aber
2: da gehe ich mit. Ich glaube auch, es ist die 1 und die 4.
8: Und die Lösung ist Nummer 1, die Zeremonie mit dem Ameisenhandschuh. Und Nummer 4, das Fest nach der ersten Menstruation, gibt es wirklich!
7: Ja!
2: Yeah.
8: Und damit habt ihr beide gewonnen.
2: Nicht schlecht, schlag ein. Aber jetzt musst du mir auch mal sagen, wie fändest du das denn, wenn deine Eltern all deinen Onkels, Tanten, Cousins, Cousinen, Freunden, Verwandten, ich weiß auch nicht, sagen würden, hallo, liebe Leute, heute hat Rebecca das erste Mal ihre Monatsblutung bekommen.
7: Also ich fände es jetzt nicht so toll, wenn das so rumposaunt wird. Dabei ist das ja eigentlich ganz normal. Also meine Tante, meine Cousine und alle haben es ja, alle weiblichen Personen. Aber ja, irgendwie ist es trotzdem daraus, eine Feier zu machen, ist jetzt schon etwas komisch.
2: Fändest du es peinlich?
7: Weiß ich nicht.
2: Aber du merkst schon, ich will auf deine dritte Frage zusteuern.
7: Ja, dann leg ich mal los.
2: Ich bitte darum.
7: Die dritte Frage ist, warum ist Jugendlichen vieles peinlich?
2: Also ich kann mich erinnern, dass mir zum Beispiel wahnsinnig peinlich war, ab einem gewissen Alter mit meiner Mama beim Spazierengehen Händchen zu halten.
7: Also bei mir ist zum Beispiel so, früher, als ich kleiner war, bin ich immer nur mit Badehose, also ohne Bikini-Oberteil rumgelaufen, weil ich fand das immer erstens viel zu hakelig, das dann so anzuziehen als kleines Kind. Das war einfach viel praktischer, aber jetzt würde ich das nicht mehr machen.
2: Ja, wir fragen jetzt mal jemanden, der sich super mit dem Thema Pubertät auskennt, nämlich Inke Hummel. Sie ist Pädagogin, kennt sich also mit Erziehung aus und sie schreibt Ratgeberbücher für Erwachsene, hat aber auch schon Kinderbücher geschrieben und sie hat ein Buch geschrieben mit dem Titel Miteinander durch die Pubertät, gelassen begleiten, weniger streiten, in Kontakt bleiben. Also ich finde, das klingt nach dem richtigen Buch für unser Thema heute, oder nicht?
7: Ja, super Idee.
2: Finde ich, machen wir. Warte, ich wähle schon mal.
10: Inke Hummel.
2: Hallo Inke, hier ist Tobi.
10: Hallo, wie schön, dass du anrufst.
2: Ich freue mich auch sehr, weil wir reden im Checkpot heute über Pubertät.
10: Oh ja.
2: Ja, neben mir ist Rebecca, die ist 13. Mhm. Und sie hat die Frage mitgebracht, warum Jugendlichen so vieles peinlich ist. Kannst du uns da weiterhelfen?
10: Ich glaube, das liegt daran, dass Jugendliche ganz tief in sich drin in vielem noch sehr unsicher sind. Das ist ja so ein komischer Zwischenzustand zwischen Kindheit und Erwachsensein.
2: Mhm.
10: Und man würde sich immer wünschen, ich steige unten in den Fahrstuhl ein, fahre hoch und bin erwachsen, wenn ich oben aussteige.
2: Ja.
10: Aber dieses ganze Jugendalter kann man sich eher vorstellen wie so ein ganz verwirrendes, verwinkeltes Treppenhaus, wo man manchmal irgendeine Treppe geht und dann ist der Gang zu Ende oder es ist irgendwie dunkel und man weiß nicht weiter. Man sucht so ein bisschen, wo bin ich, wo geht's lang, wer bin ich?
2: Ja.
10: Und das kann natürlich eine Unsicherheit machen.
2: Das Resultat ist dann, dass einem was peinlich ist. Ist das richtig?
10: Genau, dann findet man andere Sachen nicht mehr ganz so leicht verständlich oder mag sie nicht mehr so leicht annehmen wie im Kindesalter noch.
2: Also Rebecca zum Beispiel hat gerade erzählt, dass sie früher einfach nur mit einer Badehose zum Schwimmen gegangen ist. Das würde sie jetzt nicht mehr machen. Und trotzdem, Rebecca wirkt auf mich jetzt gerade nicht unbedingt unsicher.
10: Man merkt die Unsicherheit auch gar nicht immer so nach außen hin, aber innen ist das ganz oft da. Und gerade bei dem Beispiel von Rebecca kann man vielleicht sich merken, die Jugendlichen werden mehr angeschaut und sie werden auch mehr bewertet als Kinder und das wird denen auch bewusster. Ne?
2: Mhm.
10: Im Kindesalter ist mir das noch relativ egal, aber als Jugendliche vergleiche ich mich dann ja auch mit den anderen. Wie weit sind die so? Wie sehen die so aus? Wie sehe ich so aus?
2: Ja.
10: Und manchmal fühlt sich dabei der eigene Körper auch komisch an. Das kann dann einfach diese innere Unsicherheit machen. Und zusammen mit den gesellschaftlichen Erwartungen kommt es dann wahrscheinlich dazu, dass sie jetzt eher einen Badeanzug anziehen mag.
2: Sag mal, also man findet ja nicht nur Sachen peinlich, die mit einem selbst zu tun haben, sondern ganz oft eben auch die anderen, vor allem die Familie. Eltern sind manchmal so peinlich, vor allem wenn man halt in der Pubertät ist oder auch jüngere Geschwister. Wieso denn das?
10: Die Entwicklungsaufgabe ist ja eigentlich, zu sich zu finden und ein gut entwickelter Erwachsener zu werden.
2: Mhm.
10: Und dazu gehört dann einfach auch, die Eltern zu hinterfragen und nicht mehr alles so einfach hinzunehmen, was die einem so sagen. Und dann fängt man natürlich an, das eine oder andere auch peinlich zu finden.
2: Hast du denn einen Tipp für alle, die in der Pubertät stecken und auch nicht so richtig wissen, wie sie mit dieser Unsicherheit umgehen sollen?
10: Ich finde zum einen, dass die Jugendlichen wissen sollten, dass das ganz normal ist. Mhm. Ich muss die Unsicherheit nicht wegdiskutieren oder irgendwie wegbekommen, sondern die gehört dazu und die sollte über die Zeit einfach immer weniger werden, wenn ich immer besser zu mir finde und weiß, wer ich bin und was ich will.
2: Ja.
10: Das andere, was noch helfen kann, dass ich nicht nur dahin gucke, was macht mich unsicher, was gefällt mir nicht so an mir, sondern auch, was mag ich an mir? Was muss ich gar nicht verändern, sondern was ist einfach schon total gut? Dann ist die Unsicherheit nicht mehr ganz so wichtig.
2: Das ist ein cooler Tipp. Liebe Inke, vielen Dank, dass du uns das alles erzählt hast.
10: Sehr gerne.
2: Mach's gut, danke dir, ciao.
10: Tschüss.
2: Und deine Frage ist damit gecheckt, oder nicht?
7: Auf jeden Fall.
2: In der Pubertät ist man oft unsicher. Jugendliche müssen sich erstmal darüber klar werden, wer sie eigentlich sind, wie sie sein wollen, was sie gut und was sie schlecht finden. Außerdem fragen sie sich, was ihre Eltern gut oder schlecht machen. Der Weg zur Selbstständigkeit ist unsicher und verwirrend und deswegen ist einem unterwegs vieles peinlich.
9: Gecheckt!
2: Jetzt machen wir noch so ein richtig unfassbar peinliches Checkperiment. Extra.
7: Was?
2: Nein, natürlich nicht, war nur ein Witz, ich bin ja kein Fiesling. Nee, wir machen etwas, um dich in dieser ganz besonderen Zeit, an dessen Anfang du ja gerade stehst, gebührend zu ehren.
7: Klingt schon mal gut.
2: Wie wäre es, wenn wir uns extra nur für dich eine ganz eigene, besondere Zeremonie ausdenken?
7: Oh ja, das klingt eigentlich super, aber ich möchte keinen Stachelhandschuh an die Hand kriegen und ich will auch nicht, dass 100 Leute...
2: irgendwas Intimes erfahren. Verstehe ich gut. Sowas lassen wir weg. Wir machen nur Sachen, die dir gut gefallen würden.
7: Ja.
2: Wie würde so eine Zeremonie für dich aussehen?
7: Also, meine Familie soll dabei sein.
2: Okay.
7: Meine Brüder und meine Eltern.
2: Okay, sehr gut. Wo würdest du diese Zeremonie stattfinden lassen?
7: Auf dem Hausdach, weil es schön hoch ist.
2: Ist natürlich auch ein bisschen ein gefährlicher Ort für so eine Zeremonie. Aber
7: ja, man muss sich irgendwie absichern.
2: Und gibt's was zu essen? Gibt's was zu trinken? Gibt's irgendwas? Gibt's Musik? Oder wie sie?
7: Es gibt mein Lieblingsessen, Veggie Burger. Und zu trinken, Limo.
2: Okay, wann wäre das Ganze? Was ist ein guter Moment?
7: Irgendwann im Frühling, weil ich habe im Frühling Geburtstag. Frühling ist insgesamt super, ist noch nicht zu heiß, es ist schön, überall blühen Blumen.
2: Und ab dem Zeitpunkt, ab dieser Zeremonie, was soll sich dann ändern?
7: Also ich will auf jeden Fall mehr im Haushalt helfen und dass ich mehr über mich selbst entscheide.
2: Gibt's Geschenke?
7: Also als Geschenk stecken mir meine Brüder jeweils ein Gummibärchen in die Nase. Soll ja schon ein bisschen was Lustiges dabei sein.
2: Du, ich finde, das ist eine 1A-Zeremonie, die du da irgendwie zusammen gedacht hast.
7: Dankeschön. Aber Tobi, jetzt fehlt doch nur noch, dass du mir dein persönliches Pubertätsgeheimnis erzählst.
2: Wir haben doch vorhin mal ganz kurz über das Thema Verliebtsein gesprochen.
7: Genau.
2: Mhm. Mein Geheimnis ist, dass ich in meiner Pubertätszeit wirklich richtig oft und richtig viel verliebt war. In verschiedenste Mädchen aus meiner Schule oder aus dem Verein oder sonst irgendwas.
7: Das glaube ich dir jetzt nicht.
2: Doch, wirklich. Ich habe mich einfach ständig neu verknallt. Da war zum Beispiel Eva, die war ganz toll. Franzi, Nina, Vicky, Samira.
7: Okay, schon klar, Tobi. Ich sag dann mal tschüss.
2: Chrissy.
7: Schön war's mit dir. Ich lass dich dann mal weiter in deiner Vergangenheit schwelgen.
2: Oh, ach so. Na gut, also dann sagen wir jetzt erstmal richtig tschüss, meinst du?
7: Ja.
2: Dann, liebe Rebecca, vielen Dank, dass du da warst und so offen und ehrlich mit mir über die Pubertät gesprochen hast. Und an alle da draußen, falls ihr auch bald in der Pubertät seid, gute Zeit euch. Und wir sagen tschüss und bis zum nächsten Mal.
7: Ciao.
2: Tschüss. Und dann natürlich Fritzi. Wie konnte ich Fritzi vergessen?
7: Ah, und bei meiner Zeremonie,
2: Jessie,
7: also
2: Jessica,
7: da müssen wir
2: Müller.
7: Alle
2: also, das
7: blaue
2: war
7: Kleidung
2: aufregend.
7: Mit gelben Punkten. Und ich habe dann noch so
2: natürlich
7: Antennen.
2: Anne. Ach, Anne war auch wirklich toll.
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1: Hallo, ich bin die Aria, bin 9 Jahre alt und ich wünsche mir das Lied Urlaub auf der Autobahn von Rian. Damit grüße ich meine ganze Familie und das ganze Mausteam.

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1: Hallo, hier ist Anton und ich wünsche mir das Lied Aua von deine Freunde. Und ich bin 10 Jahre alt. Und ich grüße damit David, Jasper und Lotta. Tschüss.
2: Gar nicht gut.

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1: Hallo, wir sind
2: Lara und Livia.
1: Und wir wünschen uns das Lied
2: Der Lonnenfall von Alissa Kay.
1: Wir grüßen damit unsere Familie, unsere Freunde und die Maus, die Ente und den Elefanten und das ganze Maustier. Ja.

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1: Hallo, ich bin Marlene, bin 9 Jahre alt und ich wünsche mir das Lied Astronomia.

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1: Ich bin Enno, ich bin 6 Jahre alt und ich wünsche mir das Lied. Es gibt 194 Länder.

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1: Hallo, ich bin Ronja. Ich bin 5 Jahre alt. Ich wünsche mir das Lied Baldham von den Toten.

ich bin Alia, ich bin 5 Jahre alt und ich grüße damit das ganze Mausteam und meine Familie und ich wünsche mir das Lied, meine Mama hat gesagt.

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1: Hallo, ich bin die Marie, ich bin 7 Jahre alt und ich wünsche mir das Lied Katzenklo und ich grüße damit die Maus, den Elefanten und die Ente. Tschüss!
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2: Hallo, ich bin Leon und wünsche mir Baby von Joseph Bieber.

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1: Hallo, ich bin Nora, ich bin 10 Jahre alt. Ich wünsche mir das Lied Beautiful Thing. 4

Hallo, hier ist Lina. Wir fahren gerade mit dem Verein zum Bundeswettbewerb nach Münster vom Rudern und wir wünschen uns Party in der USA und grüßen alle Ruderer. Tschüss!

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1: Sprachnachricht von
2: Nico. Leute, ich liebe Hunde. Und deshalb auch diese Story hier. Die kleine braune Hündin Teddy, die war mit ihrer Besitzerin in den englischen Bergen wandern. Leider hat sich Teddy dabei verlaufen und ist verschwunden. Ihre Besitzerin hat überall Poster aufgehängt, um Teddy zu finden. Doch fast 3 Wochen lang passierte nichts. Dann plötzlich hörten Wanderer ein Bellen und es war Teddy. Sie saß in einer steilen Schlucht fest und kam allein nicht raus. Ein Bergrettungsteam wurde zur Hilfe gerufen. Und 3 Stunden später war Teddy gerettet. Im Rucksack einer Bergretterin ging's raus aus der Schlucht. Zum Glück hat Teddy sich kaum verletzt, aber sie hat ganz schön viel Gewicht verloren. Ihre Besitzerin hat sie glücklich in die Arme genommen und wird sie ganz bestimmt wieder aufpäppeln.
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3: Wow, was eine tolle Runde. Ich feiere total, dass ihr alle dabei seid. 1 Stunde Mausradio geht jetzt los mit mir, mit Marie. Unser Mausreporter Alex, der hat sich in Köln das Sommercamp der Triathlon Kids von Mach 3 e.V. angeschaut. Beim Triathlon, weiß ich nicht, ob ihr das schon mal gehört habt, auf jeden Fall machen die Sportlerinnen und Sportler da 3 Disziplinen hintereinander. Also man muss schwimmen, Radfahren und laufen. Und wir starten direkt mal bei den Kindern am Beckenrand.
4: Ich fange gerne an mit einem Kopfsprung, mache dann unter Wasser direkt Brust und wenn ich auftauche, starte ich dann mit Kraul, fange dann langsam an und hinterher werde ich immer ein bisschen schneller.
5: Also man muss halt so schnell wie möglich schwimmen, weil man möchte ja halt eine gute Zeit haben. Wenn man halt so richtig Vollgas gibt, dann wird es halt auch irgendwann mal anstrengend.
6: Ich bin halt sehr gerne im Wasser und deswegen, und ich schwimme auch sehr gerne, deswegen mag ich halt Schwimmen am meisten.
7: Ich finde das auch gut, aber nur das Wasser ist auch mir zu kalt.
8: Also ich schwimme öfters draußen, eigentlich immer, weil das einfach einfacher ist, wenn man dann vom Freibad auf die Radstrecke kann.
9: Also beim Wettkampf in meiner Altersklasse muss ich im Moment bei 50 Meter Bahn 8 Bahn schwimmen und bei 25 Meter Bahn 16.
3: Okay, wow. Das ist auf jeden Fall eine ordentliche Strecke. Nicht schlecht. Hören wir dann gleich mal bei den Kids, wie das so mit dem Radfahren klappt.
10: Hey, hier ist Santa. Das ist mein Song für die Kinderradionacht über das Thema Freundschaft.

0: Ich bin ja heute mit dem Fahrrad hier zum Mausradio geradelt. Ja, ich musste aber zwischenzeitlich auch mal so ein bisschen doller in die Pedale treten. Da war so ein kleiner Berg oder ja, okay, sagen wir, wie es wirklich war. Da war ein kleiner Hügel. Und ich musste mich beeilen, weil ich auch ein bisschen zu spät erst losgefahren bin. Und ja, ihr könnt es euch vorstellen, ne? Ich bin ordentlich durchgeschwitzt hier am Mausstudio angekommen. Dann habe ich mich erstmal hingesetzt, erstmal eine kurze Pause gemacht und was Leckeres getrunken. Das kann ich ja machen. Beim Triathlon, da gibt's aber überhaupt keine Pause. Das funktioniert überhaupt nicht. Nach dem Schwimmen geht es für die Kids sofort weiter.
1: Du gehst halt quasi vom Schwimmen zum Radfahren, rennst du quasi aus dem Wasser und ziehst dir schnell deine Socken und Schuhe an und dann nimmt man das Fahrrad und rennt halt raus und dann steigt man auf und dann fährt man halt los. Achso, und man muss halt so einen Helm noch anziehen und die Brille und die Startnummer.
2: Also es gibt Rennräder und normale Fahrräder und mit den Rennrädern ist man schneller und die haben, glaube ich, auch mehr Gänge. Und mit denen kann man anders greifen.
3: Man beugt sich halt so nach vorne. Bei normalen Feldern sitzt man ja eigentlich relativ aufrecht.
4: Man muss sich kleiner machen, man muss auch gut in scharfen Kurven aufpassen, dass man nicht hinfällt oder bei einem Überholungsmanöver, dass dem anderen auch nichts passiert.
5: Auf jeden Fall, man braucht auch, wenn man keine Ahnung, auf dem 7. Gang oder so ist und ganz schnell fahren will, da braucht man auch diese Beinkraft.
6: Ich finde Fahrradfahren bei mir am wichtigsten, weil ich mit dem viel Vorsprung raushole, auch bei größeren, weil ich einfach halt genauso schnell wie die anderen beschleunigen kann. Und dann kann ich bei denen im Wind Schatten fahren und am Ende nochmal Gas geben.
0: Da hat jemand schon ganz genaue Tricks auf Lager. Sehr gut. Und dann kommt ja beim Triathlon noch die dritte Disziplin. Also nach Schwimmen und Radfahren kommt auch noch Laufen. Und wie die Kinder das machen und vor allem wie denen das so gefällt, das lange Streckenjoggen, das hört ihr gleich.
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0: Es ist einfach super, dass ihr heute mit dabei seid, denn ihr bekommt das komplette Sportprogramm hier bei uns. Schwimmen, Radfahren und jetzt Joggen. Nur wer alles drei schafft, der hat auch einen Triathlon absolviert. Und ich habe das Gefühl, den Kindern vom Kölner Triathlonverein Macht 3 geht auch irgendwie nie die Puste aus. Die haben immer noch irgendwie mehr Power.
1: Also bei mir laufen wir jetzt diese Runden. Also eine Runde sind, glaube ich, 400 Meter. Und davon muss ich zwei machen, weil ich 2016 bin. 2017, 18 und 19 müssen nur eine machen. 2014 bis irgendwann, bis 11 müssen fünf machen.
2: Ja, bei Laufen muss man halt gucken, dass man die Beine und die Arme mitnimmt und so. Wenn man die Arme schneller mitnimmt, dann wird man auch schneller sozusagen.
3: Die Arme müssen im rechten Winkel stehen. Also wenn sie spitzer stehen, ist nicht schlimm, aber die dürfen nicht länger stehen. Und die müssen dann nach vorne und nach hinten sich bewegen. Und die Knie müssen nach oben gehen beim Laufen, aber auch nicht so extrem, also so mittel.
4: Man braucht noch diese Ausdauer und ohne diese Ausdauer kann man auch nicht so viel laufen.
1: Weil wenn man jetzt 400 Meter oder so läuft, kann man das nicht in einem Zug sprinten, weil das wäre sonst so eine Überanstrengung für den Körper.
3: Dass man am Anfang noch nicht so schnell läuft, weil sonst, wenn man sich überschätzt, dann wird man am Ende, hat man keine Kraft mehr und schafft nicht so viele Runden. Und dass man in seinem eigenen Tempo läuft, das nicht von den anderen abhängig macht. Und dass man auf die Technik achtet, wie man läuft, dass man richtig läuft.
0: Mega, oder? Was meint ihr? Also ich finde es richtig gut, was die Kinder da alles geschafft haben. Und stellt euch das doch einfach mal vor, so viel Sport hintereinander. Also, boah, echt Respekt.

0: und so richtig platt zu sein vom Sport. Das finden die Kinder vom Triathlonverein Mach 3 in Köln besonders gut. Die finden, ja, wenn man alle drei Sportarten hintereinander macht, ist es total cool. Und die feiern total, dass man ganz viel Abwechslung hat.
1: Ich finde, Schwimmen macht Spaß, weil man dann Zeit im Wasser verbringen kann und ja, es einfach Spaß macht zu schwimmen.
2: Ich würde sagen, Radfahren ist das Leichteste, weil ich mache das halt schon total lange. Ich kann verstehen, dass manche das noch nicht so gut können, aber ich finde, das ist das Leichteste beim Triathlon.
3: Also ich mag Laufen sehr, auch mit der Ausdauer und so. Das gefällt mir.
4: Es ist auch praktisch, weil man dann halt alles kann und zwar gut. Und eigentlich ist es auch gut, dass man so zwei Sportarten hintereinander kombinieren kann, weil wenn du immer nur das Gleiche machst, dann sind ja auch immer nur die gleichen Muskeln beansprucht und tun dir die halt auch nach einiger Zeit weh. Aber wenn du immer verschiedene beanspruchst, dann ist das mehr Arbeitsspiel.
5: Aber sonst ist das bei diesem Triathlon auch gar nicht wichtig, wer am schnellsten ist. Es geht nur darum, dass man ins Ziel kommt und dass man es geschafft hat.
6: Und dass man Spaß hat.
0: Ganz genau. Spaß beim Sport ist sowieso das Allerwichtigste, weil ganz ehrlich, sonst mache ich es doch einfach nicht.

0: Vielleicht kennt der ein oder die andere von euch Pano. Das ist so ein riesengroßer Hase aus dem Sauerland. Also er ist kein echter Hase. Das ist das Maskottchen im Panoramapark in Kirchhundem. Und in diesem Park gibt es neben Pano eben auch noch ganz, ganz viele andere Tiere. Wölfe, Lemuren, Bisons und ganz neu den größten Rutschenturm in Nordrhein-Westfalen. Also allein mit großen Rutschen, da hasse mich ja schon. Und wie das klingt, wenn Mausfans da einmal so runtersausen, das hört ihr jetzt von Mausreporterin Anita.
1: Ilenia, Nick und Ellie sind total begeistert.
2: Meine Kapuze ist weggeflogen dabei. Und war sehr steil auf jeden Fall.
3: Ich hatte die ganze Fahrt die Augen zu.
4: Ich hatte so viel Schwung.
5: Ja, Adrenalin kickt. Das war ja auch ganz schön schnell.
1: Und auch Enno, Alexander und Lennart finden es super.
6: Das ist die steilste Rutsche. Ich bin nicht schon einmal gerutscht.
1: Viele quietschen und schreien auf dem Weg nach unten. Einigen verschlägt es aber auch einfach komplett die Sprache.
7: Ihr schreit ja gar nicht. Ich kriege schon beim Zugucken mit.
8: Geht eigentlich.
1: Geht eigentlich? Das ist ja hier senkrecht nach unten.
8: Ja.
1: Wenn das so ist, ich stapfe also den neuen Rutschenturm hoch. Bis ganz oben sind es 146 Stufen. Auf 32 Metern Höhe ist es ziemlich windig. Der Ausblick dafür richtig fantastisch. 650 Meter über dem Sauerland. Berge, blauer Himmel.
8: Sehr schön.
1: Ich bleibe auf der vorletzten Plattform. Vor mir ein tiefes Loch. Der Eingang zur super steilen Freifallrutsche. Leni ist vor mir dran und ihre langen blonden Haare wehen in alle Richtungen.
2: Einfach Teppich hinlegen, Augen zu und durch und fertig.
9: Adios, amigos!
1: Jetzt ich. Aber ich gehe lieber die Treppen wieder zurück. Voll okay. Etwas weiter unten ist eine mittelhohe Wellenrutsche. Die traue ich mich und beobachte das Spektakel auf dem Rutschenturm vom sicheren Boden aus. Zusammen mit dem 8-jährigen Philipp, denn es gibt noch 9 andere Rutschen.
10: Als erstes kommt so eine Kringelrutsche. Man weiß nie, wann dieser Kringel endet. Und dann geht es noch steil nach unten. Man denkt, das wäre senkrecht. Und dann kommt eine, das ist so eine längliche Tunnelrutsche. Dann kommt eine Lahme, die hat so leichte Wellen. Und die größte, die geht eigentlich nur unten, wird man da ordentlich durchgeschüttelt.
1: Das sieht aus wie so eine Riesenkrake, die ihre Arme ausstreckt.
8: Es fühlt sich so an, wie so ein, schon wie eine Rakete, auch wie so ein Schnellboot oder so.
11: Ich bin einer gerutscht!
1: Dann ist jetzt Zeit für den Rest des Panoramaparks. Neben dem Rutschenturm gibt es an der Bergstation nämlich auch verschiedenste Wasserspiele. Zum Beispiel eine Löschstation der Mini-Feuerwehr. Eine Wasserrutsche und 2 Riesenhüpfkissen. Dazu ein Streichelzoo und einen riesigen Wildpark mit Bisons, Mufflons und Rotwild. Und weiter unten, rund um die Talstation, könnt ihr coole Karussells von früher fahren. Wie wär's mit einer kleinen Schifferschaukel? Lönne und Tari gehen mit ihrem kleinen Bruder auf Abenteuertour. Rechts, links, immer höher und höher.
12: Das ist so eine Holzgondel, dann hat es eine Tür, die ist außen ein bisschen rot. Und wenn man an die Schnur zieht, dann wird es immer schneller.
1: Es gibt auch einen Bereich mit Spielautomaten und einem Gruselkabinett. Und wunderschöne, klassische Karussells, so wie das hier mit Pferden. Livia und Kaya, beide 7, gehen mit einem großen Schritt auf die drehende Plattform und suchen sich einen Platz.
13: Kannst du hier auf mein Pferd nehmen, Kaya?
14: Ich bin gerade im Karussell Pferdchenreiten gewesen.
1: Das Highlight im Freizeitpark ist aber für alle ganz klar der
15: Fichtenflitzer.
8: Das ist so ähnlich wie eine Sommerrodelbahn. Also du hast einen Schlitten und du wirst hochgezogen und dann fährst du in Kurven wieder runter.
1: Rosalie, Hanna und ein paar Freunde sind fast jedes Wochenende im Panoramapark. Sie haben eine Saisonkarte. So kann man die Ferien gut rumkriegen, oder?
8: Auf jeden Fall. Auch ohne Urlaub.
0: Und bis zum Ende der Sommerferien in Nordrhein-Westfalen hat der Park jeden Tag von 10 bis 18 Uhr auf, auch am Wochenende.
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Bereit zum Rumzappeln und Abtanzen? Bei diesem Song kann man wirklich nicht stillhalten. Das ist Norma Jean Martin mit Eye on the Sun hier im Mausradio.

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1: Hallo, mein Name ist Lena Madist und ich wünsche mir das Lied Watermelon Zucker. Und ich grüße die Maus, die Ente und den Elefanten.

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2: Oh nee, was ist denn das jetzt für ein dicker Oschi? Das kann doch jetzt nicht werden. Ein riesen Pickel auf der Nase. Sehe ich aus wie eine rote Ampel. Oh Mann, ich hab gedacht, die Zeiten sind vorbei. Also sowas Blödes. Was mache ich jetzt? Ich könnte ihn ausdrücken oder übermalen? Nee, ich glaube, ich melde mich krank. Oh Mann, was mache ich denn jetzt?
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2: Na, liebe Leute, wisst ihr, worum es heute geht? Nee, es geht nicht um Pickel, aber es geht um was anderes mit P. Ich habe sie schon hinter mir, ihr habt sie vielleicht noch vor euch oder ihr seid mittendrin. Es geht um die Pubertät. Komisches Wort übrigens.
4: Pubertät?
5: Pubertät.
6: Puber-be-was?
2: Pubertät ist der Fachbegriff dafür, wenn aus Kindern allmählich Erwachsene werden. Mein Gast heute ist, ich sag mal, angehende Spezialistin auf dem Gebiet, denn sie ist 13 Jahre alt. Ich freue mich sehr, dass sie da ist. Hier ist Rebecca!
7: Hallo Tobi!
2: Hallo, grüß dich. So, also als ich so alt war wie du, da hatte ich wirklich richtig viele Pickel. Die Pubertät hat meine Haut absolut in Mitleidenschaft gezogen. Und wenn ich dich so angucke, das sieht ja aus wie Marmor, deine Haut. Hast du Glück oder hast du ein Geheimrezept?
7: Also ich glaube, ich habe Glück, vielleicht kommt es ja noch.
2: Würdest du denn sagen, du bist schon in der Pubertät?
7: Ja, schon, aber erst ein kleines bisschen.
2: Okay, woran machst du das fest?
7: Naja, also manchmal bin ich sehr gut drauf, dann bin ich mal wieder einfach ohne Grund schlecht drauf, motz meine Brüder an oder dann bin ich traurig.
2: Aber ich finde, dann bist du doch damit mein perfekter Gast heute.
7: Ganz genau. Und jetzt lege ich mal mit meinen Checker-Fragen los.
2: Ich bitte darum.
7: Frage Nummer 1. Was passiert in der Pubertät im Körper? Meine Frage Nummer 2. Wie lange dauert die Pubertät? Und meine dritte Frage, warum ist Jugendlichen vieles peinlich?
2: Finde ich super spannende Fragen. Ich würde sagen,
7: das checken wir für euch.
4: Pubertät?
5: Pubertät.
6: Puber-be-was?
2: Ja, was passiert denn im Körper, wenn man in der Pubertät ist?
7: Ja, also Mädchen bekommen Brüste und ihre Tage.
2: Genau, dann musst du jetzt, glaube ich, aber noch erklären, was das bedeutet, seine Tage zu haben.
7: Also das bekommen Mädchen einmal im Monat und da blutet man quasi, aber das tut überhaupt nicht weh. Und dadurch haben sie die Möglichkeit, Kinder zu bekommen. Aber damit kein Fleck in der Hose oder in der Unterhose besteht, gibt es so Sachen, die das auffangen, also Binden oder Tampons zum Beispiel.
2: Genau.
7: Andere Wörter dafür sind Menstruation, Periode, Monatsblutung.
2: Und bei den Jungs ist es ja so, dass man zum Beispiel in den Stimmbruch kommt. Männer haben ja tiefere Stimmen als Jungs. Da verändert sich auch irgendwas im Kehlkopf. Und in dieser Zwischenphase, eben in der Pubertät, kann es manchmal sein, dass die Stimme sich so plötzlich überschlägt und dass sie von tief nach hoch und wieder zurückgeht und so weiter.
7: Das klingt lustig, Tobi.
2: Jetzt hast du ja vorhin von der Menstruation, also von der Monatsblutung bei Mädchen oder jungen Frauen gesprochen. Und bei Jungs gibt es sowas Ähnliches, was ähnlich privat ist, sag ich mal. Und das ist der Samenerguss, der erste Samenerguss. Und das läuft ganz oft so ab, dass man morgens aufwacht im Bett und irgendwelche weißlichen Flecken findet, in der Unterhose oder ja im Bett. Und das ist dann das Sperma, also der männliche Samen, der aus dem Penis gekommen ist.
7: Also das ist für die Jungs bestimmt auch nicht so super toll, wenn sie dann morgens zum Beispiel aufwachen und dann so einen nassen Fleck haben und sich dann fragen, was ist das? Habe ich mir jetzt in die Hose gemacht oder hä?
2: Vor allem, wenn man eben vorher noch nichts davon weiß. Und deshalb ist es ja auch so toll und wichtig, dass wir heute miteinander über all diese Themen sprechen und die Leute vorbereitet sind.
7: Genau.
2: Fällt dir denn noch mehr ein, was sich körperlich verändert, wenn man in die Pubertät kommt?
7: Also uns hat letztes Jahr mal unsere Biolehrerin gesagt, dass wir müffeln wie eine riesengroße Mülltonne. Aber wir merken das gar nicht, weil wir halt die ganze Zeit in diesem Gestank drin sitzen.
2: Also ich glaube, es ist höchste Zeit, mal unsere superschlaue Datenbank zu rufen. Die war zwar höchstwahrscheinlich nicht in der Pubertät, aber weiß bestimmt trotzdem alles drüber.
8: Ich war eben schon in der Pubertät.
2: Echt?
8: Na gut, Man könnte es eher Programmierität nennen oder so. Das war jedenfalls die Zeit, in der ich neu programmiert wurde. Aufregend. Erst seitdem bin ich so schlau und schnell und klug und gelassen.
2: Ah, ja, verstehe. Okay, cool, cool. Danke, danke. Zurück zu Rebecca. Erzähl uns doch mal bitte, was bei Rebecca oder eben anderen Kindern, die in die Pubertät kommen, alles so neu programmiert wird, wie du sagst. Und wir wollen natürlich auch unbedingt wissen, was das mit dem Müffeln soll.
8: Ursache für ganz viele Veränderungen in der Pubertät sind Hormone. Das sind Stoffe, die zum Beispiel Muskeln und Knochen wachsen lassen. In der Pubertät werden viel mehr Hormone ausgeschüttet als bisher. Sie sorgen dafür, dass Kinder plötzlich sehr stark wachsen. Das können um die 10 cm im Jahr sein. Außerdem nehmen Kinder in der Pubertät zu. Und es wachsen ihnen Haare. Unter den Achseln, zwischen den Beinen, also dort, wo die Scheide oder der Penis ist, und auch über der Oberlippe. Jungs haben nach und nach Bartwuchs. Die hormonellen Veränderungen führen auch dazu, dass die Schweißdrüsen sehr empfindlich werden und sehr schnell und oft auch unnötig Schweiß produzieren. Kinder in der Pubertät sind außerdem schnell gestresst. Stresshormone werden ausgeschüttet und es kommt auch schon bei Kleinigkeiten zum Schweißausbruch. Und Schweiß müffelt nun mal. Die gute Nachricht ist, irgendwann ist diese hormonelle Umstellung vorbei und damit auch die Müffelzeit.
7: Ja, super, was dann noch alles auf mich zukommt. Ich fange an zu müffeln, bekomme Pickel und überall Haare, stinke. Oh Gott.
2: Ist einfach eine super Zeit, ne?
7: Aber eigentlich finde ich es am allerbesten, man schläft irgendwann mal als Kind ein, am nächsten Tag ist man erwachsen. Ist doch viel praktischer.
2: Wirklich? Würdest du das echt am liebsten so machen?
7: Ja, oder am liebsten gleich Kind bleiben. Ich wäre am liebsten einfach nur ein Kind.
2: Ja, das verstehe ich. Aber die Pubertät einfach so zu überspringen, ich weiß nicht, rückblickend betrachtet, es ist schon irgendwie eine besondere Zeit, in der halt einfach so viel auf einmal passiert. Das ist irgendwie auch wirklich ganz schön spannend.
7: Das stimmt auf alle Fälle. Und ich glaube, es tut auch nicht gut, wenn Erwachsene manchmal so sagen, mein Kind ist in der Pubertät, als wäre man so ein außerirdisches Wesen oder hätte eine ganz schlimme ansteckende Krankheit dabei. Es ist halt nun mal so.
2: Ja, absolut. Würdest du sagen, deine erste Frage ist beantwortet?
7: Ja, finde ich schon.
2: In der Pubertät werden im Körper vermehrt Hormone ausgeschüttet. Sie führen dazu, dass der Körper stark wächst, Kinder an Gewicht zunehmen, Körperhaare bekommen und mehr schwitzen. Mädchen bekommen die Periode, Jungen ihren ersten Samenerguss.
9: Gecheckt!
2: So, aber es verändern sich ja noch mehr Dinge auch mit dem Körper, oder?
7: Also mehrere Mädchen schminken sich jetzt auch öfter, aber mir gefällt es jetzt zum Beispiel nicht so. Ich mag lieber so bleiben.
2: Finde ich auch toll, dass du das für dich so weißt.
7: Viele vergleichen sich auch und sie würden gern wer anders sein, so.
2: Das finde ich einen total spannenden Punkt, weil als ich in der Pubertät war, da gab es kein Instagram oder TikTok oder sonst irgendwas. Und ich weiß nicht, wie du das so siehst, aber ich habe so das Gefühl, dass gerade das mit dem Vergleichen und so sein wollen wie andere, dass das durch die sozialen Medien nochmal doller wird, oder? Weil man da so viele angeblich perfekte Leute in ihrem perfekten, wunderschönen Leben sieht, dass das für Leute, die ja in der Pubertät sind und vielleicht so versuchen rauszufinden, wie sie sein wollen, irgendwie besonders schwierig ist. Oder wie siehst du das?
7: Und dabei, ich glaube, viele Bilder zeigen nicht die Realität. Also vieles ist auch fake. Ich habe mal gelesen, dass jedes fünfte Bild oder so auf solchen Plattformen nicht echt ist, dass das dann irgendwie nachgestellt wurde und dass die gar nicht so ein perfektes Leben haben, wie die da immer zeigen.
2: Es ist erstens immer nur ein Ausschnitt und zweitens ist ganz viel bearbeitet. Ganz oft sind 1000 Filter über die Gesichter gelegt und die haben sehr wohl Pickel, aber man sieht es nur nicht auf den Bildern und so weiter, weißt du?
7: Ja.
2: Und eine Sache haben wir noch gar nicht besprochen, die mit Pubertät auch zu tun hat. Man ist ja häufig zumindest zum ersten Mal verliebt oder so richtig verliebt. Also so richtig, richtig verliebt, verliebt. Wie ist das bei dir?
7: Also bei uns ist es in der Klasse noch nicht so. Aber es gibt ja so eine Vorstufe quasi von verliebt. Das nennt man einen Crush auf jemanden haben.
2: Genau.
7: Und da ist man, findet man jemanden toll. Das ist in meiner Klasse sehr...
2: Und wie ist es für dich selbst? Hast du auch einen Crush auf irgendwen?
7: Nein, ich lese von Liebe gerade nur in Büchern.
2: Und übrigens, zum Thema Liebe, da gibt es noch einen eigenen Checkpot. Rebecca, du wirst dich erinnern.
7: Genau, den haben wir auch schon mal zusammen aufgenommen.
2: So, Checky, die meldet sich plötzlich.
8: Richtig. Was ich noch vergessen habe, in der Pubertät wird auch das Gehirn umgebaut.
7: Echt? Wirklich?
8: Ja, dein Gehirn, Rebecca, ist gerade eine Baustelle.
7: Okay.
8: Dieser Umbau braucht Zeit und erfolgt nicht in allen Regionen des Gehirns gleich schnell. Das führt dazu, dass das Verhalten von Jugendlichen lange eher von dem Teil des Gehirns gesteuert wird, der für Gefühle zuständig ist und nicht von dem Teil, der für Verstand und Vernunft steht. Jugendliche können also oft gar nicht so vernünftig denken und handeln, wie es Erwachsene gerne hätten. Übrigens, in keinem anderen Lebensabschnitt passieren so viele Unfälle wie in der Pubertät. Passt also gut auf euch auf.
7: Echt jetzt?
2: Abgefahren. Wir kommen jetzt mal zu deiner zweiten Frage, oder?
7: Meine zweite Frage ist, wie lange dauert die Pubertät?
2: Also ich würde sagen, bei mir fing sie so mit, schon 13 oder 14 an und hat mit 18 ungefähr aufgehört, 17, 18. Ich glaube, es war nicht so lange, aber ich kann jetzt halt nicht genau sagen, Beginn war der 25. April 1999 um 16.45 Uhr, das weiß ich noch genau. Und es endete am 13. November 2004 um 7.44 Uhr. So genau weiß ich es nicht. Aber mal zurück zu deiner Frage, lass uns doch einfach Jackie mal anhauen und gucken, was die so zu sagen hat.
7: Gute Idee.
8: Jeder Mensch erlebt die Pubertät anders und es spielt überhaupt keine Rolle, ob sie früher oder später losgeht. In der Regel beginnt die Pubertät zwischen 10 und 13 Jahren und endet mit 16, 17, 18, 19 oder 20 Jahren. Rein körperlich erwachsen, also ausgewachsen, sind Menschen oft schon mit 17. Streit mit den Eltern und anderen Erwachsenen können sich aber noch länger hinziehen. Mädchen kommen früher in die Pubertät als Jungen. Sie können ein oder zwei Jahre früher Kinder bekommen als Jungs.
4: Pubertät?
5: Pubertät.
6: Puberbe-was?
2: Bist du mit der Antwort zufrieden?
7: Ja, also ich merke schon, da habe ich noch ein paar Jährchen vor mir.
2: Genau, kannst dich schon mal drauf freuen. Und jetzt erstmal den grünen Gecheckt-Knopf hauen. Die Pubertät fängt zwischen 10 und 13 Jahren an und kann ungefähr bis zum 20. Lebensjahr dauern. Mädchen kommen früher in die Pubertät als Jungs.
9: Gecheckt!
2: Jackie, willst du noch was sagen?
8: Nachdem ihr jetzt schon so viel zur Pubertät wisst, hätte ich jetzt ein kleines Quiz für euch.
7: Oh ja, ich bin dabei.
2: Ich liebe Quizze. Her damit!
8: In vielen Ländern gibt es besondere Feiern oder Zeremonien für Kinder, die in die Pubertät kommen bzw. geschlechtsreif werden, also Kinder bekommen können. Ich erzähle euch von vier solchen Zeremonien. Zwei davon gibt es wirklich und zwei nicht. Ihr müsst erraten, welche es wirklich gibt. Alles klar?
7: Das klingt gut.
2: Sehr gut, los geht's.
8: Zeremonie Nummer 1. 13-jährige Jungs, die einem bestimmten Volksstamm in Brasilien angehören, müssen 10 Minuten lang einen Handschuh anziehen, in den tropische Riesenameisen eingenäht sind. Die Stacheln der Ameisen zeigen ins Handschuhinnere. Den Handschuh zu tragen tut höllisch weh.
7: Oh.
8: Hält der Junge durch, gilt er als Mann.
7: Ganz schön schmerzhaft.
2: Eieiei.
8: Zeremonie Nummer 2. In der chinesischen Provinz Gansu erhalten 13-jährige Mädchen Besuch von einem Glücksdrachen. Das ist meist ein Verwandter, der sich einen aufwendig bemalten Drachenkopf aufzieht. Das Mädchen hat für diese Feier einen Blumenkranz gebunden, den es dem Drachen zum Fressen gibt. Die Zeremonie steht für Fruchtbarkeit und Glück in der Ehe.
7: Klingt witzig.
2: Klingt witzig, aber das finde ich irgendwie auch ganz schön.
7: Ja.
2: Klingt irgendwie nett.
8: Zeremonie Nummer 3. An der Küste von Angola in Afrika gibt es den Brauch, dass Jungen mit 14 Jahren mit einem Huhn in einen Holzkahn aufs Meer gesetzt werden. Erst wenn das Huhn ein Ei gelegt hat, darf der Junge an Land kommen. Das Ei steht für Fruchtbarkeit, die Meereswellen für das Leben und der Kahn für die Familie.
2: Du hast gerade mich so angeguckt und hast so ein bisschen den Kopf geschüttelt und hast gesagt,
7: ja. Also ich weiß jetzt nicht, ob das stimmt.
2: Also das weiß ich jetzt aber auch nicht.
8: Zeremonie Nummer 4. Wenn ein Mädchen in Indien zum ersten Mal ihre Tage hat, verbreiten ihre Eltern diese Nachricht an alle Verwandten, auch solche, die sehr weit weg wohnen. Dann gibt es ein sehr großes Fest mit oft hunderten Gästen, ähnlich einer Hochzeit. Das Mädchen steht im Mittelpunkt, ist sehr schön gekleidet und bekommt viele Geschenke.
2: Aber ich bin mir nicht so ganz sicher. Also, was denkst denn du, Rebecca?
7: Das Erste und das Letzte, ne? Also, beim Letzten, meine Freundin hat mir da mal was erzählt. Das, also das könnte sein, denke ich.
2: Die Monatsblutung in Indien.
7: Genau.
2: Also ich muss sagen, das mit dem Handschuh und den brasilianischen Jungs habe ich irgendwie, glaube ich, sowas schon mal gehört zu haben.
7: Ja, es klingt auch irgendwie logisch.
2: Ja, also so, dass man den Schmerz aushalten muss und wenn man das geschafft hat, dann ist man zum Mann geworden.
7: Also ich hätte jetzt erstes und letztes gesagt.
2: Da gehe ich mit. Ich glaube auch, es ist die 1 und die 4.
8: Und die Lösung ist Nummer 1, die Zeremonie mit dem Ameisenhandschuh. Und Nummer 4, das Fest nach der ersten Menstruation, gibt es wirklich!
7: Ja!
2: Yeah.
8: Und damit habt ihr beide gewonnen.
2: Nicht schlecht, schlag ein. Aber jetzt musst du mir auch mal sagen, wie fändest du das denn, wenn deine Eltern all deinen Onkels, Tanten, Cousins, Cousinen, Freunden, Verwandten, ich weiß auch nicht, sagen würden, hallo, liebe Leute, heute hat Rebecca das erste Mal ihre Monatsblutung bekommen.
7: Also ich fände es jetzt nicht so toll, wenn das so rumposaunt wird. Dabei ist das ja eigentlich ganz Normales. Also meine Tante, meine Cousine und alle haben es ja, alle weiblichen Personen. Aber irgendwie ist es trotzdem daraus, eine Feier zu machen, ist jetzt schon etwas komisch.
2: Fändest du es peinlich?
7: Weiß ich nicht.
2: Aber du merkst schon, ich will auf deine dritte Frage zusteuern.
7: Ja, dann leg ich mal los.
2: Ich bitte darum.
7: Die dritte Frage ist, warum ist Jugendlichen vieles peinlich?
2: Also ich kann mich erinnern, dass mir zum Beispiel wahnsinnig peinlich war, ab einem gewissen Alter mit meiner Mama beim Spazierengehen Händchen zu halten.
7: Also bei mir ist zum Beispiel so, früher als ich kleiner war, bin ich immer nur mit Badehose, also ohne Bikini-Oberteil rumgelaufen, weil ich fand das immer erstens viel zu hakelig, das dann so anzuziehen als kleines Kind. Das war einfach viel praktischer, aber jetzt würde ich das nicht mehr machen.
2: Ja, wir fragen jetzt mal jemanden, der sich super mit dem Thema Pubertät auskennt, nämlich Inke Hummel. Sie ist Pädagogin, kennt sich also mit Erziehung aus und sie schreibt Ratgeberbücher für Erwachsene, hat aber auch schon Kinderbücher geschrieben und sie hat ein Buch geschrieben mit dem Titel Miteinander durch die Pubertät, gelassen begleiten, weniger streiten, in Kontakt bleiben. Also ich finde, das klingt nach dem richtigen Buch für unser Thema heute, oder nicht?
7: Ja, super Idee.
2: Finde ich, machen wir. Warte, ich wähle schon mal.
10: Inke Hummel.
2: Hallo Inke, hier ist Tobi.
10: Hallo, wie schön, dass du anrufst.
2: Ich freue mich auch sehr, weil wir reden im Checkpot heute über Pubertät.
10: Oh ja.
2: Ja, neben mir ist Rebecca, die ist 13. Und sie hat die Frage mitgebracht, warum Jugendlichen so vieles peinlich ist. Kannst du uns da weiterhelfen?
10: Ich glaube, das liegt daran, dass Jugendliche ganz tief in sich drin in vielem noch sehr unsicher sind. Das ist ja so ein komischer Zwischenzustand zwischen Kindheit und Erwachsensein.
2: Mhm.
10: Und man würde sich immer wünschen, ich steige unten in den Fahrstuhl ein, fahre hoch und bin erwachsen, wenn ich oben aussteige.
2: Ja.
10: Aber dieses ganze Jugendalter kann man sich eher vorstellen wie so ein ganz verwirrendes, verwinkeltes Treppenhaus, wo man manchmal irgendeine Treppe geht und dann ist der Gang zu Ende oder es ist irgendwie dunkel und man weiß nicht weiter. Man sucht so ein bisschen, wo bin ich, wo geht's lang, wer bin ich?
2: Ja.
10: Und das kann natürlich eine Unsicherheit machen.
2: Das Resultat ist dann, dass einem was peinlich ist. Ist das richtig?
10: Genau, dann findet man andere Sachen nicht mehr ganz so leicht verständlich oder mag sie nicht mehr so leicht annehmen wie im Kindesalter noch.
2: Also Rebecca zum Beispiel hat gerade erzählt, dass sie früher einfach nur mit einer Badehose zum Schwimmen gegangen ist. Das würde sie jetzt nicht mehr machen. Und trotzdem, Rebecca wirkt auf mich jetzt gerade nicht unbedingt unsicher.
10: Man merkt die Unsicherheit auch gar nicht immer so nach außen hin, aber innen ist das ganz oft da. Und gerade bei dem Beispiel von Rebecca kann man vielleicht sich merken, die Jugendlichen werden mehr angeschaut und sie werden auch mehr bewertet als Kinder und das wird denen auch bewusster. Ne?
2: Mhm.
10: Im Kindesalter ist mir das noch relativ egal, aber als Jugendliche vergleiche ich mich dann ja auch mit den anderen. Wie weit sind die so? Wie sehen die so aus? Wie sehe ich so aus?
2: Ja.
10: Und manchmal fühlt sich dabei der eigene Körper auch komisch an. Das kann dann einfach diese innere Unsicherheit machen. Und zusammen mit den gesellschaftlichen Erwartungen kommt es dann wahrscheinlich dazu, dass sie jetzt eher einen Badeanzug anziehen mag.
2: Sag mal, also man findet ja nicht nur Sachen peinlich, die mit einem selbst zu tun haben, sondern ganz oft eben auch die anderen, vor allem die Familie. Eltern sind manchmal so peinlich, vor allem wenn man halt in der Pubertät ist oder auch jüngere Geschwister. Wieso denn das?
10: Die Entwicklungsaufgabe ist ja eigentlich, zu sich zu finden und ein gut entwickelter Erwachsener zu werden.
2: Mhm.
10: Und dazu gehört dann einfach auch, die Eltern zu hinterfragen und nicht mehr alles so einfach hinzunehmen, was die einem so sagen. Und dann fängt man natürlich an, das eine oder andere auch peinlich zu finden.
2: Hast du denn einen Tipp für alle, die in der Pubertät stecken und auch nicht so richtig wissen, wie sie mit dieser Unsicherheit umgehen sollen?
10: Ich finde zum einen, dass die Jugendlichen wissen sollten, dass das ganz normal ist. Mhm. Ich muss die Unsicherheit nicht wegdiskutieren oder irgendwie wegbekommen, sondern die gehört dazu und die sollte über die Zeit einfach immer weniger werden, wenn ich immer besser zu mir finde und weiß, wer ich bin und was ich will.
2: Ja.
10: Das andere, was noch helfen kann, dass ich nicht nur dahin gucke, was macht mich unsicher, was gefällt mir nicht so an mir, sondern auch, was mag ich an mir? Was muss ich gar nicht verändern, sondern was ist einfach schon total gut? Dann ist die Unsicherheit nicht mehr ganz so wichtig.
2: Das ist ein cooler Tipp. Liebe Inke, vielen Dank, dass du uns das alles erzählt hast.
10: Sehr gerne.
2: Mach's gut, danke dir, ciao.
10: Tschüss.
2: Und deine Frage ist damit gecheckt, oder nicht?
7: Auf jeden Fall.
2: In der Pubertät ist man oft unsicher. Jugendliche müssen sich erstmal darüber klar werden, wer sie eigentlich sind, wie sie sein wollen, was sie gut und was sie schlecht finden. Außerdem fragen sie sich, was ihre Eltern gut oder schlecht machen. Der Weg zur Selbstständigkeit ist unsicher und verwirrend und deswegen ist einem unterwegs vieles peinlich.
9: Gecheckt!
2: Jetzt machen wir noch so ein richtig unfassbar peinliches Checkperiment. Extra
7: was?
2: Nein, natürlich nicht. Es war nur ein Witz. Ich bin ja kein Fiesling. Nee, wir machen etwas, um dich in dieser ganz besonderen Zeit, an dessen Anfang du ja gerade stehst, gebührend zu ehren.
7: Klingt schon mal gut.
2: Wie wäre es, wenn wir uns extra nur für dich eine ganz eigene, besondere Zeremonie ausdenken?
7: Oh ja, das klingt eigentlich super, aber ich möchte keinen Stachelhandschuh an die Hand kriegen und ich will auch nicht, dass 100 Leute...
2: irgendwas Intimes erfahren. Verstehe ich gut. Sowas lassen wir weg. Wir machen nur Sachen, die dir gut gefallen würden.
7: Ja.
2: Wie würde so eine Zeremonie für dich aussehen?
7: Also, meine Familie soll dabei sein.
2: Okay.
7: Meine Brüder und meine Eltern.
2: Okay, sehr gut. Wo würdest du diese Zeremonie stattfinden lassen?
7: Auf dem Hausdach, weil es schön hoch ist.
2: Ist natürlich auch ein bisschen ein gefährlicher Ort für so eine Zeremonie, aber...
7: ja, man muss sich irgendwie absichern.
2: Und gibt's was zu essen? Gibt's was zu trinken? Gibt's irgendwas? Gibt's Musik oder wie sie...
7: Es gibt mein Lieblingsessen, Veggie Burger. Und zu trinken... Limo.
2: Okay, wann wäre das Ganze? Was ist ein guter Moment?
7: Irgendwann im Frühling, weil ich habe eh... im Frühling Geburtstag. Frühling ist insgesamt super, ist noch nicht zu heiß, es ist schön, überall blühen Blumen.
2: Und ab dem Zeitpunkt, ab dieser Zeremonie, was soll sich dann ändern?
7: Also ich will auf jeden Fall mehr im Haushalt helfen und dass ich mehr über mich selbst entscheide.
2: Gibt's Geschenke?
7: Also als Geschenk stecken mir meine Brüder jeweils ein Gummibärchen in die Nase. Soll ja schon ein bisschen was Lustiges dabei sein.
2: Du, ich finde, das ist eine 1A-Zeremonie, die du da irgendwie zusammen gedacht hast.
7: Dankeschön. Aber Tobi, jetzt fehlt doch nur noch, dass du mir dein persönliches Pubertätsgeheimnis erzählst.
2: Wir haben doch vorhin mal ganz kurz über das Thema Verliebtsein gesprochen.
7: Genau.
2: Mhm. Mein Geheimnis ist, dass ich in meiner Pubertätszeit wirklich richtig oft und richtig viel verliebt war. In verschiedenste Mädchen aus meiner Schule oder aus dem Verein oder sonst irgendwas.
7: Das glaube ich dir jetzt nicht.
2: Doch, wirklich. Ich habe mich einfach ständig neu verknallt. Da war zum Beispiel Eva, die war ganz toll. Franzi, Nina, Vicky, Samira.
7: Okay, schon klar, Tobi. Ich sag dann mal tschüss.
2: Chrissy.
7: Schön war's mit dir. Ich lass dich dann mal weiter in deiner Vergangenheit schwelgen.
2: Oh, ach so, na gut. Also dann sagen wir jetzt erstmal richtig tschüss, meinst du?
7: Ja.
2: Dann, liebe Rebecca, vielen Dank, dass du da warst und so offen und ehrlich mit mir über die Pubertät gesprochen hast. Und an alle da draußen, falls ihr auch bald in der Pubertät seid, gute Zeit euch. Und wir sagen tschüss und bis zum nächsten Mal.
7: Ciao.
2: Tschüss. Und dann natürlich Fritzi. Wie konnte ich Fritzi vergessen?
7: Ah, und bei meiner Zeremonie, und
2: Jessica
7: Müller.
2: Also,
7: das war wirklich aufregend. Blaue Kleidung mit gelben Punkten. Und ich habe dann noch so
2: natürlich
7: Antennen.
2: Anne war auch wirklich toll.
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0: Das war Checker Tobi mit dem Checkpot. 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Und jetzt Musik!

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0: weiter da vorne! Los, los, los! Ente, Elefant, Maus! Wir wollen doch alle noch rein hier ins Mausstudio, also bitte weitergehen. Ist ja eine richtige Schlange, die sich hier gebildet hat. So, aber jetzt sind wir alle angekommen und dann kann ich das hier starten.
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2: 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Das war Sardisch, wie es im Süden Sardiniens gesprochen wird.
0: Stellt euch mal vor, ihr hättet keine Füße. Oder auch keine Stampfer. Sondern ihr würdet euch so durch die Welt schlängeln. Auf dem Boden. Ja, so wie das Würmer eben machen. Wäre schon irgendwie ganz schön verrückt, oder? Achso, hallo erstmal ihr alle. Hier ist Marie. Also Schuhe brauchen Würmer schon mal nicht. Aber bräuchten die ein Hotel? Hä? Also, das sagt zumindest Maus-Reporterin Christina. So ein Wurmhotel hat sie gesehen. Das haben die Maus-Fans Toni und Vincent gebaut. Ist eine Kiste, in der ganz, ganz viele Würmer wohnen. Da kommt dann der Bioabfall rein und die Würmer machen dann Erde und Biodünger daraus. Christina hat die beiden und Mama Astrid getroffen und ihr könnt jetzt hören, wie dieses Hotel aussieht.
3: Mana, mana.
4: Und wie groß ist es?
5: 1 Meter. Man könnte es mit einem Puppenhäuschen vergleichen.
6: Ich zähle mal kurz. 1, 2, 3, 4, 5 Etagen.
4: In jedem dieser Stockwerke sieht es ein bisschen anders aus. Ganz oben sind Bioabfälle. In den Etagen weiter unten ist dunkelbraune Erde zu sehen. Das Klima im Hotel ist angenehm. 15 bis 25 Grad und möglichst feucht.
7: Und ganz, ganz unten im Wurmhotel ist noch sowas wie ein kleiner Planschpool. Und da gehen die Würmer, wenn es denen zu heiß wird, auch noch mal ganz runter rein und baden und klettern dann wieder hoch.
4: Können die sich frei in dem Hotel bewegen?
7: Ja, die klettern von Etage zu Etage. Und wir haben ganz unten angefangen. Vor 2 Monaten haben wir das angesetzt. Da haben wir unsere Essensreste reingetan. Und jetzt nach 2 Monaten ist da schon fertige Erde. Und wenn die Etage voll ist, dann setzen wir die nächste Etage drauf. Und wenn die mit einer Etage fertig sind, dann klettern die einfach nach oben in die nächste.
3: Mana, mana.
8: Die Würmer.
9: Käfer wohnen da drin und dann noch Schnecken.
10: Da kriecht gerade ein grüner Käfer. Da sind ungefähr so 5000 Würmer drin. Ansonsten wird es ja nicht so viel Dünger geben.
7: Wollen wir mal nachschauen, alle zusammen?
10: Ja, ja.
7: Okay, also. Sieht jemand einen Wurm?
9: Ja, da drüben.
7: Ja, genau, da kriegt einer weg. Genau. Die mögen nämlich die Sonne überhaupt nicht. Die verstecken sich ganz schnell.
10: Ein Babywurm, wie man ihn hier sieht, der ist so 1 Zentimeter lang.
9: So groß wie eine Hand sind die Größen.
11: Die sehen so lang aus wie eine ganz, ganz dünne Wurst.
4: Und die sehen so ein bisschen aus wie Regenwürmer, ne?
7: Die Würmer essen das, was wir denen geben, und dann kacken sie Erde raus.
3: Mana, mana.
10: Da sieht man sehr viele Kartoffelschalen. Die sind eher so Zwiebelschalen. Und dann ist da noch so eine vergammelte Apfelschale.
4: Das heißt also, so was ich zu Hause in meinen Biomüll tun würde, das tut ihr in euer Wurmhotel, oder? Oder womit füttert ihr das?
7: Unsere Würmer, die gucken, was wir ihnen anbieten. Und in der Regel ist das unser Bioabfall, wie Gurkenreste, Karotten, aber auch Obst. Und bei uns gibt es auch oft Kaffeesatz. Da muss man darauf achten, dass der kalt ist. Aber ansonsten darf man nichts Gekochtes, kein gekochtes Essen reintun, weil sonst ungebetene Gäste kommen wie Ratten.
4: Leo macht den Deckel jetzt hoch zur obersten Etage von dem Hotel. So, und jetzt wird alles oben reingeschüttet. Auf die anderen Essensreste auch noch drauf.
7: Auch wenn man Papier, zum Beispiel Servietten, füttern möchte, das lieben sie sehr. Aber da muss man drauf achten, dass sie nicht farbbedruckt sind.
4: Ganz unten im Hotel sammelt sich eine braune, nährstoffreiche Flüssigkeit. Die entsteht, wenn die Würmer ihre Nahrung zersetzen. Die Würmer können darin planschen und anschließend über große Steine wieder in ihre Zimmer klettern. Und jeden Tag können Toni und Vincent ein kleines Glas voll mit Dünger abzapfen. Toni macht das gerade.
9: Und dann gießt man die Pflanzen.
10: Und das ist Dünger und das ist Pipi, glaube ich, von den Würmern. Weil das sieht sehr nach Urin aus.
7: Das braune Wasser, das nennt man Wurmtee. Trinken möchte ich das nicht, aber unsere Pflanzen lieben das, weil das sozusagen der beste Dünger ist, den man haben kann. Man weiß, was drin ist und man kann damit die Beeren, die man im Garten hat, oder die Tomatenpflanzen düngen und die freuen sich dann riesig drüber.
4: Und ist das cool mit so einem Wurmhotel im Garten?
10: Ja, eigentlich schon, weil man dann weiß, man hat 5000 Haustiere.
0: Verrückt und auch sehr, sehr witzig, ob die Würmer wohl am Ende auch noch die Hotelrechnung bezahlen müssen? Ja, wahrscheinlich eher nicht. Pele Mele mögen es jetzt auch zu buddeln und singen Buddel, Buddel,

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1: Wir wissen also schon, dass Würmer gern in Hotels leben. Naja, Wurmhotels im Garten zum Beispiel. Jetzt nicht die Hotels, die wir so kennen aus dem Sommerurlaub. Und wenn wir uns heute wie Würmer durch diese Maus zum Hören schlängeln wollen, dann müssen wir erstmal noch so ein bisschen Wissen über Würmer sammeln. Und wir haben bei den Mausfans Mina, Tanel, Clara, Philippa, Damin und Finn nachgefragt, was die schon alles über Würmer wissen oder mal erlebt haben.
2: Wir waren einmal wandern, dort war ein riesiger Haufen von Würmern. Ich weiß nicht, wieso die alle auf einer Stelle waren. Wir waren alle auf so einem Haufen. Das ist irgendwie seltsam. Ich mag sie nicht, aber ist eigentlich ganz okay.
3: Ich war einmal bei Opa und da im Garten habe ich viel von denen gesehen.
4: Ich sehe Regenwürmer oft, wenn es regnet und nass ist, in der autofreien Siedlung. Und ich finde die jetzt nicht interessant.
5: Als wir neue Blumen eingepflanzt haben im Garten, habe ich Würmer gesehen. Oder manchmal, wenn es geregnet hat, irgendwo im Gras Regenwürmer. Und manchmal habe ich die dann auch auf die Hand genommen. Die sind ein bisschen glitschig, aber die sind eigentlich gut, weil die Erde auflockern.
4: Ja, die sind nützlich für die Blumen, damit die Erde umgraben.
5: Wir haben Hasen und im Hasenstall waren die dann immer so. Das hatte so Löcher, der Hasenstall. So kleine, wo die durch können. Die sind so glibberig. Wie eklig.
6: Also in der Kita haben meine Freundin und ich immer gebuddelt. Und dann waren da auch meistens so Regenwürmer, die haben wir auch manchmal auf die Hand genommen. Ja, also ich finde sie nicht so eklig, sie sind ja eigentlich auch ein Lebewesen.
1: Ganz genau. Und einen besseren Untermieter im Garten als den Regenwurm zum Beispiel gibt es gar nicht. Der gräbt die Erde um und düngt noch gleichzeitig mit seiner Kacke, sodass die Pflanzen besser wachsen können. Und das komplett umsonst. Nicht schlecht, oder? Über einen besonderen Wurm haben wir bisher aber noch gar nicht gesprochen. Und den stellen euch jetzt Lisa und Kai musikalisch vor.
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0: Na klar, ein ganz berühmter Wurm, der Ohrwurm. Der kommt immer dann raus, wenn euch ein Lied richtig gut gefällt und für immer in eurem Ohr und eurem Kopf bleiben will. Mich stört der Ohrwurm tatsächlich ja gar nicht so sehr. Euch eigentlich? Nee, ne? Auch ganz und gar nicht. Maushörerin Mathilde ist aber auf einen Wurm gestoßen. Naja, der müsste da, wenn es nach mir geht, nicht unbedingt sein.
1: Hallo, ich bin Mathilde und ich bin 6 Jahre alt und ich habe eine Frage. Worum kommt der im Sommer immer der Wurm in die Kirche?
0: Der Wurm in der Kirsche, in die wir gerade so genüsslich reinbeißen wollen? Oh nee, brauche ich nicht unbedingt. Herr Ente, du würdest den Wurm schon nehmen, ne? Mausreporterin Judith treffen wir jetzt im Garten, hoffentlich mit einer Antwort für Mathilde.
2: Sommer, Sonne, ein Baum voller roter Kirschen und ein anständiger Kampf im Kirschkernweitspucken.
3: Okay, bist du bereit?
4: Ja, ich bin bereit.
3: Okay, ich zähle. 1, 2, 3. Ha, ich bin weiter.
4: Quatsch, der Leben ist meiner.
2: Kann das Leben schöner sein? Nur in die Kirschen reingucken sollte man vielleicht nicht. Denn da versteckt sich öfter mal ein kleiner Wurm drin. Und das kann einem die ganze Freude an den Kirschen verderben.
3: Bäh.
2: Aber wie schafft es der Wurm da rein? Wurmt er sich den langen Weg den Baumstamm hinauf, dann den Ast entlang und zuletzt über den dünnen Kirschenstiel, nur um am Ende in der Kirsche zu verschwinden? Eher nicht. Der Weg wäre für einen so kleinen Wurm viel zu weit. Die Würmer haben da einen Trick. Sie ziehen schon als Ei in die Kirsche ein. Dort hineingelegt werden sie von der Kirschfruchtfliege. Die hat an ihrem Hinterleib extra einen Bohrer, mit dem sie ihre Eier hineinspritzen kann. Ein Ei pro Kirsche. Und eine Kirschfruchtfliege hat viele Eier. Im Schnitt 100 Stück. Hat sie ein Ei in der gerade reif werdenden Kirsche versenkt, markiert sie die mit einem Duft. Dadurch wissen andere Fliegen, diese Kirsche ist belegt. Nach 8 bis 10 Tagen schlüpft eine Made aus dem Ei. So heißen die kleinen gelblich-beigen Würmer, die aus Fliegeneiern kommen, nämlich offiziell. In den nächsten 3 Wochen frisst sich die Made durch die Kirsche und wird dabei dick und rund. Meistens verfault die Kirsche dabei von innen und fällt vom Baum. Für die Made ist es an der Zeit, sich zu verpuppen. Sie baut sich einen Schutzkokon aus einem Schleim, den sie extra dafür herstellt. Dann kommt das große Warten am Erdboden unter dem Kirschbaum. Den ganzen Herbst und Winter lang rührt sie sich nicht und trotzt Wind und Wetter. Erst im Frühjahr schlüpft sie aus ihrem Kokon, als Fliege. Die Made hat in den letzten Monaten nämlich eine Wandlung vollzogen, ähnlich wie die Raupe Nimmersatt, die zu einem Schmetterling wird. Und nicht alle überstehen diese Zeit. Einige Maden werden im Herbst in ihrem Kokon weggehakt, andere werden mitsamt der Kirsche von Vögeln gefressen, wieder andere sterben in zu nassen Wintern. Ein paar überleben aber dennoch jedes Jahr und die sorgen dann dafür, dass wieder neue Maden in den Kirschen landen. Bei so viel Geschick kann man der kleinen Made doch fast nicht böse sein, wenn man sie in der Kirsche findet. Und außerdem gibt's auf einem Kirschbaum ja auch genug Kirschen für alle. Ein paar für die Kirschfruchtfliegen und ein paar fürs Kirschkernweitspucken.
0: Also der Tipp, den Judith ganz am Anfang gegeben hat, vorher immer in die Kirsche gucken, der ist wohl gar nicht so schlecht.
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0: Miss Platinum singt darüber, wie sie gern einfach alles futtern mag. Ein Lied wie gemacht für uns. Und weil wir ja so gern futtern, habe ich uns als kleinen Snack ein paar Würmer mitgebracht. Wie? Ihr drei wollt nicht? Ja, ihr habt mich schon ertappt. Ich habe natürlich keine richtigen Würmer zum Futtern für uns mitgebracht. Aber wie wär's hier mit diesen Gummiwürmern? Oh, lecker. Ja, lecker. Der hier schmeckt nach Kirsche. Ja, Elefant, du bekommst auch einen. Boah, leckere Gummiwürmer.
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0: Boah, das ist eins der schwersten Wörter, die ich kenne. Schwein, Horn, Schnabel, Ohrwurm. Ah, geschafft.
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0: Regenwürmer kommen bei Regen raus. Das habt ihr bestimmt auch schon mal bemerkt beim Spazieren im Regen oder nachdem es sehr, sehr doll geregnet hat. Und Gewitterwürmchen kommen dann eben raus bei Gewitter. Das sind ja diese kleinen schwarzen Krabbeltiere, die vor Gewittern plötzlich in Scharen auftauchen. Die tun ja eigentlich nichts. Die sitzen halt nur so rum oder krabbeln überall hin und her. Ja, aber wieso eigentlich? Das wollten gleich zwei Mausfans wissen, Mathis und Edda.
2: Hallo, liebe Maus. Ich wollte dich nur fragen, warum heißen Gewitterwürmer Gewitterwürmer? Ich heiße Mathis und bin 5 Jahre alt.
3: Hallo, ich bin Edda und bin 6 Jahre alt. Ich habe eine Frage an die Maus. Warum können Gewitterwürmchen, also wissen sie, wann es gewittert? Und wie kommt sie auf die Haut? Damit grüße ich die Mausteam, die Elefant, die Ente und die Maus.
0: Dankeschön an euch beide. Und toll, dass euch das aufgefallen ist. Ich glaube, gesehen haben das ja schon viele von uns, diese kleinen Tierchen. Und Mausreporterin Lisa weiß alles über Gewitterwürmchen.
4: Es ist drückend heiß und schwül. Ich glaube, da ist ein Gewitter im Anmarsch. Oh, hey, mein ganzes T-Shirt ist voller schwarzer Punkte. Gewitterwürmchen. Gewitterwürmchen haben viele Namen und oft kommt Gewitter darin vor. Man nennt sie auch Gewittertierchen, Gewitterfliegen oder Fransenflügler. Fachleute sagen zu ihnen Tripse. Das sind winzig kleine schwarze Insekten. Wenn ein Gewitter bevorsteht, tauchen sie plötzlich in Schwärmen auf. Wie kommt das? Gewitterwürmchen können von alleine nicht besonders gut fliegen. Sie lassen sich mit Luftströmungen herumtragen. Also von Luft, die nach oben steigt. Das klappt gut, wenn es schön sommerlich warm ist. Dann sind Gewitterwürmchen weit oben in der Luft unterwegs und man bekommt sie selten zu sehen. Aber wenn ein Gewitter ansteht, dann sinken die Gewitterwürmchen nach unten und landen überall. Auf Gartenstühlen, dem Rasen und auf meinem T-Shirt. Wieso das so ist? So ganz erklären können es auch Fachleute nicht. Klar ist, Gewitterwürmchen hören auf zu fliegen, wenn ein Gewitter ansteht. Die elektrische Spannung in der Luft verändert sich bei einem Gewitter. Und das merken sie. Und weil sie aufhören zu fliegen, sinken sie runter. Aber wie Gewitterwürmchen das merken, dass die elektrische Spannung sich ändert und wieso sie dann aufhören zu fliegen, das weiß man nicht so genau. Übrigens ist das nicht nur bei Gewitterwürmchen so, sondern bei vielen Insekten. Also, ihr tapferen kleinen Gewitterwürmchen. Jetzt warten wir mal schön das Gewitter ab und danach könnt ihr wieder hoch oben durch die Luft fliegen.
0: Und ich werde auf jeden Fall beim nächsten Gewitter mal ganz genau auf die Gewittertierchen oder Gewitterwürmchen achten. Ihr drei auch? Und ihr zu Hause ja vielleicht auch? Da gibt es ja noch ein Rätsel zu lösen. Wer weiß, vielleicht ja von uns. Mal sehen. Für den Regen sorgt jetzt Sängerin Kiddo hier in der Maus zum Hören mit Let It Rain.

Regenwürmer, Ohrwürmer und unsere leckeren Gummiwürmer hier. Also, ihr merkt das schon, unsere Maus zum Hören ist heute voller Würmer. Und extra dafür haben wir vier uns auch so ein spannendes Buch über Regenwürmer ausgeliehen, weil die fanden wir irgendwie besonders spannend. So, und hier steht, Regenwürmer können nicht sehen, nicht riechen und nicht hören und die haben auch keine Zähne. Das ist krass, oder? Aber hier steht auch, trotzdem fressen die den ganzen Tag. Aber eben

0: Manchmal fühlen wir uns ja auch wie Würmer, wenn wir in der Schlange stehen, beim Bäcker oder auch an der Supermarktkasse. Denn wie so ein Wurm kommt man da nur ganz, ganz langsam, immer nur ein Stückchen weiter nach vorne. Bei Cleo Fischer stehen heute auch einige Menschen in der Schlange. Die stehen alle an und zwar für die große Tombola auf dem Wiebelmunder Sommerfest. Genau, Elefant. Da gibt's auch einen Hauptgewinn. Aber klar, wenn Cleo Fischer dabei ist, passiert ja noch irgendwas Mysteriöses. Ein neuer Fall für Cleo vielleicht?
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0: Das Wiebelmunder Sommerfest ist immer ein Höhepunkt im Jahr und ein großer Spaß. Diesmal gab es eine Tombola. Die Einnahmen gingen ans Tierheim. Der Hauptpreis war eine Ballonfahrt für zwei. Frau Glöckler freute sich seit Wochen darauf und war total scharf auf den Hauptpreis.
1: Traugott, Traugott, komm, wir müssen unbedingt Lose kaufen und gewinnen. Ich bin ganz aufgeregt. Komm endlich.
2: Ach, dafür haben wir doch auch später noch Zeit.
1: Nein, nein, haben wir nicht. Wir müssen unbedingt gewinnen.
0: Am Stand des Tierheims stand Jo, Brunzis großer Bruder. Er verkaufte die Lose.
3: Herr Glöckler, auch ein Los?
2: Zwei Lose, bitte.
1: So ein Mist, Niete. Und du?
2: Ja, auch. Ich hab auch nichts gewonnen.
1: Jo, gib mir noch ein Los. Noch eine Niete. Ach was, ich kauf alle Lose, bitte.
0: Irre. Frau Glöckler war so besessen, dass sie alle Lose aus dem Topf gekauft hat. Und dabei hat sie auch einiges gewonnen. Allerdings nichts besonders Nützliches.
1: Eine Flasche Eierlikör?
0: Einen Brummkreisel. Und eine Mundharmonika. Aber unter all den Losen, die sie gekauft hat, war keine Ballonfahrt für zwei. Frau Glöckler war sehr enttäuscht und ziemlich sauer.
1: Traugott, das kann doch nicht sein. Der Hauptpreis fehlt.
2: Naja, ja, das ist ja ein Ding.
0: Sie hatte alle Lose gekauft. Aber der versprochene Hauptgewinn war nicht dabei. Das musste Betrug sein. Sie hat dann das einzig Wahre in dieser Situation getan. Sie hat sich an mich, die beste Detektivin vor Ort, gewandt und mich um Hilfe gebeten. Brunzi und ich haben sofort mit den Ermittlungen begonnen.
4: Also zuerst müssen wir Jo fragen. Der verkauft schließlich die Lose. Er könnte ja auch ganz leicht ein Los verschwinden lassen. Wäre ja nicht das erste Mal, dass er ein krummes Ding dreht.
5: Ach, denk nicht immer nur Schlechtes über meinen Bruder. Aber er kann uns auf jeden Fall weiterhelfen. Irgendwas wird er schon wissen.
0: Doch Jo hatte keine Ahnung, was passiert sein könnte. Und ausnahmsweise glaubten wir ihm das auch.
3: Ich weiß echt nicht, was da los ist. Ich schwöre, ich will nur helfen. Vor zwei Wochen war ich im Tierheim und es war ziemlich traurig dort. Das Dach ist kaputt und es gibt zu wenig Futter. Mir tun die Tiere total leid.
0: Deshalb wollte er unbedingt etwas für das Tierheim tun. Da hat er sich die Sache mit der Tombola überlegt.
3: Ich habe richtig viel Geld eingenommen. Damit kann man schon einiges verbessern. Ist doch ein guter Anfang, oder?
0: Aber wenn nicht Brunzis Bruder Jo dahinter steckte, wer dann? Wo war das los mit dem Hauptgewinn? Die Ballonfahrt für zwei? Hatte die Firma Ballon Bausback am Ende gar keinen Gutschein für eine Ballonfahrt gestiftet? War das alles nur ein Werbegag und die Ballonfahrt fand gar nicht statt?
4: Komm, Brunzi, wir müssen Herrn Bausback finden, den von Ballon Bausback.
0: Wir sind also rüber zur Wiese, neben dem Festgelände, zum Flugfeld. Der Heißluftballon von Ballon Bausback stand dort schon bereit. Die Passagiere, die sich die Karten ganz normal gekauft hatten, warteten bereits.
6: Seid ihr die Hauptpreisgewinner? Endlich! Wir warten schon ewig. Wir wollen losfahren. Die Passagiere werden bereits ungeduldig.
4: Das ist ja ein Ding. Wir sind auch auf der Suche nach der Gewinnerin oder dem Gewinner. Sie haben also tatsächlich eine Ballonfahrt gespendet?
6: Natürlich. Als Jo mich gefragt hat, ob ich etwas für eine Tombola zugunsten des Tierheims spenden will, habe ich sofort zugesagt. Was mich jetzt wundert ist, dass anscheinend niemand das Los mit dem Hauptpreis gezogen hat. Ich kann ja nicht starten, bevor nicht alle Passagiere da sind.
0: Seltsam. Da mussten Brunzi und ich zu drastischeren Maßnahmen greifen.
4: Alle mal herhören. Die Detektei Cleo Fischer
5: und Benjamin Brutzki.
4: Genau, die Detektei Cleo Fischer für ganz besondere Fälle und Benjamin Brutzki ermitteln. Keiner verlässt das Gelände.
0: Zunächst mussten wir herausfinden, wie viele Lose ursprünglich im Lostopf waren. Das konnte Jo uns ganz schnell sagen.
3: Das waren insgesamt 50 Lose, 15 davon Gewinnerlose, eins der Hauptpreis, die Ballonfahrt für zwei. Der Rest war nur Nieten.
0: Unser Plan war eigentlich total einfach, aber ein bisschen mühsam. Wir mussten alle Lose finden. Irgendwo würde das Gewinnerlos dann ja auftauchen. Denn wie der weltbeste Fernsehdetektiv Robobinski schon treffend gesagt hat:
7: Erst das letzte Puzzleteil macht das Puzzle vollständig.
5: Alle bitte die Lose zurück in den Lostopf.
0: Wir haben dann alle gemeinsam gesucht.
1: Hier ist noch eins.
3: Hier sind zwei. Ah, Nieten.
0: Nieten und Gewinnerlose. Sie lagen in Mülleimern, zerknitterten Hosentaschen, auf dem Boden. Und nach haben wir 49 Lose gefunden. Also alle, bis auf eines.
2: Cleo, kann ich dich kurz sprechen? Unter vier Augen?
4: Ja klar, was gibt's denn, Herr Glöckler?
2: Lose.
4: Ja, okay, einverstanden. Brunzi, kannst du mal herkommen?
0: Nach zwei kurzen Gesprächen unter vier Augen konnte ich dann endlich verkünden...
4: Alle mal herhören. Der Fall ist gelöst. Es gab ein kleines Missverständnis, aber das haben wir jetzt geklärt. Den Hauptpreis hat gewonnen Brunzi, Benjamin Brunzki. Er war nur zu verpeilt und hat sein Los nicht richtig angeschaut.
5: Ja, ja, genau so war's. Und als Begleitung nehme ich Frau Glöckler mit.
1: Oh, danke, Ben. Ich habe es mir so gewünscht. Oh, toll.
0: Das war sehr nett von Brunzi. Aber es war natürlich ein bisschen geschwindelt. Denn in Wahrheit hatte ja ein anderer den Hauptpreis gewonnen.
2: Vielen Dank, Cleo. Ich bin so froh, dass du das jetzt so gelöst hast.
0: Herr Glöckler hat gleich mit dem ersten Los den Hauptpreis gezogen. Also eigentlich hatte er großes Glück. Aber er konnte sich darüber überhaupt nicht freuen. Herr Glöckler hat nämlich schreckliche Höhenangst.
2: Ich hätte niemals in diesen Ballon einsteigen können, das hätte ich nicht überlebt.
0: Deshalb hat er das Los verschwinden lassen, in seiner Hosentasche. Und gehofft, dass es seine Frau nicht merkt und dass es auch sonst niemandem auffällt.
2: Vielen Dank, Leo, dass du mich vor der Ballonfahrt gerettet hast. Und danke, dass Brunzi sich so dumm gestellt hat.
4: Da musste er sich nicht besonders anstrengen, aber trotzdem, gern geschehen.
8: Meine sehr verehrten Damen und Herren, dank dem unermüdlichen Einsatz der Detektive Cleo Fischer und Ben Schombrutzki ist es nun endlich soweit. Der Heißluftballon von Ballon Bausback kann abheben. Alle Passagiere mögen sich also umgehend zum Ballon begeben.
0: Frau Glöckler war überglücklich, dass sie eine Heißluftballonfahrt machen konnte. Aber noch glücklicher war Herr Glöckler, weil er keine Heißluftballonfahrt machen musste.
1: Huhu!

Und noch mehr Fälle von Cleo Fischer gibt es für euch auf der Seite von der Maus im Internet. Auf www.wdrmaus.de. Und Kaspar Babypants mit Musik über Bücherwürmer gibt es jetzt sofort.

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1: Also, die Seite von der Maus im Internet kennt ihr ja schon. Ja, ihr drei sowieso, aber auch alle Mausfans da draußen, die kennen die Seite jetzt auch. Habe ich ja gerade noch erzählt, dass es da ganz viele Geschichten über die Fälle von Cleo Fischer gibt. 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

0: Wilhelmine mit Immer Liebe war das. Und bei vielen von euch ist heute der letzte Tag der Osterferien. Ab morgen geht's dann wieder in die Kita oder auch in die Schule. Und vielleicht wart ihr ja im Urlaub in den Ferien. Ja, doch, ihr drei. Das haben bestimmt einige der Mausfans gemacht und sei es nur Urlaub bei Oma und Opa. Wenn aber alle gleichzeitig in den Urlaub fahren, also sich ins Auto setzen und dann ein paar Stunden fahren, dann passiert etwas. Und was genau, da müsst ihr jetzt miträtseln.
1: Was ist das?
2: Und es ist schon richtig, richtig oft passiert.
3: Ich lese dann meistens immer ein Buch.
4: Einfach nur warten.
5: Das kann Stunden dauern.
2: Und wenn es richtig, richtig heiß ist, dann ist es richtig blöd.
6: Das kommt auch im Radio.
2: Es passiert oft in der Ferienzeit.
7: Wenn das lange dauert, kann man Spiele spielen.
8: Oder aus dem Fenster gucken.
9: Ich war schon mal an einem meiner

0: bald. Ganz bald.
1: Pohlmann ist auch langweilig im Auto. Der hat sich einfach gedacht, gut, dann singe ich ein Lied darüber. Könnt ihr ja vielleicht auch mal testen beim nächsten Mal, wenn ihr im Stau steht. Ja, stimmt, hast recht, Ente. Du kannst immer wegfliegen. Stau kennst du gar nicht. Und bevor wir uns zum Ende von dieser Maus zum Hören über Würmer schlängeln, gibt's für euch noch zwei Altbekannte auf die Ohren. Dackel und Isabel, die haben heute tierischen Besuch.
2: Wuff, wuff, wuff, wuff, wuff, wuff. Hier sind Dackel
3: und Isabel.
2: Wuff, wuff, wuff, wuff, wuff, wuff, wuff.
3: Schöne Grüße, Isabel. So, das schicke ich jetzt per Mail raus und dann... Oh, Dackelchen, was bellst du denn schon wieder? Oh, Dackel, was ist denn los? Wenn du so bellst, kann ich nicht arbeiten.
2: Dann knurre ich eben nur.
3: So kann ich mich aber nicht konzentrieren. Was ist denn da draußen im Garten?
2: Ja, guck doch selbst.
3: Die Katze von nebenan. Ach, die ist doch süß.
2: Nee.
3: Du magst doch Katzen.
2: Na, die nicht.
3: Wieso denn?
2: Ja, guck doch mal, wie die guckt.
3: Oh, süß.
2: Och, ich kann die nicht ausstehen.
3: Nicht? Du erschreckst sie ja.
2: Ja, gut so. Ich will nicht, dass die in unserem Garten rumhängt.
3: Aber die macht doch nichts.
2: Die soll gehen.
3: Ach, Dackelchen, nun reg dich doch nicht so wegen einer Katze auf.
2: Ich wiederhole. Und darf ich noch hinzufügen?
3: Also, ich verstehe dich nicht.

0: Was gibt's denn da nicht zu verstehen? Ich mag die einfach nicht. Die hat doch garantiert wieder was vor.
1: Quatsch. Katzen sind doch total kuschelig. Die schnurren so süß und sind ganz weich. Und, was macht die denn da?
0: Die gräbt ein Loch in deinem Blumenbeet.
1: Warum macht die das denn?
0: Das wirst du gleich sehen.
1: Die macht ja ihr Geschäft in mein Blumenbeet.
0: Aha. Und was sagst du dazu, hm?
1: Wuff.
0: Genau.
1: Wuff, wuff, wuff, wuff, wuff, wuff, wuff, wuff.
0: Los, lauter, Isabel.
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0: So, ich glaube, wir sind fertig für heute, oder? Achso, stopp! Moment. Hier blinkt doch noch das rote Licht von unserem Maus-Anrufbeantworter. Wer ist da?
1: Hallo, ich bin Mathilda, ich bin 8 Jahre alt und ich habe eine Frage an die Maus. Warum bist du so schlau? Tschüss!
0: Na, Maus, willst du es verraten? Na, dachte ich mir doch. Das bleibt dein kleines Geheimnis. Aber so viel können wir dir schon mal sagen, liebe Mathilda. Die Maus hat ja auch viele Helferinnen und Helfer. Zum Beispiel heute über die Würmer. Da haben wir auch viel von unseren Mausreportern und Reporterinnen erfahren. Genau, von Lisa und von Judith und noch von vielen, vielen mehr. So, wir machen jetzt Schluss für heute.

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1: Hallo zusammen, ich mache heute eine Reise mit euch nach Afrika. Bisschen auch Asien, aber vor allen Dingen Afrika, nach Ägypten nämlich. Und ich sage euch ganz ehrlich, mein Wissen über dieses Land beschränkt sich hier drauf.
2: Wenn ihr es schafft, werde ich euch alle mit Gold überhäufen. Wenn nicht, werfe ich euch den Krokodilen zum Fraß vor.
3: Essen Krokodile denn auch so etwas?
4: Den Obelix.
5: Rufe mir die Arbeiter. Jeder soll von meinem Zaubertrank einen kleinen Schluck bekommen.
2: Ihr habt nicht mehr viel Zeit übrig.
1: Ja, das ist der Zeichentrickfilm Asterix und Kleopatra. Der ist sehr alt. Und in dem Film geht es auch um Pyramiden, um Kleopatra, um Hieroglyphen, also die Schrift von den alten Ägyptern. Und es gibt auch ein Fazit von Obelix.
3: Ganz schön blöde, diese Ägypter.
1: Und dass das nicht stimmt. Das weiß ich auch jetzt schon. Trotzdem möchte ich gerne mehr lernen und habe mir deswegen gleich zwei Expertinnen zum Thema Ägypten eingeladen. Die kennen sich wirklich richtig gut aus. Und wenn ihr jetzt schon wisst, boah, Ägypten, Mumien, Pyramiden, das sind auch meine Themen. Da habe ich eine Frage. Ich wollte schon immer mal was dazu wissen. Zum Beispiel, wie eigentlich Mumien in echt aussehen oder, weiß ich nicht, wie man richtig Hieroglyphen lesen kann. Dann ruft doch einfach durch 0800 220 5555 und dann könnt ihr gleich mit mir zusammen mit echt Ägypten-Expertinnen sprechen. Und ganz vielleicht gibt es auch noch eine Überraschung, die ich verlosen kann, wenn ihr anruft. Also 0800 220 5555. Bis gleich.

0: Der Song hier, der ist richtig alt. Das ist Madonna mit Like a Prayer. Dieser Song ist schon 37 Jahre alt und wegen diesem Lied gibt es in Australien gerade richtig Diskussionen. Beziehungsweise nicht ganz genau wegen diesem Lied, sondern wegen einer anderen Version davon. Und worum es da genau geht, das erzählt euch jetzt Nico.
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2: Na, gefällt euch der Song? Das ist eine neue Version von Like a Prayer von Madonna. Produziert hat ihn der australische DJ Josh Favas und er war richtig erfolgreich damit. Like a Prayer war der am meisten gespielte Song im australischen Radio. In den Charts war er auf Platz 4. Er bekam über 14 Millionen Aufrufe auf YouTube.
1: Was ist das Problem?
2: Das Problem ist, der Song wurde mit KI gemacht. Gesang und Schlagzeug der neuen Version von Like a Prayer sind von künstlicher Intelligenz erschaffen worden. Das hat der Produzent zugegeben. Den Gesang hat also keine echte Frau eingesungen und es hat auch keine echte Person am Schlagzeug gesessen. Sondern Josh Favas hat einfach einer KI Anweisungen gegeben, Songs und Texte hochgeladen und die KI hat ihm dann ausgespuckt, was er haben möchte. Das Ergebnis hat er dann anschließend noch bearbeitet.
1: Krass.
2: Wenn Songs wie Like a Prayer so erfolgreich sind, verdienen die Produzenten damit viel Geld. Wenn sie allerdings eine KI für den Song benutzt haben, finden das viele Leute ziemlich unfair und doof. Deshalb wurde jetzt eine Entscheidung getroffen.
1: Und zwar?
2: Der australische Verband der Musikindustrie, das sind die Leute, die mit der Musik von Künstlerinnen und Künstlern Geld verdienen, hat seine Regeln geändert. Sie gelten ab diesem Freitag. Songs, die vollständig oder hauptsächlich mit KI gemacht wurden, können dann nicht mehr in den Charts landen. Die KI als Hilfsmittel zu verwenden, bleibt aber weiterhin erlaubt.
1: Übrigens.
2: Die bekannte Sängerin Madonna, eure Eltern kennen sie bestimmt noch von früher, hat vor kurzem ihr neuestes Album veröffentlicht. In die australischen Single-Charts hat es aber keiner ihrer neuen Albumsongs geschafft. Dafür aber eben die KI-Version ihres alten Songs Like a Prayer. Schon 1989 hat Madonna den rausgebracht, also vor 37 Jahren. Praktisch für sie, für Cover-Versionen ihrer Werke, also auch für das KI-Cover von Josh Favas, bekommt Madonna immer noch Geld. Tantiemen heißt das. Eine KI, also ein Computerprogramm, erzeugt Musik nicht aus dem Nichts, sondern wird mit Songs trainiert. Jede Sekunde kommen neue Songs dazu und die KI lernt immer weiter und weiter. Und das, obwohl die Musikerinnen und Musiker, die die ganzen Songs geschrieben haben, vielleicht gar nicht damit einverstanden sind.
1: Und wie geht's weiter?
2: Ob gemalt als Bild, komponiert als Musik oder geschrieben als Buch. Wann ist ein Bild, eine Musik oder ein Text ein Kunstwerk? Was ist überhaupt Kunst? Wer hat die Rechte daran? Und wie verändert KI das alles? Viele dieser schwierigen Fragen sind noch nicht beantwortet und werden uns noch sehr lange beschäftigen. In Australien gibt es jetzt den Vorschlag, dass Radiosender ankündigen müssen, wenn KI-erzeugte Musik läuft, damit die Menschen immerhin Bescheid wissen, was sie da hören.
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0: So, und was Josh Favas kann, das kann die Maus doch schon ganz, ganz lange. Die hat nämlich auch mal für eine Maussendung mit künstlicher Intelligenz rumgespielt und auch mit einer KI einen Song geschrieben. Das KI-Mäleon. Jetzt hier für euch in Maus Live.
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1: Das KI-Melion, ein KI-Song von der Maus. Ich habe euch ja am Anfang schon erzählt von dieser Sendung, ich weiß fast gar nichts über Ägypten und schon gar nicht über die Geschichte von Ägypten. Das ist ein Land, das teilweise zu Afrika gehört, auch ein bisschen zu Asien. Und da hört es bei mir aber auch fast schon auf. Deswegen gut, dass ich eine Expertin am Telefon habe. Die Nora, die sitzt in München und ist eine Ägyptologin, also eine richtige Expertin bei dem Thema. Hi Nora.
2: Hallo Annika.
1: Was macht eigentlich genau eine Ägyptologin?
2: Oh ja, eine Ägyptologin macht ganz viele Sachen. Wir beschäftigen uns natürlich mit dem alten Ägypten. Das heißt, von der Steinzeit in Ägypten, 5000 vor Christus, bis Alexander der Große dann Ägypten erobert um 300 vor Christus.
1: Boah, das ist also eine ganz schön lange Zeit. Und wir sind nicht mehr nur noch zu zweit, sondern deine Kollegin Roxane ist jetzt auch noch mit am Telefon. Hi Roxane.
3: Hallo, grüß euch. Ich hoffe, das passt jetzt alles so.
1: Doch, das klappt schon. Wir hören dich auf jeden Fall. Also Nora hat gerade schon erzählt, was Ägyptologinnen so machen. Also ich wollte Tierärztin werden, als ich noch Kind war. Das ist jetzt bei mir ein bisschen anders gelaufen. Aber würdest du sagen, Roxane, du wolltest schon immer Mumienforscherin werden?
3: Nein, überhaupt nicht. Also ich hatte auch so die üblichen Tierärztin, war glaube ich auch mal mit dabei, so Schauspielerin, Schriftstellerin. Das bin ich auch so halb. Ägyptologie kam eigentlich total spät erst mit dazu. Da bin ich eigentlich eher durch Zufall gelandet. Also ich habe mich immer sehr für Geschichte interessiert und auch für Museen. Da bin ich ja dann letztendlich gelandet. Aber wirklich von klein auf Ägyptologin werden, das wollte ich nie.
1: Okay, und Nora, wie ist das bei dir? Was findest du besonders spannend? Ach, du wolltest das schon immer werden?
2: Ja, genau. Ich hatte als Kind aus der Schulbibliothek so ein Was-ist-was-Buch, das alte Ägypten. Und dann war es vorbei. Ich musste Ägyptologie studieren oder zumindest Archäologie wollte ich. Habe dann erst später gelernt, dass es verschiedene Archäologien gibt und Ägyptologie halt wirklich sich mit dem alten Ägypten beschäftigt. Und dann habe ich das in Heidelberg studiert.
1: Archäologie, das hat doch auch ganz viel so mit Ausgrabungen zu tun, ne?
2: Genau, ich wollte ausgraben. Genau, Ägyptologen, die lernen erstmal ganz viel über die Hieroglyphen und die müssen wir auch lesen. Aber ich wollte besonders ausgraben und erstmal in Ägypten vor Ort sein, das Land kennenlernen und die Sachen ausgraben, auf denen dann Hieroglyphen stehen, die die Experten dann lesen können.
1: Und Roxane, was war so deine coolste Ausgrabung? Warst du auch schon mal bei einer Ausgrabung dann dabei? Bestimmt, oder?
3: Also ich habe im Studium mal gegraben, aber nicht in Ägypten, denn bei mir war es genau anders als bei Nora. Ich wollte nie unbedingt ausgraben. Ich lasse das andere Leute machen und ich zeige dann das, was bei den Ausgrabungen oder nach den Ausgrabungen in die Museen gekommen ist. Ich präsentiere lieber das, was dann schon hier ist und erzähle da einfach spannende Sachen drüber. Also das Graben war gar nie so meine Leidenschaft.
1: Ah, cool. Aber dann ergänzt ihr euch ja total gut, wenn ihr so zusammenarbeitet. Habt ihr beide schon mal echte Mumien gesehen?
3: Ja.
2: Ja, ich auch. Ich habe auch schon auf Ausgrabung tatsächlich Särge ausgegraben und auch Mumien, die da in dem Befund lagen, ja.
1: Oh, gruselig.
3: Und bei uns im Museum, wir haben natürlich die üblichen Leichen im Keller, wie man immer so schön sagt. Das heißt, wir haben also wirklich Mumien auch bei uns im Museumsdepot liegen.
1: Wir sprechen gleich auch noch mal ein bisschen ausführlicher über Mumien, weil die größte Assoziation in meinem Kopf ist immer ganz viel Klopapier und Menschen, die Klopapier eingewickelt sind. Aber es ist ja dann doch ein bisschen anders. Ja, da müssen die zwei Expertinnen schon lachen. So, dass sie auch Hieroglyphen lesen können, zumindest teilweise, habt ihr ja auch schon gesagt. Aber was könnt ihr denn sonst besonders gut als Ägyptologin? Was bringt ihr so mit?
2: Also es ist ganz vielfältig. Ne? Also Roxane hat schon gesagt, man fängt eben mit den Hieroglyphen an, die man lesen muss, aber man beschäftigt sich auch mit den Göttern. Ne? Es gibt über 200 Götter in Ägypten, die muss man dann kennen. Wir beschäftigen uns mit Architektur. Ne? Wie baut man Pyramiden? Wir beschäftigen uns mit Geografie und Geologie. Also wir müssen die Steine kennen, die es vor Ort gibt. Aus denen haben die Menschen dann Gefäße gemacht. Wir sind ganz breit unterwegs.
1: Und wir machen gleich hier noch einen kleinen Crashkurs in Mausland. Zum Thema Mumien, zum Thema Hieroglyphen, zum Thema Pyramiden. Und wenn ihr da draußen auch noch Fragen dazu habt, dann meldet euch gerne rein 0800 220 5555 und dann könnt ihr auch mit Roxane und Nora sprechen. Wir üben jetzt erstmal zu gehen wie ein Ägypter mit den Bengals, nämlich Walk Like an Egyptian.

0: So, der Song heißt Walk Like an Egyptian, also gehen wie ein Ägypter. Roxane und Nora aus München, zwei Ägyptologinnen, sind bei mir am Telefon. Hat das was mit der Musik zu tun, die man wohl früher gehört hat im alten Ägypten?
1: Nein, das hat leider überhaupt nichts damit zu tun, denn wir wissen gar nicht, wie das so mit der Musik im alten Ägypten funktioniert hat. Das heißt, natürlich wissen wir, die haben gesungen, die haben auch Instrumente gespielt, aber wir haben keine Lieder und keine Noten aus dem alten Ägypten. Aber das Gehen wie ein Ägypter, das bezieht sich halt auf die Posen, die man in Ägypten immer hat. Man sieht in der Kunst, in der Malerei immer die Leute so von der Seite irgendwie gezeigt. Und das haben die Bengels hier sozusagen nachgemacht.
0: Man mit diesen angewinkelten Armen, ne? So nach vorne und nach hinten.
1: Ja, wobei man gerade die angewinkelten Arme überhaupt nicht hat. Das ist also gar nicht typisch im Ägyptischen. Aber das hat sich seit den Bengels irgendwie immer verfestigt.
0: Ach ja, es gibt halt dann sehr viele Mythen, die sich darum ranken. Auch beim nächsten Thema, über das ich mit euch reden möchte, nämlich Mumien. Also wenn ich Mumie höre, dann denke ich immer an eine in Klopapier eingewickelte Person, weil so kann man das in meinem Kopf am allerbesten nachstellen. Aber eine Mumie ist ja eigentlich nichts anderes als eine Leiche, oder? Also ein toter
2: genau,
0: Mensch.
2: Das darf man nicht vergessen, richtig. Ja, also eine Mumie ist ein Mensch und die Ägypter glaubten eben an ein Leben nach dem Tod, das in Ewigkeit weitergeht. Und dafür muss man sich eben vorbereiten. Ne? Man braucht was zu essen, was zu trinken, was zum Anziehen, Spielzeug, wenn es langweilig wird. Und man muss natürlich auch sich selber haben in Ewigkeit. Und deswegen hat man den Körper dann entsprechend vorbereitet.
0: Wie wurde das denn gemacht?
1: Ah, das war ein ziemlich, ziemlich aufwendiger Prozess. Das hat über 70 Tage lang gedauert. Und also wir wissen alle, ne, nach dem Tod normalerweise löst sich der Körper auf, der verwest. Und das wollten die alten Ägypter verhindern. Das heißt, man wollte diesen Verwesungsprozess aufhalten. Und ein menschlicher Körper verwest vor allem, weil dort sehr, sehr viel Wasser in uns drin ist. Mhm. Man muss den Körper einfach austrocknen. Also ich vergleiche das immer so ein bisschen mit Weintrauben und Rosinen. Ne? Rosinen sind auch haltbar gemachte Weintrauben. Weintrauben sind schön saftig, voller Wasser. Rosinen nicht mehr. Die sind klein, schwarz und verschrumpelt. Naja, und Mumien sind halt nichts anderes als menschliche Rosinen. Also ausgetrocknete Menschen, wenn man das so sagen will. Man hat sie in Salz eingelegt, den Körper nach dem Tod. Man hat vorher die ganzen Organe herausgenommen, weil die auch sehr viel Wasser enthalten. Und nachdem der Körper dann über 70 Tage lang in Salz gelegen hat und ausgetrocknet worden ist, dann hat man ihn eingewickelt. Aber ganz wichtig, nicht in Klopapier. Das ist nämlich dafür überhaupt nicht gut zu verwenden, sondern man hat Leinenbinden genommen und hat den Körper in viele, viele hunderte, tausende Meter in Leinenbinden eingewickelt. Aber bei uns, wenn wir das am Karneval machen, dann ist das Klopapier doch immer die einfachste Variante.
0: Absolut, definitiv. Es ist ein bisschen viel Aufwand, wenn man das anders machen würde wie die alten Ägypter damals. Was kann man denn alles durch Mumien und wenn man die dann untersucht, was kann man alles durch die lernen?
2: Man kann super viel an diesen Mumien lernen, deswegen finden wir die auch ganz interessant. Aber muss mal gucken, ne? Es ist ein Mensch, was dürfen wir alles machen bei der Untersuchung? Aber wir lernen auch viel. Zum Beispiel können wir sehen, dass Menschen hart gearbeitet haben. Sie haben zum Beispiel Verletzungen, Knochenbrüche durch harte Arbeit oder auch Ramses II., ja, einer der berühmtesten Pharaonen, der hatte dolle, dolle Zahnschmerzen. Und das kann man an den Mumien noch sehen.
0: Wahnsinn. Das ist ja Wahnsinn, was man alles durch so einen ausgetrockneten Mensch-Rosinen-Körper alles noch so rauskriegen kann.
2: Es ist wahnsinnig viel Informationen, ja, auch wo er gelebt hat, wo er, wenn er zum Beispiel als Kind am Meer gelebt hat und Meerestiere gegessen hat, später in die Wüste gezogen ist, dann kann man das noch feststellen, ja, wo er dann, dass er umgezogen ist, woanders gelebt hat. Das ist in den Zähnen noch erhalten.
0: Wahnsinn. Und du hast gerade schon gesagt, dass da sehr viel und hart gearbeitet wurde. Und das sieht man ja auch an den Pyramiden. Das sind ja sehr beeindruckende Bauwerke, die es da in Ägypten gibt. Und auch darüber würde ich gleich gerne noch ein bisschen mit euch quatschen nach Vincent Weiss mit Bleibt ihr so lange noch da?
2: Na klar.
0: Sehr gut. Dann bis gleich.

0: Vincent Weiss sagt, alle so, und Nora und Roxane, habt ihr auch gemacht, als ihr das erste Mal vor einer echten Pyramide gestanden habt?
1: Oh ja.
2: Ja, ziemlich.
0: Die beiden sind Ägyptologinnen und jetzt hier bei mir am Telefon. Und wir sprechen über Ägypten, über Mumien und vor allen Dingen auch über Pyramiden. Und da hat die Lieke uns angerufen und die ist jetzt auch am Telefon. Hallo Lieke.
3: Hallo.
0: Hi, und du hast eine Frage an die zwei Ägyptologinnen mitgebracht, ne?
3: Genau.
0: Was möchtest du denn wissen?
3: Ich würde gerne wissen, wie die Ägypter damals die Pyramiden gebaut haben.
2: Ja, wenn wir das so genau wüssten. Leider haben sie uns das nämlich nicht aufgeschrieben. Wir haben die Pyramiden halt einfach da. Aber es hat uns niemand gesagt, wie sie die gebaut haben. Was wir heute wissen, ist, dass das ziemlich, ziemlich lange gedauert hat. Man hat ungefähr 30 Jahre an so einer Pyramide gebaut. Das wissen wir von der Cheops-Pyramide. Das ist die größte, die wir heute in Ägypten haben. Eine der drei Pyramiden in Gizeh. Naja, und man hat halt unten angefangen und dann einen Stein auf den anderen gesetzt, bis man oben an der Spitze angekommen ist. Aber wie genau? Das wissen wir nicht. Die Steine sind unglaublich groß. Wenn man dort unten vor der ersten Reihe der Pyramiden steht, dann sind die höher als einer selbst. Die Steine wiegen mehrere Tonnen. Man hat damals noch keine Kräne oder so etwas gehabt, sondern das war alles Handarbeit. Das heißt, die Leute haben die wirklich alle selbst dort hochgezogen, die Steine. Wahrscheinlich hat man verschiedene Rampen gehabt und man hat Schlitten gehabt, mit denen man die Steine dort hochgezogen hat. Aber wie genau das Ganze funktioniert hat, das wissen wir bis heute nicht. Das ist heute immer noch ein ganz großes Geheimnis. Und wir könnten heute wahrscheinlich so eine Pyramide wie damals überhaupt nicht mehr bauen.
0: Aber Lieke, vielleicht wirst du ja später auch mal Ägyptologin und kannst dran forschen. Und vielleicht bist du dann diejenige, die das Geheimnis noch lüften kann. Das wär's doch.
2: Das wäre toll.
0: Dankeschön, Lieke, für deine Frage, okay?
3: Dankeschön.
0: Tschüss.
2: Danke.
0: Und die Ciao. Leonie hat auch noch eine Frage mitgebracht. Hi, Leonie.
4: Hallo.
0: Was möchtest du wissen?
4: Wie alt ist die älteste Pyramide in Ägypten?
0: Habt ihr gehört? Wie alt die älteste ist? Oh, Fangfrage, okay.
1: Die Pyramiden haben sich eben lange Zeit entwickelt und ich würde mal sagen, die Stufenpyramide, oder Roxane? Was meinst du?
2: Ja, die Stufenpyramide von Djoser, genau, das sollte eigentlich, das ist noch gar nicht so eine richtige Pyramide, ne? Also Pyramiden stellen wir uns mal so dreieckig mit so glatten Ecken vor, aber die Stufenpyramide von Djoser, die ist noch so ein bisschen, ja, stufig halt, ne? Hier sind verschiedene Stufen aufeinander gebaut. Die ist aus dem Jahr ungefähr 2700 vor Christus. Das heißt, die ist 4700 Jahre alt.
0: Boah.
2: Und das ist das, was wir als die erste echte Pyramide bezeichnen.
0: 4700 Jahre, Leonie. Hättest du das gedacht?
4: Nein.
0: Das ist schon ziemlich alt, ne? Dankeschön, dass du angerufen hast.
4: Ja.
0: Schönen
2: Danke.
0: Abend. Tschüss.
4: Tschüss.
0: Nora und Roxane, warum haben die denn überhaupt Pyramiden gebaut, die Ägypter? Warum gibt's die?
1: Also das sind Großbauprojekte, die man für das Lob des Königs gebaut hat und das sind eigentlich seine Grabmäler. Also darin hat man den Pharao dann bestattet.
0: Als Mumie im besten Fall.
1: Genau.
2: Als Mumie, damit er sich auch ordentlich lange gehalten hat. Genau. Warum diese Form? Naja, man wollte halt ein besonders beeindruckendes Bauwerk machen. Und so einen dicken Würfel dahin zu machen, das hätte ziemlich viele Steine gekostet. So eine Pyramide ist einfach eine ideale Form, um so ein schönes, großes, sehr, sehr hohes Bauwerk dahin zu setzen. Und die Form der Pyramide, die hat die alten Ägypter auch an ihre Schöpfungsmythen erinnert, so wie die Welt entstanden ist. Man glaubte nämlich, dass aus einem Urozean irgendwann ein erster kleiner Erdhügel aufgetaucht ist.
0: Ah.
2: Und die Pyramide, die sollte für diesen allerersten Erdhügel, also auch für den Anfang der Welt stehen. Und gleichzeitig glaubte man in dieser Zeit, dass der verstorbene König in den Himmel aufsteigt. Naja, und da ist so eine Pyramide auch ziemlich gut, um von der Erde in den Himmel zu kommen.
0: Ja, da ist man dem Himmel ja schon relativ nah. Der muss ja gar nicht mehr so weit hoch.
2: Genau, und da kommen also viele Vorstellungen zusammen und deswegen hat man Pyramiden gebaut.
0: Ey, mega interessant. Roxane, Nora, vielen, vielen Dank, dass ihr uns erzählt habt, was Ägyptologinnen so machen und was man über das alte Ägypten oder was ihr schon alles so gelernt habt. Mega spannend. Vielen, vielen Dank, dass ihr uns damit in diese Welt so ein bisschen genommen habt.
1: Ja, immer gerne. War uns ein Vergnügen. Und ja, wenn ihr noch Fragen habt, könnt ihr uns gerne schreiben. Wir sind im Internet überall zu haben. Wir machen auch einen Podcast, den könnt ihr euch gerne anhören.
0: Sehr gut.
2: Oder ihr besucht uns natürlich im Ägyptischen Museum in München, denn da findet ihr uns auch und ganz viele andere Sachen noch aus dem alten Ägypten.
0: Und ihr könnt dieses Gespräch natürlich auch noch nachhören auf maus-live.de. Und ihr zwei macht's jetzt gut. Wir erfüllen jetzt weiterhin Wünsche, zum Beispiel diesen hier.
5: Hallo, ich bin der Ben, ich bin 9 Jahre alt und ich wünsche mir das Lied Die Die von Shakira.

0: Kennt ihr das, wenn so Eltern oder Freunde manchmal fragen, was los? Und ihr wollt eigentlich einfach nur ein bisschen chillen und sagt, nichts ist los, warum? Ja, aber irgendwas ist doch, du hast doch richtig schlechte Laune. Nein. Doch, doch, ich sehe das. Ach komm ey, das ist ja fast so schlimm wie der Typ hier aus der Musikschule.
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4: Guten Tag, Herr Lauderbach.
5: Hallo, Charlotte. Wie geht's dir?
4: Gut, wieso?
5: Warte, bewahr die Fassung. Ich hab dir einen Trostsong vorbereitet.

0: Ich sing von deinen Schulferien. Verstehst du das nicht?
1: Also erstens, ich bin gar nicht traurig.
0: Echt?
1: Und zweitens können wir ein anderes Lied machen, Marshmallow.
0: Kissing My Friends. Ja klar, alles wie du willst.
1: Cool.
0: Ich muss doch irgendwie deine Laune heben.
1: Ich hab doch gar keine schlechte Laune.
0: Na, das musst du mir aber mal erklären.
1: Können wir jetzt das Lied spielen?
0: Ja, geht doch beides. Die

0: sie lange versäumt.
1: Lange versäumt.
0: Charlotte hat
2: Herr
0: sie
2: Lauterbach?
0: Versäumt.
2: Herr Lauterbach.
0: Ja?
2: Jetzt muss ich doch mal nachfragen.
0: Was denn?
2: Was ist das für ein Deutsch? Ich hab meine Freunde versäumt.
0: Wie?
2: Das sagt man so nicht, oder?
0: Ist ja Poesie. Musste sich ja reimen auf Freund.
2: Freunde versäumt. Das ist auch kein richtiger Reim.
0: Frag das doch alles mal im Deutschunterricht. Geht ja eh nächste Woche wieder los.
2: Stimmt,
0: ne?
2: Aber ich weiß auch so, dass das kein gutes Deutsch ist.
0: Weißt du was, meine kleine Freundin? Ich glaube, wenn du mal eine Weile verreisen würdest,
2: ja,
0: ich würde dich nicht direkt vermissen.
2: Ich sie auch nicht.
0: Wenn du so weitermachst, brauchst du bald einen Reim auf Feinde.
3: Also ich habe in dieser Folge von Charlotte sehr viel ja gehört und fühle ich.
4: Hey, hier ist Santa. Das ist mein Song für die Kinderradio-Nacht über das Thema Freundschaft.

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0: Nächste Woche Mittwoch, dann geht's los. Wir ziehen vom Abend von 19 bis 20 Uhr in den Morgen. Und ihr hört uns dann von 6 bis 8. Von 6 bis 8 morgens. Wir machen uns mit euch zusammen ready für die Schule und geben euch wirklich den allerbesten Start in den Tag. Dafür müssen wir natürlich eine Umzugskiste packen. Die ist auch schon fast ganz pickepacke voll mit ganz tollen Ideen, die wir am Morgen unbedingt brauchen. Aber ein bisschen Platz ist noch, zum Beispiel auch für die Idee von ihm hier.
2: Hallo, ich bin Noel Dederichs, ich bin KiKA-Moderator und Content-Creator. Und der Morgen ist für mich besonders wichtig, weil ich finde, morgens funktioniere ich einfach irgendwie besser als abends und bin nochmal so richtig produktiv. Deshalb ist meine Morgenroutine auch eigentlich, dass ich aufstehe, schwinge mich einmal 5 Minuten ins Bad und dann setze ich mich schon ran und schreibe irgendwelche witzigen Videoideen runter. Besonders hilft mir dabei tatsächlich, jeden Morgen ein Käsebrot zu essen. Das gibt mir richtig Energie und dann kann der Tag auch richtig starten. Und weil das Käsebrot so wichtig ist, packe ich das in die Mausradio-Umzugskiste.
0: Käsebrot, bin ich auch dabei. Lecker. Und dazu passt auch total gut diese Packidee hier, die wir bekommen haben.
3: Hallo, ich heiße Carlo und ich packe in die Umzugskiste ein Kaugeräusch von meinem Butterbrot. Tschüss.
0: Kaugeräusch und Käsebrot. Was für eine super Kombi. Oder sagt ihr lieber, ne? Nee, also ich brauche eher ein Müsli, um gut in den Tag zu starten. Oder bei euch ist es gar nichts Besonderes zu essen, sondern eher das Kuschelkissen oder was komplett anderes. Was ist euch wichtig am Morgen und was muss in die Umzugskiste rein? Erzählt es uns auf dem Maus-Anrufbeantworter. Den kriegt ihr unter 0800 5678 234. Und mit ein bisschen Glück schenken wir euch dafür auch einen Original-Mauswecker, dass ihr uns so gut beim Packen helft. Und ich muss sagen, ich freue mich schon richtig, richtig doll drauf, wenn wir uns dann morgens hören.
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0: So, ich werde eine Sache nie vergessen. Da habe ich meinen ersten Haustürschlüssel von meinen Eltern bekommen und ich war so stolz. Das könnt ihr euch wirklich nicht vorstellen. Ich habe direkt so eine rote Schlüsselschutzhülle gekauft, so ein Gummiband, hatte einen Anhänger dran mit einem A für Annika. Und diesen Schlüssel, den hatte ich genau 2 Tage. Dann habe ich ihn verloren und das war so schlimm für mich. Ich habe wirklich den ganzen Spielplatz und den Weg zum Spielplatz und zurück abgesucht, mehrfach. Ich habe diesen Schlüssel niemals wiedergefunden. Es war gar nicht schlimm, ne? Meine Eltern waren auch nicht sauer oder so, aber es hat sich so eingebrannt. Ich fand das ganz, ganz schrecklich schlimm. Und dann gibt es ja Sachen, die sind emotional noch viel heftiger, wenn man die verliert, als nur so ein Schlüssel. Und daher klären wir heute genau diese Frage.
4: Warum tut es so weh, wenn man etwas verliert?
5: Ich glaube, es tut so weh, weil wenn das zum Beispiel was Wichtiges war und man halt nicht glauben will, dass es nicht mehr da ist. Und dann ist das einfach weg.
6: Zum Beispiel, da war ich noch jünger, da habe ich mal so ein Spielzeug, das lag irgendwo in meinem Zimmer, aber ich habe es nicht mehr wiedergefunden. Also ich habe gesucht und gesucht die ganze Zeit.
7: Wenn ich noch im Kindergarten war, ich habe mitgebracht, meine neue, voll hübsche Spielzeug hat mir Mama auch geschenkt. Und im Kindergarten waren bei uns Schränke. Ich habe dahin das getan und dann gehe ich zu meinem Schrank, die holen. Aber auf einmal, die ist nicht da und das tut so weh, weil das war mein Lieblingsspielzeug.
8: Einfach weg und nicht wiederzufinden, auch wenn man noch so lange sucht. Es kommt vor, dass man etwas verliert, was man sehr, sehr gern hat. Zum Beispiel den glitzernden Stein, der einen an superschöne Urlaubstage erinnert, oder das Kuscheltier, mit dem man schon so viel geteilt hat und bei dem man sich überhaupt nicht vorstellen kann, wie es ohne weitergehen soll.
9: Ich hatte einen kleinen Kuschelbär. Er hilft mir, wenn ich traurig bin. Also ohne ihn kann ich auch nicht einschlafen. Und wenn er nicht da ist, ist das ein Problem. Ja, und den habe ich dann halt einmal mit in die Schule genommen. Und nach der Schule war er weg. Und das hat mir sehr das Herz gebrochen.
8: So ein Lieblingsteddy ist ja nicht nur ein Ding, das man streicheln und liebhalten kann. Er ist wie ein Freund, auf den man sich verlassen hat, dem man alles sagen konnte. Er ist unersetzlich.
6: Und dann ist man halt voll traurig. Man will es auch nicht ersetzen, weil es ist ja dann nicht mehr dein Kuscheltier, was du die ganze Zeit mitgetragen hast.
8: Es ist ganz normal, dass man dann ein paar Tage braucht. Vielleicht schlechter schläft, keinen Appetit hat und sich das Traurigsein vielleicht sogar wie ein Schmerz anfühlt. Dass wir eine bestimmte Sache mehr brauchen als viele andere Dinge, das bilden wir uns nicht ein. Wichtige Dinge erinnern uns zum Beispiel an wichtige Menschen in unserem Leben.
6: Also mir sind schon sehr viele Sachen verloren gegangen. Aber zum Beispiel, wenn man jetzt irgendwas hat, was man sehr gerne mag, wie zum Beispiel, wenn man etwas von seiner Oma geschenkt bekommen hat, was man dann verliert, dann hat man halt kein Erinnerungsstück mehr.
8: Einfach ersetzen kann man sowas Wertvolles nicht. Trotzdem muss man den Kopf aber auch wieder freikriegen. Und das klappt auch. Auch wenn's weh tut, kann man sich nach und nach verabschieden von einer Lieblingssache, weil man mit etwas Zeit und Abstand nochmal anders drauf guckt.
7: Ich habe schon mal auf einem Schiff

Jahre her, dass ich diesen Schlüssel verloren habe, aber manchmal, wenn ich diesen Weg noch lang gehe, da am Spielplatz lang und wieder zurück, manchmal ertappe ich mich dabei, dass ich doch immer so ein bisschen ins Gebüsch schiele, ob ich den nicht doch noch wiederfinde.

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1: Topic und Becky G sagen sorry, Papi, im Maus Live hier im Mausradio und in WDR 5. Im Zelt übernachten, Lagerfeuer, Marshmallows grillen, Gruselgeschichten erzählen. Das alles gibt's auch nur im Ferienlager, finde ich. Und das Gute ist, für so ein Ferienlager muss man noch nicht mal unglaublich weit wegfahren. Das geht auch richtig gut hier in der Umgebung. Das hat Reporterin Anita mitbekommen. Die war beim Ferienlager vom Westdeutschen Turnerbund in Hamm dabei. Mal ausnahmsweise nicht beim Turnen, sondern beim Basteln. Dafür muss man aber natürlich dann erstmal aufstehen.
2: Ich wollte noch schlafen und plötzlich guten Morgen.
3: Guten Morgen. Guten Morgen, Sonnenschein.
4: Kaylee, Pia und Ida übernachten mit Tilda, Leni und Emmy auf einer riesigen Wiese hinter dem schönen Schloss Oberverries. Aber nicht unter freiem Himmel.
5: Das ist das Zelt 24.
2: Ja, das ist ungefähr so groß wie so ein kleines Hüttenhäuschen.
5: Ida hat eine Luftmatratze und wir haben Fellbetten.
4: Fellbetten oder Feldbetten? Egal, Hauptsache ausgeschlafen aufwachen. Und dann geht's nach einem gemeinsamen Frühstück auch schon los.
6: Wir werden basteln und zwar gibt's Sonnen- bzw. Windfänger.
4: Während andere Gruppen turnen, Radfahren oder auf der Lippe paddeln gehen, stürzen sich 20 Zeltlagerteilnehmer der Dekade Siegerland also ins Kreativzelt. Ida mit London-Shirt und Emilia im gestreiften Oberteil schnappen sich direkt einen Metallring und schneiden bunte Stoffstreifen von kleinen Rollen ab. Clara mit ihren tollen Sommersprossen macht schon die ersten Schlaufen.
7: Wir machen so Ringe, wo Bänder dran sind und die dann so runterhängen. Die Sonnenfänger sind dafür da, weil die die Sonne fangen.
8: Dann kann man die irgendwo im Zimmer dann so aufhängen, so als Dekoration einfach.
4: Lara lässt sich noch flott erklären, wie das mit diesen Schlaufen genau funktioniert.
9: So, dass es ungefähr gleich lang unten ist und das Band legt man da durch.

0: so, ja, jetzt verstehe ich es auch.
1: Dankeschön.
2: Und während hier die Traum-, Sonnen- oder Windfänger entstehen, wird ein paar Meter weiter gezeichnet, geschliffen und gesägt. Für ein 3D-Mini-Galgenmännchen aus dünnen Holzstöcken. Alessandra schiebt ihre braunen Locken aus dem Gesicht und bewundert die Bastelvorlage.
3: Das sieht auch richtig lustig aus. So ein Seil ist da halt auch dran und zwei Magneten. Und das sieht dann so aus, als würde das schweben.
2: Pia trägt ein blaues Shirt und sieht damit aus wie eine waschechte Handwerkerin. Sie hat Werkzeug zusammengesammelt und legt direkt los.
4: Ich muss jetzt hier noch was ausrechnen. Also ich habe so ein dünnes Holzstück und da male ich gerade einen Strich drauf zum Merken. Und ich knipse jetzt bei den Strich, damit ich es gleich abbrechen kann.
2: Wenn alle Stäbchen für das 3D-Galgenmännchen parat liegen, werden sie noch mit einer Dekupiersäge geschliffen. Dann klebt Darian, 11 Jahre, sie zusammen.
5: Ich nehme den Heißkleber und klebe die Sachen aneinander. Das darf jetzt erstmal trocknen. Es riecht ein bisschen verbrannt.
2: In der Zwischenzeit kommen Mira, Kira und zwei Freundinnen mit Turban auf dem Kopf aus den Badezimmern gerannt.
6: Ich komme vom Duschen, weil wir wurden nass gemacht von den Jungs beim Paddeln.
2: Andere spielen Fußball, ruhen sich in den Zelten aus. Dabei müssten sie vielleicht eigentlich
7: aufräumen. Bei uns sieht es aus wie im Schweinestall, aber ich glaube, das ist ein kleines bisschen normal.
2: Kaylee wickelt dabei ihre blauen Haarspitzen um die Finger. Übrigens sorgen die Kinder hier nicht nur im eigenen Zelt für Ordnung, erklärt Erik.
8: Wir haben Waschraumdienst und wenn noch irgendwo Dreck ist, wird das weggeschrubbt.
2: Es gibt auch Küchendienste, um zum Beispiel das Mittagessen aus der Schlossküche zu holen.
9: Mit Früchten und natürlich Kuchen.
2: Und abends nach dem Essen kehrt dann doch irgendwann wieder Ruhe ein. Zumindest halbwegs.
10: Weil wir nachts manchmal auch lachen.
11: Ein bisschen plappern machen wir.
10: Ich finde es toll, dass man hier neue Freunde findet.
11: Wir werden es auf jeden Fall sehr vermissen, wenn wir nach Hause gehen. Gute Nacht, Lene. Gute Nacht, Tilda. Gute Nacht, Ida. Gute Nacht, Emmy.
2: Genau, gute Nacht.
12: Gute Nacht.
13: Gute Nacht, sag ich euch gleich auch noch. Aber vorher gucken wir noch hier drauf.
14: Maussichten.
13: Sieht ganz gut aus. Also Zelten könntet ihr auch hinkriegen. Es kann ein paar Schauer geben, aber es bleibt größtenteils trocken. Also vielleicht ja, Zelten, aber Gummistiefel und Matschsachen dabei sind vielleicht gar nicht so schlecht. Wird auch nicht so heiß, bis 27 Grad. Also rein ins Zelt fürs Urlaubsfeeling direkt vor der Tür. Danke, dass ihr heute mit dabei wart und mit mir nach Ägypten gereist seid. Und ich würde sagen, das hier, was Obelix sagt.
15: Ganz schön blöde, diese Ägypter.
13: Das haben wir auf jeden Fall gelernt, dass das absoluter Quatsch ist. Nix blöde Ägypter. Morgen Abend ist Nina für euch da und ihr klärt zusammen unter anderem die Frage, warum es Hausaufgaben geben muss. Ist für den einen oder die andere vielleicht ganz interessant. Annika ist raus für heute, sagt vielen, vielen Dank fürs Zuhören und danke auch, dass ihr so tolle Fragen geschickt habt an die beiden Ägyptologinnen. Wir hören uns ganz bald wieder und zwar dann morgens von 6 bis 8 beim allerbesten Start in dem Tag hier am Mausmorgen. Für heute sage ich Tschüss und bis bald. Tschüssi!
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18: Oh nee, was ist denn das jetzt für ein dicker Oschi? Das kann doch jetzt nicht werden. Ein riesen Pickel auf der Nase. Sehe ich aus wie eine rote Ampel. Oh Mann, ich hab gedacht, die Zeiten sind vorbei. Also sowas Blödes.
19: Was mache ich jetzt? Ich könnte ihn ausdrücken oder übermalen? Nee, ich glaube, ich melde mich krank.
18: Oh Mann, was mache ich denn jetzt?
20: Zugang Checkerbude genehmigt.
19: Na, liebe Leute, wisst ihr, worum es heute geht? Nee, es geht nicht um Pickel, aber es geht um was anderes mit P. Ich habe sie schon hinter mir, ihr habt sie vielleicht noch vor euch oder ihr seid mittendrin. Es geht um die Pubertät. Komisches Wort übrigens.
21: Pubertät?
22: Pubertät.
23: Was?
19: Pubertät ist der Fachbegriff dafür, wenn aus Kindern allmählich Erwachsene werden. Mein Gast heute ist, ich sag mal, angehende Spezialistin auf dem Gebiet, denn sie ist 13 Jahre alt. Ich freue mich sehr, dass sie da ist. Hier ist Rebecca!
24: Hallo Tobi!
19: Hallo, grüß dich. So, also als ich so alt war wie du, da hatte ich wirklich richtig viele Pickel. Die Pubertät hat meine Haut absolut in Mitleidenschaft gezogen. Und wenn ich dich so angucke, das sieht ja aus wie Marmor, deine Haut. Hast du Glück oder hast du ein Geheimrezept?
7: Also ich glaube, ich habe Glück, vielleicht kommt es ja noch.
19: Würdest du denn sagen, du bist schon in der Pubertät?
7: Ja, schon, aber erst ein kleines bisschen.
19: Okay, woran machst du das fest?
7: Naja, also manchmal bin ich sehr gut drauf, dann bin ich mal wieder einfach ohne Grund schlecht drauf, motz meine Brüder an oder dann bin ich traurig.
19: Aber ich finde, dann bist du doch damit mein perfekter Gast heute.
7: Ganz genau. Und jetzt lege ich mal mit meinen Checker-Fragen los.
19: Ich bitte darum.
7: Frage Nummer 1. Was passiert in der Pubertät im Körper? Meine Frage Nummer 2. Wie lange dauert die Pubertät? Und meine dritte Frage, warum ist Jugendlichen vieles peinlich?
19: Finde ich super spannende Fragen. Ich würde sagen,
7: das checken wir für euch.
0: Pubertät?
22: Pubertät.
23: Pubabe, was?
19: Ja, was passiert denn im Körper, wenn man in der Pubertät ist?
7: Ja, also Mädchen bekommen Brüste und ihre Tage.
19: Genau, dann musst du jetzt, glaube ich, aber noch erklären, was das bedeutet, seine Tage zu haben.
7: Also das bekommen Mädchen einmal im Monat und da blutet man quasi, aber das tut überhaupt nicht weh. Und dadurch haben sie die Möglichkeit, Kinder zu bekommen. Aber damit kein Fleck in der Hose oder in der Unterhose besteht, gibt es so Sachen, die das auffangen, also Binden oder Tampons zum Beispiel.
19: Genau.
7: Andere Wörter dafür sind Menstruation, Periode, Monatsblutung.
19: Und bei den Jungs ist es ja so, dass man zum Beispiel in den Stimmbruch kommt. Männer haben ja tiefere Stimmen als Jungs. Da verändert sich auch irgendwas im Kehlkopf. Und in dieser Zwischenphase, eben in der Pubertät, kann es manchmal sein, dass die Stimme sich so plötzlich überschlägt und dass sie von tief nach hoch und wieder zurückgeht und so weiter.
7: Das klingt lustig, Tobi.
19: Jetzt hast du ja vorhin von der Menstruation, also von der Monatsblutung bei Mädchen oder jungen Frauen gesprochen. Und bei Jungs gibt es sowas Ähnliches, was ähnlich privat ist, sag ich mal. Und das ist der Samenerguss, der erste Samenerguss. Und das läuft ganz oft so ab, dass man morgens aufwacht im Bett und irgendwelche weißlichen Flecken findet, in der Unterhose oder ja, im Bett. Und das ist dann das Sperma, also der männliche Samen, der aus dem Penis gekommen ist.
7: Also das ist für die Jungs bestimmt auch nicht so super toll, wenn sie dann morgens zum Beispiel aufwachen und dann so einen nassen Fleck haben und sich dann fragen, was ist das? Habe ich mir jetzt in die Hose gemacht oder hä?
19: Vor allem, wenn man eben vorher noch nichts davon weiß. Und deshalb ist es ja auch so toll und wichtig, dass wir heute miteinander über all diese Themen sprechen und die Leute vorbereitet sind.
7: Genau.
19: Fällt dir denn noch mehr ein, was sich körperlich verändert, wenn man in die Pubertät kommt?
7: Also uns hat letztes Jahr mal unsere Biolehrerin gesagt, dass wir müffeln wie eine riesengroße Mülltonne. Aber wir merken das gar nicht, weil wir halt die ganze Zeit in diesem Gestank drin sitzen.
19: Also ich glaube, es ist höchste Zeit, mal unsere superschlaue Datenbank zu rufen. Die war zwar höchstwahrscheinlich nicht in der Pubertät, aber weiß bestimmt trotzdem alles drüber.
1: Ich war eben schon in der Pubertät.
19: Echt?
1: Na gut, man könnte es eher Programmierität nennen oder so. Das war jedenfalls die Zeit, in der ich neu programmiert wurde. Aufregend. Erst seitdem bin ich so schlau und schnell und klug und gelassen.
19: Ja, verstehe. Okay, cool. Danke. Zurück zu Rebecca. Erzähl uns doch mal bitte, was bei Rebecca oder eben anderen Kindern, die in die Pubertät kommen, alles so neu programmiert wird, wie du sagst. Und wir wollen natürlich auch unbedingt wissen, was das mit dem Müffeln soll.
1: Ursache für ganz viele Veränderungen in der Pubertät sind Hormone. Das sind Stoffe, die zum Beispiel Muskeln und Knochen wachsen lassen. In der Pubertät werden viel mehr Hormone ausgeschüttet als bisher. Sie sorgen dafür, dass Kinder plötzlich sehr stark wachsen. Das können um die 10 cm im Jahr sein. Außerdem nehmen Kinder in der Pubertät zu. Und es wachsen ihnen Haare. Unter den Achseln, zwischen den Beinen, also dort, wo die Scheide oder der Penis ist, und auch über der Oberlippe. Jungs haben nach und nach Bartwuchs. Die hormonellen Veränderungen führen auch dazu, dass die Schweißdrüsen sehr empfindlich werden und sehr schnell und oft auch unnötig Schweiß produzieren. Kinder in der Pubertät sind außerdem schnell gestresst. Stresshormone werden ausgeschüttet und es kommt auch schon bei Kleinigkeiten zum Schweißausbruch. Und Schweiß müffelt nun mal. Die gute Nachricht ist, irgendwann ist diese hormonelle Umstellung vorbei und damit auch die Müffelzeit.
0: Ja, super, was dann noch alles auf mich zukommt. Ich fange an zu müffeln, bekomme Pickel und überall Haare, stinke. Oh Gott.
19: Ist einfach eine super Zeit, ne?
0: Aber eigentlich finde ich es am allerbesten, man schläft irgendwann mal als Kind ein, am nächsten Tag ist man erwachsen. Ist doch viel praktischer.
19: Wirklich? Würdest du das echt am liebsten so machen?
0: Ja, oder am liebsten gleich Kind bleiben. Ich wäre am liebsten einfach nur ein Kind.
19: Ja, das verstehe ich. Aber die Pubertät einfach so zu überspringen, ich weiß nicht, rückblickend betrachtet, es ist schon irgendwie eine besondere Zeit, in der halt einfach so viel auf einmal passiert. Das ist irgendwie auch wirklich ganz schön spannend.
0: Das stimmt auf alle Fälle. Und ich glaube, es tut auch nicht gut, wenn Erwachsene manchmal so sagen, mein Kind ist in der Pubertät, als wäre mal so ein außerirdisches Wesen oder hätte eine ganz schlimme ansteckende Krankheit dabei. Es ist halt nun mal so.
19: Ja, absolut. Würdest du sagen, deine erste Frage ist beantwortet?
0: Ja, finde ich schon.
19: In der Pubertät werden im Körper vermehrt Hormone ausgeschüttet. Sie führen dazu, dass der Körper stark wächst, Kinder an Gewicht zunehmen, Körperhaare bekommen und mehr schwitzen. Mädchen bekommen die Periode, Jungen ihren ersten Samenerguss.
12: Gecheckt!
19: So, aber es verändern sich ja noch mehr Dinge auch mit dem Körper, oder?
0: Also mehrere Mädchen schminken sich jetzt auch öfter, aber mir gefällt es jetzt zum Beispiel nicht so. Ich mag lieber so bleiben.
19: Finde ich auch toll, dass du das für dich so weißt.
0: Viele vergleichen sich auch und sie würden gern wer anders sein, so.
19: Das finde ich einen total spannenden Punkt, weil als ich in der Pubertät war, da gab es kein Instagram oder TikTok oder sonst irgendwas. Und ich weiß nicht, wie du das so siehst, aber ich habe so das Gefühl, dass gerade das mit dem Vergleichen und so sein wollen wie andere, dass das durch die sozialen Medien nochmal doller wird, oder? Weil man da so viele angeblich perfekte Leute in ihrem perfekten, wunderschönen Leben sieht, dass das für Leute, die ja in der Pubertät sind und vielleicht so versuchen rauszufinden, wie sie sein wollen, irgendwie besonders schwierig ist. Oder wie siehst du das?
0: Und dabei, ich glaube, viele Bilder zeigen nicht die Realität. Also vieles ist auch fake. Ich habe mal gelesen, dass jedes fünfte Bild oder so auf solchen Plattformen nicht echt ist, dass das dann irgendwie nachgestellt wurde und dass die gar nicht so ein perfektes Leben haben, wie die da immer zeigen.
19: Es ist erstens immer nur ein Ausschnitt und zweitens ist ganz viel bearbeitet. Ganz oft sind 1000 Filter über die Gesichter gelegt und die haben sehr wohl Pickel, aber man sieht es nur nicht auf den Bildern und so weiter, weißt du?
0: Ja.
19: Und eine Sache haben wir noch gar nicht besprochen, die mit Pubertät auch zu tun hat. Man ist ja häufig zumindest zum ersten Mal verliebt oder so richtig verliebt. Also so richtig, richtig verliebt, verliebt. Wie ist das bei dir?
0: Also bei uns ist es in der Klasse noch nicht so. Aber es gibt ja so eine Vorstufe quasi von verliebt. Das nennt man einen Crush auf jemanden haben.
19: Genau.
0: Und da ist man, findet man jemanden toll. Das ist in meiner Klasse sehr...
19: Und wie ist es für dich selbst? Hast du auch einen Crush auf irgendwen?
0: Nein, ich lese von Liebe gerade nur in Büchern.
19: Und übrigens, zum Thema Liebe, da gibt es noch einen eigenen Checkpot. Rebecca, du wirst dich erinnern.
0: Genau, den haben wir auch schon mal zusammen aufgenommen.
19: So, Checky, die meldet sich plötzlich.
1: Richtig. Was ich noch vergessen habe, in der Pubertät wird auch das Gehirn umgebaut.
0: Echt? Wirklich?
1: Ja. Dein Gehirn, Rebecca, ist gerade eine Baustelle.
0: Okay.
1: Dieser Umbau braucht Zeit und erfolgt nicht in allen Regionen des Gehirns gleich schnell. Das führt dazu, dass das Verhalten von Jugendlichen lange eher von dem Teil des Gehirns gesteuert wird, der für Gefühle zuständig ist und nicht von dem Teil, der für Verstand und Vernunft steht. Jugendliche können also oft gar nicht so vernünftig denken und handeln, wie es Erwachsene gerne hätten. Übrigens, in keinem anderen Lebensabschnitt passieren so viele Unfälle wie in der Pubertät. Passt also gut auf euch auf.
0: Echt jetzt?
19: Abgefahren. Wir kommen jetzt mal zu deiner zweiten Frage, oder?
0: Meine zweite Frage ist, wie lange dauert die Pubertät?
19: Also ich würde sagen, bei mir fing sie so mit, schon 13 oder 14 an und hat mit 18 ungefähr aufgehört, 17, 18. Ich glaube, es war nicht so lange. Aber ich kann jetzt halt nicht genau sagen, Beginn war der 25. April 1999 um 16.45 Uhr, das weiß ich noch genau. Und es endete am 13. November 2004 um 7.44 Uhr. So genau weiß ich es nicht. Aber mal zurück zu deiner Frage. Lass uns doch einfach Jackie mal anhauen und gucken, was die so zu sagen hat.
0: Gute Idee.
1: Jeder Mensch erlebt die Pubertät anders und es spielt überhaupt keine Rolle, ob sie früher oder später losgeht. In der Regel beginnt die Pubertät zwischen 10 und 13 Jahren und endet mit 16, 17, 18, 19 oder 20 Jahren. Rein körperlich erwachsen, also ausgewachsen, sind Menschen oft schon mit 17. Streit mit den Eltern und anderen Erwachsenen können sich aber noch länger hinziehen. Mädchen kommen früher in die Pubertät als Jungen. Sie können ein oder zwei Jahre früher Kinder bekommen als Jungs.
3: Pubertät?
22: Pubertät.
23: Puberbe, was?
19: Bist du mit der Antwort zufrieden?
0: Ja, also ich merke schon, da habe ich noch ein paar Jährchen vor mir.
19: Genau, kannst dich schon mal drauf freuen. Und jetzt erstmal den grünen Gecheckt-Knopf hauen. Die Pubertät fängt zwischen 10 und 13 Jahren an und kann ungefähr bis zum 20. Lebensjahr dauern. Mädchen kommen früher in die Pubertät als Jungs.
12: Gecheckt!
19: Oh, Jackie, willst du noch was sagen?
1: Nachdem ihr jetzt schon so viel zur Pubertät wisst, hätte ich jetzt ein kleines Quiz für euch.
19: Oh.
0: Oh ja, ich bin dabei.
19: Ich liebe Quizze. Her damit!
1: In vielen Ländern gibt es besondere Feiern oder Zeremonien für Kinder, die in die Pubertät kommen bzw. geschlechtsreif werden, also Kinder bekommen können. Ich erzähle euch von 4 solchen Zeremonien. 2 davon gibt es wirklich und 2 nicht. Ihr müsst erraten, welche es wirklich gibt. Alles klar?
0: Das klingt gut.
19: Sehr gut, los geht's.
1: Zeremonie Nummer 1. 13-jährige Jungs, die einem bestimmten Volksstamm in Brasilien angehören, müssen 10 Minuten lang einen Handschuh anziehen, in den tropische Riesenameisen eingenäht sind. Die Stacheln der Ameisen zeigen ins Handschuhinnere. Den Handschuh zu tragen tut höllisch weh.
0: Oh.
1: Hält der Junge durch, gilt er als Mann.
0: Ganz schön schmerzhaft.
19: Eieiei.
1: Zeremonie Nummer 2. In der chinesischen Provinz Gansu erhalten 13-jährige Mädchen Besuch von einem Glücksdrachen. Das ist meist ein Verwandter, der sich einen aufwendig bemalten Drachenkopf aufzieht. Das Mädchen hat für diese Feier einen Blumenkranz gebunden, den es dem Drachen zum Fressen gibt. Die Zeremonie steht für Fruchtbarkeit und Glück in der Ehe.
0: Klingt witzig.
19: Klingt witzig, aber das finde ich irgendwie auch ganz schön. Klingt
0: ja
19: irgendwie nett.
1: Zeremonie Nummer 3. An der Küste von Angola in Afrika gibt es den Brauch, dass Jungen mit 14 Jahren mit einem Huhn in einen Holzkahn aufs Meer gesetzt werden. Erst wenn das Huhn ein Ei gelegt hat, darf der Junge an Land kommen. Das Ei steht für Fruchtbarkeit, die Meereswellen für das Leben und der Kahn für die Familie.
19: Du hast gerade mich so angeguckt und hast so ein bisschen den Kopf geschüttelt und hast gesagt, also...
0: Ja. Also ich weiß jetzt nicht, ob das stimmt.
19: Also das weiß ich jetzt aber auch nicht.
1: Zeremonie Nummer 4. Wenn ein Mädchen in Indien zum ersten Mal ihre Tage hat, verbreiten ihre Eltern diese Nachricht an alle Verwandten, auch solche, die sehr weit weg wohnen. Dann gibt es ein sehr großes Fest mit oft hunderten Gästen, ähnlich einer Hochzeit. Das Mädchen steht im Mittelpunkt, ist sehr schön gekleidet und bekommt viele Geschenke.
19: Mhm.
0: Ah.
19: Aber ich bin mir nicht so ganz sicher. Also, was denkst denn du, Rebecca?
0: Das Erste und das Letzte. Ne? Also, beim Letzten, meine Freundin hat mir da mal was erzählt. Das, also, das könnte sein, denke ich.
19: Die Monatsblutung in Indien.
0: Genau.
19: Also ich muss sagen, das mit dem Handschuh und den brasilianischen Jungs habe ich irgendwie, glaube ich, sowas schon mal gehört zu haben.
0: Ja, es klingt auch irgendwie logisch.
19: Ja, also so, dass man den Schmerz aushalten muss und wenn man das geschafft hat, dann ist man zum Mann geworden.
0: Also ich hätte jetzt Erstes und Letztes gesagt. Aber
19: da gehe ich mit. Ich glaube auch, es ist die 1 und die 4.
1: Und die Lösung ist Nummer 1, die Zeremonie mit dem Ameisenhandschuh. Und Nummer 4, das Fest nach der ersten Menstruation, gibt es wirklich!
0: Ja!
19: Yeah.
1: Und damit habt ihr beide gewonnen.
19: Nicht schlecht, schlag ein. Aber jetzt musst du mir auch mal sagen, wie fändest du das denn, wenn deine Eltern all deinen Onkels, Tanten, Cousins, Cousinen, Freunden, Verwandten, ich weiß auch nicht, sagen würden, hallo, liebe Leute, heute hat Rebecca das erste Mal ihre Monatsblutung bekommen.
0: Also ich fänd's jetzt nicht so toll, wenn das so rumposaunt wird. Dabei ist das ja eigentlich ganz normales. Also meine Tante, meine Cousine und alle haben's ja, alle weiblichen Personen. Aber
19: ja,
0: irgendwie ist es trotzdem daraus, eine Feier zu machen, ist jetzt schon etwas komisch.
19: Fändest du es peinlich?
0: Weiß ich nicht.
19: Aber du merkst schon, ich will auf deine dritte Frage zusteuern.
0: Ja, dann leg ich mal los.
19: Ich bitte darum.
0: Die dritte Frage ist, warum ist Jugendlichen vieles peinlich?
19: Also ich kann mich erinnern, dass mir zum Beispiel wahnsinnig peinlich war, ab einem gewissen Alter mit meiner Mama beim Spazierengehen Händchen zu halten.
0: Also bei mir ist zum Beispiel so, früher, als ich kleiner war, bin ich immer nur mit Badehose, also ohne Bikini-Oberteil rumgelaufen, weil ich fand das immer erstens viel zu hakelig, das dann so anzuziehen als kleines Kind. Das war einfach viel praktischer. Aber jetzt würde ich das nicht mehr machen.
19: Ja, wir fragen jetzt mal jemanden, der sich super mit dem Thema Pubertät auskennt, nämlich Inke Hummel. Sie ist Pädagogin, kennt sich also mit Erziehung aus und sie schreibt Ratgeberbücher für Erwachsene, hat aber auch schon Kinderbücher geschrieben. Und sie hat ein Buch geschrieben mit dem Titel Miteinander durch die Pubertät, gelassen begleiten, weniger streiten, in Kontakt bleiben. Also ich finde, das klingt nach dem richtigen Buch für unser Thema heute, oder nicht?
0: Ja, super Idee.
19: Finde ich, machen wir. Warte, ich wähle schon mal.
4: Inke Hummel.
19: Hallo Inke, hier ist Tobi.
4: Hallo, wie schön, dass du anrufst.
19: Ich freue mich auch sehr, weil wir reden im Checkpot heute über Pubertät.
4: Oh ja.
19: Ja, neben mir ist Rebecca, die ist 13. Mhm. Und sie hat die Frage mitgebracht, warum Jugendlichen so vieles peinlich ist. Kannst du uns da weiterhelfen?
4: Ich glaube, das liegt daran, dass Jugendliche ganz tief in sich drin in vielem noch sehr unsicher sind. Das ist ja so ein komischer Zwischenzustand zwischen Kindheit und Erwachsensein.
19: Mhm.
4: Und man würde sich immer wünschen, ich steige unten in den Fahrstuhl ein, fahre hoch und bin erwachsen, wenn ich oben aussteige.
19: Ja.
4: Aber dieses ganze Jugendalter kann man sich eher vorstellen wie so ein ganz verwirrendes, verwinkeltes Treppenhaus, wo man manchmal irgendeine Treppe geht und dann ist der Gang zu Ende oder es ist irgendwie dunkel und man weiß nicht weiter. Man sucht so ein bisschen, wo bin ich, wo geht's lang, wer bin ich?
19: Ja.
4: Und das kann natürlich eine Unsicherheit machen.
19: Das Resultat ist dann, dass einem was peinlich ist. Ist das richtig?
4: Genau, dann findet man andere Sachen nicht mehr ganz so leicht verständlich oder mag sie nicht mehr so leicht annehmen wie im Kindesalter noch.
19: Also Rebecca zum Beispiel hat gerade erzählt, dass sie früher einfach nur mit einer Badehose zum Schwimmen gegangen ist. Das würde sie jetzt nicht mehr machen. Und trotzdem, Rebecca wirkt auf mich jetzt gerade nicht unbedingt unsicher.
4: Man merkt die Unsicherheit auch gar nicht immer so nach außen hin,
19: mhm.
4: aber innen ist das ganz oft da. Und gerade bei dem Beispiel von Rebecca kann man vielleicht sich merken, die Jugendlichen werden mehr angeschaut und sie werden auch mehr bewertet als Kinder. Und das wird denen auch bewusster. Ne?
19: Mhm.
4: Im Kindesalter ist mir das noch relativ egal. Aber als Jugendliche vergleiche ich mich dann ja auch mit den anderen. Wie weit sind die so? Wie sehen die so aus? Wie sehe ich so aus?
19: Ja.
4: Und manchmal fühlt sich dabei der eigene Körper auch komisch an. Das kann dann einfach diese innere Unsicherheit machen. Und zusammen mit den gesellschaftlichen Erwartungen kommt es dann wahrscheinlich dazu, dass sie jetzt eher einen Badeanzug anziehen mag.
19: Sag mal, also man findet ja nicht nur Sachen peinlich, die mit einem selbst zu tun haben, sondern ganz oft eben auch die anderen, vor allem die Familie. Eltern sind manchmal so peinlich, vor allem wenn man halt in der Pubertät ist oder auch jüngere Geschwister. Wieso denn das?
4: Die Entwicklungsaufgabe ist ja eigentlich, zu sich zu finden und ein gut entwickelter Erwachsener zu werden.
19: Mhm.
4: Und dazu gehört dann einfach auch, die Eltern zu hinterfragen und nicht mehr alles so einfach hinzunehmen, was die einem so sagen. Und dann fängt man natürlich an, das eine oder andere auch peinlich zu finden.
19: Hast du denn einen Tipp für alle, die in der Pubertät stecken und auch nicht so richtig wissen, wie sie mit dieser Unsicherheit umgehen sollen?
4: Ich finde zum einen, dass die Jugendlichen wissen sollten, dass das ganz normal ist.
19: Mhm.
4: Ich muss die Unsicherheit nicht wegdiskutieren oder irgendwie wegbekommen, sondern die gehört dazu und die sollte über die Zeit einfach immer weniger werden, wenn ich immer besser zu mir finde und weiß, wer ich bin und was ich will.
19: Ja.
4: Das andere, was noch helfen kann, dass ich nicht nur dahin gucke, was macht mich unsicher, was gefällt mir nicht so an mir, sondern auch, was mag ich an mir?
19: Mhm.
4: Was muss ich gar nicht verändern, sondern was ist einfach schon total gut, dann ist die Unsicherheit nicht mehr ganz so wichtig.
19: Das ist ein cooler Tipp. Liebe Inke, vielen Dank, dass du uns das alles erzählt hast.
4: Sehr gerne.
19: Mach's gut, danke dir, ciao.
4: Tschüss.
19: Und deine Frage ist damit gecheckt, oder nicht?
0: Auf jeden Fall.
19: In der Pubertät ist man oft unsicher. Jugendliche müssen sich erstmal darüber klar werden, wer sie eigentlich sind, wie sie sein wollen, was sie gut und was sie schlecht finden. Außerdem fragen sie sich, was ihre Eltern gut oder schlecht machen. Der Weg zur Selbstständigkeit ist unsicher und verwirrend und deswegen ist einem unterwegs vieles peinlich.
12: Gecheckt!
19: Jetzt machen wir noch so ein richtig unfassbar peinliches Checkperiment. Extra
0: was?
19: Nein, natürlich nicht. Es war nur ein Witz. Ich bin ja kein Fiesling. Nee, wir machen etwas, um dich in dieser ganz besonderen Zeit, an dessen Anfang du ja gerade stehst, gebührend zu ehren.
0: Klingt schon mal gut.
19: Wie wäre es, wenn wir uns extra nur für dich eine ganz eigene, besondere Zeremonie ausdenken?
0: Oh ja, das klingt eigentlich super, aber ich möchte keinen Stachelhandschuh an die Hand kriegen und ich will auch nicht, dass 100 Leute...
19: irgendwas Intimes erfahren. Verstehe ich gut. Sowas lassen wir weg. Wir machen nur Sachen, die dir gut gefallen würden.
0: Ja.
19: Wie würde so eine Zeremonie für dich aussehen?
0: Also, meine Familie soll dabei sein.
19: Okay.
0: Meine Brüder und meine Eltern.
19: Okay, sehr gut. Wo würdest du diese Zeremonie stattfinden lassen?
0: Auf dem Hausdach, weil es schön hoch ist.
19: Ist natürlich auch ein bisschen ein gefährlicher Ort für so eine Zeremonie, aber...
0: ja, man muss sich irgendwie absichern.
19: Und gibt's was zu essen? Gibt's was zu trinken? Gibt's irgendwas? Gibt's Musik? Oder wie sieht...
0: Es gibt mein Lieblingsessen, Veggie-Burger. Und zu trinken... Limo.
19: Okay, wann wäre das Ganze? Was ist ein guter Moment?
0: Irgendwann im Frühling, weil ich habe eh... im Frühling Geburtstag. Frühling ist insgesamt super, ist noch nicht zu heiß, es ist schön, überall blühen Blumen.
19: Und ab dem Zeitpunkt, ab dieser Zeremonie, was soll sich dann ändern?
0: Also ich will auf jeden Fall mehr im Haushalt helfen und dass ich mehr über mich selbst entscheide.
19: Gibt's Geschenke?
0: Also als Geschenk stecken mir meine Brüder jeweils ein Gummibärchen in die Nase. Soll ja schon ein bisschen was Lustiges dabei sein.
19: Du, ich finde, das ist eine 1A-Zeremonie, die du da irgendwie zusammen gedacht hast.
0: Dankeschön. Aber Tobi, jetzt fehlt doch nur noch, dass du mir dein persönliches Pubertätsgeheimnis erzählst.
19: Wir haben doch vorhin mal ganz kurz über das Thema Verliebtsein gesprochen.
0: Genau.
19: Mhm. Mein Geheimnis ist, dass ich in meiner Pubertätszeit wirklich richtig oft und richtig viel verliebt war. In verschiedenste Mädchen aus meiner Schule oder aus dem Verein oder sonst irgendwas.
0: Das glaube ich dir jetzt nicht.
19: Doch, wirklich. Ich habe mich einfach ständig neu verknallt. Da war zum Beispiel Eva, die war ganz toll. Franzi, Nina, Vicky, Samira.
0: Okay, schon klar, Tobi. Ich sag dann mal tschüss.
19: Chrissy.
0: Schön war's mit dir. Ich lass dich dann mal weiter in deiner Vergangenheit schwelgen.
19: Oh, ach so, na gut, also dann sagen wir jetzt erstmal richtig tschüss, meinst du?
0: Ja.
19: Dann, liebe Rebecca, vielen Dank, dass du da warst und so offen und ehrlich mit mir über die Pubertät gesprochen hast. Und an alle da draußen, falls ihr auch bald in der Pubertät seid, gute Zeit euch. Und wir sagen tschüss und bis zum nächsten Mal.
0: Ciao.
19: Tschüss. Und dann natürlich Fritzi. Wie konnte ich Fritzi vergessen?
0: Ah, und bei meiner Zeremonie,
19: Jessica
0: da müssen wir
19: Müller.
0: Alle also, blaue Kleidung aufregend. Mit gelben Punkten. Und ich habe danach so
19: natürlich
0: Antennen.
19: Anne war auch wirklich toll.
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1: Ja, hallo, ich bin der Timo und ich wünsche mir Hausaufgaben. Tschüss.

0: Hausaufgaben.
1: Ich lass die Zeit vergehen, bye bye, auf Wiedersehen. Hab nachher ein Problem.
0: Yeah, yeah. Hausaufgaben. Hausaufgaben. Hausaufgaben.

0: 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Ich wünsche dir eine schöne Fahrt ins Krankenhaus.
1: Danke.

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